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3: Der wilde Willi. Der wilde Willi war im ganzen Land bekannt. Die Lehrer stöhnten, wenn sie ihn am Anfang des Schuljahres auf der Klassenliste entdeckten. Seine Eltern ächzten, wenn sie ihn früh morgens aus seinem Zimmer poltern hörten. Und ein jeder nahm sich in Acht, wenn sein rot-weiß karierter Pulli in der Ferne auftauchte. »Vorsicht, da kommt der wilde Willi«, hieß es dann. »Kommt ihm nicht in die Quere, sonst bewirft er euch mit Wasserballons oder spielt euch einen anderen Streich.« Willi war nicht zu bändigen. Bekam er eine Auszeit, dann quakte er stundenlang wie ein Frosch. Sollte er lesen, dann sang er. Sollte er singen, dann tanzte er. Sollte er tanzen, dann kletterte er auf die Gerüste und keiner traute sich, ihn herunterzuholen, aus Angst, er würde springen und sich verletzen. Er tat das alles nicht aus Bosheit. Er tat nur immer zu, was ihm gerade einfiel. Und ihm fiel eine Menge ein.
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0: der Präsident und Rahmler.
1: Na komm, Rudolf. Nun leg. Nein, das gute Händchen. Sieh es so brav. Ich schau dir in die Augen, Kleines.
2: Komm sofort zurück.
3: Ich liebe den.
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0: Kinder, wollt ihr ein neues Lied hören?
1: Ja!
0: Okay, Achtung. Es war einmal vor gar nicht mal so allzu langer Zeit.
1: Ja!
0: Aufhören? Warum denn?
2: Nimm mal lieber einen fetten Beat von Pauli.
0: Okay, Achtung.

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0: Nochmals vielen Dank. Und wenn die Großmutter wieder zu Besuch nach Frankfurt kommt, dann sag ihr doch, dass ich sie sehr, sehr gern habe. Und den Herrn Sesemann auch.
1: Auf Wiedersehen, Heidi. Pass bitte auf dich auf.
0: Auf Wiedersehen, leb wohl.
1: Auf Wiedersehen, Heidi. Auf Wiedersehen.
0: Die Hütte. Peters zu Hause. Ja! Großmutter! Großmutter! Großmutter!
2: Wer ist denn gekommen? So kam die Heidi immer hereingestürmt. Aber die kann's ja nicht sein.
0: Warum kann es die Heidi denn nicht sein? Oh. Ich bin wieder zu Hause, Großmutter, ich bin wieder da.
2: Ach. Heidi ist wieder da. Unsere kleine Heidi, dass ich das noch erleben darf.
0: Ich freue mich so sehr, Großmutter. Ich möchte am liebsten ganz laut schreien.
2: Dann schrei doch einfach. Außer uns beiden ist keiner da. Mein Kind, du musst mir ganz genau erzählen, was du alles erlebt hast. Jetzt muss ich, dumme alte Frau, tatsächlich auch mal anfangen zu weinen.
0: Großmutter, nicht weinen, ja? Bitte, jetzt bin ich doch wieder da und ich gehe nie wieder fort. Ganz bestimmt nicht, Großmutter. Auch das noch, jetzt hätte ich es beinahe vergessen.
2: Heidi, was ist?
0: Ich hab dir etwas mitgebracht. Rate mal, was ich in der Hand habe. Nein, ich sag's dir lieber doch. Es ist ein ganz weiches, weißes Brötchen.
2: Oh, Heidi, ich kann es fühlen. Es ist wirklich ein Brötchen. Das werde ich mir gut schmecken lassen. Du bist ein liebes Kind,
0: Heidi. Es gibt noch mehr.
2: Was? Sogar noch mehr? Aber Heidi...
0: Meintest du das, als du davon redetest?
2: Mal sehen...
0: Ist es gut?
2: Es ist köstlich. Ich kann mich nicht erinnern, wann ich zuletzt so ein gutes Brot gegessen habe.
0: Schön. Warte, ich hol dir die anderen. Da.
2: Was? So viel?

0: sind sogar noch mehr.
1: Heidi, danke schön, Heidi, vielen Dank. Oh. Das war eine sehr liebe Überraschung von dir. Aber am meisten freue ich mich darüber, dass du endlich wieder zu uns nach Hause gekommen bist, Kind. Das ist schöner als alle Brötchen der Welt. Danke schön, Heidi.
2: Oh nein, das ist doch die Heidi.
0: Guten Tag, Brigitte, ich bin zurück.
2: Heidi.
1: Ja, stell dir vor, auf einmal kam sie zur Tür rein.
2: Guten Tag, Heidi. Das ist ja nicht zu glauben. Du bist ja kaum noch zu erkennen. Du bist inzwischen eine elegante Dame geworden. Du müsstest ihr Kleid sehen, Großmutter. Oh, und erst den hübschen Hut. Setz ihn bitte auf. Ich möchte sehen, wie er ausschaut.
0: Ich kann mit so einem Hut nichts anfangen. Du kannst ihn behalten, wenn du willst.
2: Heidi, ich kann doch diesen guten Hut nicht einfach behalten.
0: Aber natürlich, ich mag die Sache nicht.
2: Heidi.
0: Endlich, das kannst du auch behalten.
2: Warum? Es ist doch sehr hübsch, du kannst es gut tragen.
0: Ich weiß, es ist ein hübsches Kleid, aber ich möchte lieber so den Berg hinauf zum Großvater. Ich möchte, dass er mich gleich erkennt. So, nur diesen Hut will ich aufsetzen und sonst keinen. So gefalle ich mir, so ist es richtig. Auf Wiedersehen, Großmutter.
1: Auf Wiedersehen, mein Kind. Versprichst du mir, dass du so bald wie möglich wiederkommst?
0: Ja.
1: Auf Wiedersehen, Heidi. Sei vorsichtig.
0: Auf Wiedersehen.
2: Auf Wiedersehen. Ich hatte ganz vergessen, was sie für ein liebes kleines Ding ist. Ich freue mich, dass sie zurückgekommen ist.
1: Was glaubst du, wie sich erst der Almöhi freuen wird?

0: die Heidi.
1: Großvater, Großvater!
0: Heidi.
1: Großvater!
0: Heidi, liebe kleine Heidi, du bist wieder zu Hause. Endlich. Endlich, endlich, endlich.

0: mein kleines Mädchen, nun wird alles gut.
1: Ich bin wieder da. Ich bin nach Hause gekommen.
0: Das weiß ich inzwischen. Aber warum, das weiß ich noch nicht. Was war denn? Haben sie dich weggejagt?
1: Aber natürlich nicht. Die Clara, der Herr Sesemann, die Großmutter, die waren alle sehr nett.
0: Warum denn dann?
1: Ich wollte doch unbedingt wieder nach Hause kommen. Ich wollte wieder hier in den Bergen sein. Hier, bei dir.
0: Heimweh, Heidi?
1: Manchmal konnte ich gar nicht atmen und den ganzen Tag musste ich weinen.
0: Nicht atmen und weinen?
1: Fräulein Rottenmeier hat es verboten. Sie wollte nicht, dass Clara sich aufregt und Clara kann einem wirklich leid tun. Sie sitzt den ganzen Tag im Rollstuhl, sie kann nie raus. Claras Arzt hat dann auf einmal gesagt, ich muss sofort nach Hause fahren.
0: Claras Arzt? Bist du krank, Heidi? Fehlt dir etwas?
1: Überhaupt nicht. Ich bin ganz gesund. Ich habe einen Brief von Herrn Sesemann in meinem Korb. Warte, ich hole ihn dir, ja?
0: Dieses Kind.
1: Bitte lies den Brief gleich. Herr Sesemann will das. Und das hier ist für dich.
0: So, danke schön.
1: Weißt du was, Großvater? Ich habe Durst. Ich lauf zum Brunnen rüber. Es schmeckt viel besser als Kakao. Am besten wasche ich mich auch gleich damit. Immer noch so schön kalt. Die Tannen. Sie rauschen. Tannenbäume, darauf habe ich so lange gewartet. Manchmal habe ich die Kutschen, die vor dem Haus vorbeifuhren, für Tannenbäume gehalten. So was Albernes, stell dir das vor.
0: Tannen gab es da wohl nicht.
1: In der Stadt nicht, aber draußen im Wald gab es welche. Stell dir das nur vor, kein Baum vorm Haus.
0: Jetzt verstehe ich, warum du Heimweh hattest. Keine Bäume vorm Haus. Heidi, weißt du auch ganz genau, dass du nicht wieder nach Frankfurt zurück möchtest?
1: Oh, wie kannst du das fragen? Wenn ich gern in Frankfurt geblieben wäre, dann wäre ich doch wohl noch da. Oder möchtest du mich nicht mehr bei dir haben?
0: Was? Du weißt gar nicht, wie gern ich dich bei mir haben möchte.
1: Wie schön. Was ist denn mit dir?
0: Nur eine Fliege. Zieh dir jetzt was an. Es wird kalt.
1: Ja, wenn
0: bist du
1: meinst...
0: so hierher gekommen?
1: Nein, natürlich nicht. Aber das Kleid, das ich anhatte, konnte ich nicht leiden. So ist es besser. Das andere Kleid war viel zu fein.
0: Ach so. Als du das erste Mal hier ankamst, hattest du auch nur ein Hemd.
1: Ich habe das Kleid einfach in Peters Hütte ausgezogen. Hast du drinnen was verändert? Es ist noch alles so, wie es war. Der Tisch? Das Feuer? Machst du bald wieder Käse?
0: Natürlich.
1: Dann kann ich dir ja dabei helfen, aber diesmal mache ich es richtig.
0: Schau mal, was ich in meinem Schrank für dich aufgehoben habe.
1: Mein Kleid!
0: Hier, zieh es an.
1: Es sieht so klein aus. Huch, ich stecke fest.
0: Es ist zu klein geworden.
1: Und was jetzt? Ich bin gewachsen in Frankfurt.
0: So sieht es jedenfalls aus.
1: Ich bin ein Gespenst, ich bin ein Geist.
0: Das geht nicht.
1: Jetzt muss ich für immer in diesem Kleid stecken bleiben.
0: Lieber nicht. Ich glaube, ich sollte dir mal aus diesem Kleid raushelfen, bevor du mir noch erstickst.
1: Ich habe gar nicht gemerkt, dass ich so viel gewachsen bin. Es sieht so aus, als würde ich doch die feinen Kleider von Clara gebrauchen. Wo sind sie denn? Ach so, ich habe sie beim Bäcker in Dörfli gelassen. Holst du sie ab?
0: Natürlich.
1: Ja, das habe ich gewusst und das habe ich ihm auch gesagt.
0: So. Er konnte sich wohl nicht vorstellen, dass ich komme.
1: Ja! Hurra! Ups! Mein Bett. Aha, er hat es nicht aufgehoben.
2: Was hast du mit meinem Bett gemacht, Großvater?
1: Mein Bett steht ja nicht mehr oben.
0: Ich weiß. Ich habe es inzwischen abgebaut, Heidi.
1: Und warum?
0: Woher sollte ich denn wohl wissen, dass du so schnell wieder hierher kommst? Du bist damals so fröhlich weggegangen.
1: Dann hast du also die ganze Zeit gedacht, dass ich nie mehr nach Hause komme.
2: Stimmt, das hast du das gedacht.
0: Ja. Das habe ich gedacht. Aber manchmal habe ich es dann auch wieder nicht gedacht. Ich konnte es mir einfach nicht vorstellen. Ich wollte es mir nicht vorstellen. Ich hatte Angst, du hättest uns vergessen.
1: Aber Großvater...
0: Ich habe gedacht, du wirst ein kleines Stadtmädchen. Du bist immer noch meine Heidi.
1: Und die bleibe ich auch immer.
0: Ich kann mir das auch gar nicht anders vorstellen. Denn hier in den Bergen bist du aufgewachsen. Und hier gehörst du auch hin und nicht in die Stadt.
1: Ja! Und jetzt machen wir mir ein neues Heubett.
0: Vorsichtig, du fällst!
1: Schönes Heu. Das duftet.

0: Heidi?
1: Hurra! Es ist ganz genau wie mein altes Bett.
0: So.
1: Wenn es noch so weit wäre, wenn ich schon schlafen könnte. Großvater, ja? Ich hab dich lieb.
0: Ich hab dich auch lieb, Kind.
1: Oh, kommt da nicht der Peter? Ja, tatsächlich.
2: Oh, das gibt es doch nicht.
3: Ja, warum hat mir denn das keiner gesagt? Heidi!
1: Schwänli, Bärli, ich bin wieder nach Hause gekommen. Guten Tag, guten Tag. Das kitzelt doch so furchtbar. Na, meine Kleine, guten Tag. Warum schreist du denn nur so laut? Da ist er. Guten Tag, ich bin da.
2: So, ja, sag mal, freust du dich denn überhaupt nicht?
4: Du siehst ja noch ganz genauso aus wie früher.
1: Ja, wie soll ich denn wohl sonst aussehen? Nicht ganz, ich bin etwas gewachsen.
4: Sag mal was, damit ich's glaub.
1: Ja, gern. Ich heiße Heidi und ich bin endlich wieder nach Hause gekommen.
3: Klasse!
1: Peter,

0: ganze Zeit hinter Schnuckis Tochter her. Oh. Nein. Du bist aber eine schöne große Ziege geworden. Jetzt will dich ganz bestimmt niemand mehr verkaufen. Dann musst du Schnuckis Tochter sein. Guten Tag, kleine weiße Ziege. Ich heiße Heidi. Wie niedlich.
1: Oh je.
2: Bleib nicht zu lange. Es wird bald dunkel.
3: Ich muss jetzt gehen. Kommst du morgen wieder mit auf unsere Weide?
0: Natürlich. Was hast du denn gedacht?
3: Auf Wiedersehen, Heidi.
0: Auf Wiedersehen, Peter. Schwänli, los! Geh und hol sie! Du alter Faulpelz! Du hast recht, sie wissen schon von allein, wo sie hingehören.
4: Weißt du noch, wie man Ziegen melkt, oder hast du das inzwischen verlernt?
0: Verlernt, das Melken?
4: Du hast es doch lange nicht mehr gemacht.
0: Na und? Verlernt. Guten Tag, ihr beiden, wie geht es euch? Schwänli? Was ist denn mit Schwänli?
4: Was soll denn sein?
0: Sie sieht auf einmal aus wie ein altes Kopfkissen. Hat sie zu viel gefressen?
4: Schwänli? Ach, woher? Die ist ganz in Ordnung. Die ist trächtig, das ist alles.
0: Sie bekommt ein Baby. Ach, ja, Schwänli. Und ich habe mir eingebildet, es hat sich nichts verändert.

0: hat aber geschmeckt. Noch was, bitte.
1: Noch etwas? Das ist schon die dritte Schale. Wird dir das nicht zu viel?
0: Oh nein, ganz bestimmt nicht. Ich habe doch so lange keine frische Ziegenmilch bekommen, Großvater.
1: Dafür hat es sicher anderes Essen gegeben.
0: Ja, das schon, aber das hat nicht so gut geschmeckt wie der Käse hier.
1: So, das kommt dir nur so vor. Frische Bergluft macht immer Hunger, das ist alles.
0: Nein, es gab nur Salat und Puddingbraten mit Soße und Marmeladenbrötchen. Aber so gut schmeckte das nicht.
1: Aha.
0: Nachmittags gab's immer Torte und Kakao zum Trinken. Und ich musste immer alles aufessen, obwohl mir kein bisschen geschmeckt hat. Was sagst du dazu? Da ist es wirklich nicht sehr schön. Sogar die Wolken sehen ganz anders aus als unsere Wolken. Es gibt keine Adler. Ich habe noch nicht einmal einen Steinbock gesehen. Sie haben noch nicht mal einen Hund. Und auch keine Katzen. Fräulein Rottenmeier wollte sie nicht haben.
1: Vergiss, Fräulein Rottenmeier.
0: Großvater?
1: Du musst jetzt schlafen.
0: Ich bin nicht müde. Bist du auch so froh?
1: Ja, mein Kind, sehr froh.

Am nächsten Morgen ging Heidi gleich nach Sonnenaufgang zum ersten Mal seit langer, langer Zeit mit dem Peter und den Ziegen hinauf auf die Weide. Immer wieder brach Heidi in laute Jubelschreie aus. Es war, als hätte sie das alles noch nie gesehen. Die Berge, die Wolken, die Täler. Heidi konnte ihr Glück gar nicht fassen. Stundenlang lag sie mit Peter in der Wiese und genoss die Sonnenstrahlen. Für Heidi war ein Traum in Erfüllung gegangen. Sogar einen Adler sah sie gleich an ihrem ersten Tag hier oben auf der Alm. Aber davon wollen wir euch in unserer nächsten Geschichte erzählen. Hi.

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4: Servus und hallo, am Mikro begrüßt dich Josie. Im Bundesland Kärnten gibt es zwei junge, erfolgreiche Fußballgolfer. Die Brüder Aurelio und Mathis sind richtig gut in dieser neuen Sportart. Es ist eine Mischung aus Fußball und Golf. Man schießt einen Ball mit dem Fuß über Hindernisse und versucht mit möglichst wenigen Schüssen ins Loch zu treffen. Dabei gibt es 18 Spielbahnen, so wie beim richtigen Golf. In Österreich gibt es etwa 20 Plätze, wo Fußballgolf gespielt wird. Auch kleinere Plätze in Freizeitparks werden immer beliebter. Aurelio hat sogar bei der Junioren-Europameisterschaft den 2. Platz erreicht. Beide Brüder trainieren fleißig, um weiterhin bei großen Turnieren mitmachen zu können. Besonders wichtig beim Fußballgolf ist Konzentration und Ruhe. Haifische lassen Flugzeuge besser fliegen. Das klingt doch verrückt, ist es aber nicht. Wissenschaftler haben sich die Haut der Haifische ganz genau angesehen und bemerkt, dass Haie wegen dieser besonderen Haut ganz leicht dahingleiten können, ohne dass das Wasser sie stark bremst. Diese Haihaut haben sie jetzt für Flugzeuge nachgebaut. Es ist eine durchsichtige Folie, mit der Flugzeuge jetzt beklebt werden. So sollen sie auch ganz leicht durch die Luft gleiten und der Luftwiderstand wird weniger bremsen. Dadurch brauchen die Flieger weniger Treibstoff. Schon toll, wie sich die Wissenschaft Ideen aus der Natur holt. Kostenlose Schwimmkurse werden jetzt wieder im Bundesland Niederösterreich angeboten. Teilnehmen dürfen Kinder zwischen 5 und 10 Jahren, die noch nicht schwimmen können. Heuer sind noch 160 Plätze frei. Die Kurse finden an 7 verschiedenen Orten statt. In Heidenreichstein, Litschau, Weitra, Zwettl, Scheibs, Neunkirchen und Klosterneuburg. Die Kids lernen in kleinen Gruppen, sich sicher im Wasser zu bewegen und sich selbst zu retten. Das Land Niederösterreich übernimmt alle Kosten für den Kurs, wenn die Kinder mindestens die Hälfte der Stunden besuchen. Die Aktion soll helfen, Badeunfälle zu verhindern, denn viele Kinder machen schnell Fortschritte beim Schwimmen und fühlen sich immer wohler im Wasser. Anmelden kann man sich ab 20. September online über die Seite von Sportland Niederösterreich.
2: 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Schon wieder eine neue Stunde an diesem tollen Tag. Ich hoffe, dir geht's gut. Und damit das auch so bleibt, gibt's eine neue Stunde mit viel Musik, vielen Tipps und natürlich auch mit einer Geschichte für dich. Fühl dich wohl hier bei uns. 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

0: So, jetzt gibt's mal ein Lied nur für Oma und Opa. Und danach geht's gleich wieder weiter mit richtig guter Kindermusik.
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Hallo zu Hause, schön, dass du mein Kinderradio hörst. Sag mal, hast du eigentlich ein Haustier? Also wir haben hier ja eine Katze, sie heißt Mimi. Sie kommt immer wieder und holt sich ihre Streicheleinheiten. Ja, und dann geht sie wieder ihre eigenen Wege. So sind Katzen. Also nicht alle, aber viele sind so. Hast du vielleicht auch eine Katze? Oder einen Hund? Vielleicht aber auch ein Meerschweinchen oder einen Hasen? Vielleicht magst du ja mal ein Bild von deinem Haustier zeichnen und es uns schicken. Das wäre schön. Einfach ein Foto davon machen und an radino@meinkinderradio.at mailen. So kannst du dein Bild selbst zu Hause aufhängen und wir haben auch eine Kopie davon und können es uns anschauen. Apropos Katze, Mimi wird sicher schon hungrig sein. Ich werde sie mal füttern gehen. Bis später.

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0: eine E-Mail bekommen. Wir haben wieder ein Geburtstagskind.
1: Yeah! Schreib auch du, Radino, wenn du Geburtstag hast, eine Mail. radino@meinkinderradio.at.
0: Ich wünsche allen Geburtstagskindern einen dino-starken Tag. Und das nächste Lied ist jetzt nur für euch.
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1: Radino, lenk nicht schon wieder ab. Wolltest du nicht gerade noch zusammenräumen, bevor du was Neues angehst?
0: Ich? Wolltest du das nicht machen?
1: Du kleiner Frechdachs, du, aber ab mit dir. Wenn du gleich anfängst, dann bist du auch gleich wieder fertig damit. Zusammenräumen gehört halt auch dazu, wenn man einen Saustall gemacht hat. Ich starte inzwischen das nächste Lied bei uns auf mein Kinderradio und dann ist der Radino sicher gleich wieder da.

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3: Meine liebste Hexe Miranella. Uff. Die kleine Hexe Miranella klatscht in die Hände. Alle Kerzen auf der fünfstöckigen Geburtstagstorte brennen. Jetzt noch schnell, Hex, Hex, den Tisch gedeckt und alles ist vorbereitet für ihre Geburtstagsfeier. Da quietscht auch schon das Gartentor. Lina kommt. Bevor ihre Freundin klopfen kann, reißt Miranella die Tür auf. Herzlichen Glückwunsch, ruft Lina und drückt Miranella zwei in buntes Papier gewickelte Päckchen in die Hand. Hier, für dich.
1: Oh, danke.
3: Miranella zieht Lina ins Haus.
1: Boah, sind das viele Kerzen.
3: Lina starrt die Torte an.
1: Mehr als an unserem Weihnachtsbaum, sagt sie beeindruckt
3: und guckt sich um.
1: Bin ich der einzige Gast?
3: Miranella nickt.
1: Aber, ja, hast du sonst keine Freunde?
3: Fragt Lina und guckt Miranella mit großen Augen an.
1: Ach, das ist nicht so einfach. Hier in der Stadt wohnt keine Hexe außer mir. Und die in der Hexenschule sind viel älter und so griesgrämig. Noch älter?
3: Staunt Lina. Miranella nickt.
1: Die verstehen gar keinen Spaß. Aber du bist eine Hexe. Kannst du dir keine Freunde herhexen?
3: Fragt Lina.
1: Miranella schüttelt den Kopf. Brauche ich nicht. Ich hab ja dich. Klar, wir sind beste Freundinnen. Aber ich hab ja auch noch andere Freunde im Kindergarten. Leo und Finja und Maja. Die sind so alt wie ich und kommen auch mit mir in die Schule,
3: erklärt Lina.
1: Miranella holt ihr Hexenbuch. Ja, du hast recht. Ich sollte es versuchen. Hokus Pokus Krötenbrei, ich wünsch mir einen 576 Jahre alten Freund herbei.
3: Es knallt und raucht, dann steht ein kleines Männchen mit runzligem Gesicht in der Küche und gähnt.
1: Es hat geklappt,
3: jubelt Miranella.
1: Bist du 576 Jahre alt? Spielst du mit mir?
4: Kann sein, ich zähl nicht so genau,
3: brummt der kleine Mann.
4: Oh, zum Spielen bin ich viel zu müde.
3: Er läuft schnurstracks zum Bett und legt sich hin. Sekunden später schnarcht er, dass die Bilder an den Wänden wackeln. Miranella starrt ihr Bett an.
1: Das war wohl nichts. Na, der ist zu alt. Wünsch dir doch eine Hexenfreundin,
3: sagt Lina.
1: Ja, gute Idee.
3: Miranella blättert wieder in ihrem Buch.
1: Zauber, Zauber ist nicht schwer. Ich wünsch mir eine andere Hexe her. Stopp, du hättest noch sagen sollen, wie alt.
3: Weiter kommt Lina nicht, denn schon sitzt eine alte Hexe mit wirren grünen Haaren und einer großen Warze auf der Nase neben ihnen am Tisch. Ganz schräg kreischt sie los.
1: Oh, eine Geburtstagsfeier, wie nett. Wo ist mein Teller?
3: Schnell hext Miranella ihr einen her.
1: Was war das denn für ein jämmerlicher Spruch?
3: Meckert die Hexe, lässt den bunten Teller verschwinden und hext sich einen mit Goldrand.
1: So geht das. Und überhaupt, die Torte ist schief und es ist zu wenig Zucker drin. Tut mir leid, ich lerne noch,
3: murmelt Miranella.
1: Hex die schnell wieder weg,
3: flüstert Lina.
1: Und den Schnarchzwerg gleich mit. Dreimal braune Schnirkelschneck, ich wünsch mir alle Gäste weg, außer Lina,
3: ruft Miranella schnell. Pluff und Puff verschwinden die Hexe und der müde Mann. Lina lässt sich auf ihren Stuhl fallen.
1: Puh, das ist wirklich nicht so einfach. Na, sag ich doch, mir reicht eine beste Freundin,
3: sagt Miranella.
1: Auch wenn du nicht hexen kannst und 570 Jahre jünger bist. Na und?
3: Lina lacht.
1: Dafür schnarche ich auch nicht in deinem Bett oder meckere an allem herum.
3: Miranella nickt zustimmend.
1: Außerdem können die beiden Freundinnen die Geburtstagstorte jetzt ganz alleine aufessen.
3: Das wird ein Fest. Wie feierst du am liebsten deinen Geburtstag?
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0: dir mein Dino-tolles Lied gefallen? Ich hoffe schon. Gleich habe ich noch eins. Aber jetzt wollen dir meine Freunde aus der Redaktion erstmal was erzählen. Also, Dino-Ohren gespitzt und los geht's.
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2: Hallo, da ist die Josie. Das Figurentheater Lilarum lädt dich zu einer Nachmittagsvorstellung ein. Und statt einer Eintrittskarte bringst du ein Sackerl Kastanien mit, so brauchst du nichts bezahlen. Zu sehen ist das Puppenstück Schattenparty, in dem Sascha und Mika ihre Schatten abhanden kommen. Also auf zum Kastaniensammeln und bis zum 27. September dabei sein. Um Zorn und Wut geht es im Hanspuppenspiel. Wut ist ein gutes Gefühl. Kinder von 4 bis 8 Jahren sind eingeladen, bei Theatergespräch und Basteln zu verstehen, warum Wut und Zorn wichtig sind und wie du am besten damit umgehst. Am 30. September um 4 Uhr am Nachmittag in der Pfarrbibliothek Korneuburg. Die Teilnahme ist gratis, aber bitte um Anmeldung. Und im Wildganshof im 3. Bezirk unserer Bundeshauptstadt Wien kannst du noch jeden Mittwoch im September von 3 bis 6 Uhr nachmittags gemeinsam mit anderen Kindern im Alter zwischen 4 und 10 Jahren einen lustigen Spielenachmittag verbringen. Du kannst Mandalas gestalten, auf einer Slackline balancieren, Federball spielen und vieles mehr ausprobieren. Der Treffpunkt ist beim Wildganshof, die Wiese neben dem Fußballkäfig. Komm doch bald vorbei und spiel mit, es kostet nichts. Und wenn auch du weißt, wo es eine tolle Kinderveranstaltung gibt, dann schau auf www.meinkinderradio.at und füll uns bitte das Formular aus.
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0: So, jetzt gibt's mal ein Lied nur für Mama und Papa.
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0: Hallo du, ich bin's, Radino. Sag mal, musst du auch zu Hause mithelfen? Also ich muss jetzt den Müll raustragen. Bäh, das macht gar keinen Spaß. Also Papier ist ja lustig. Da darf ich manchmal drin herumhüpfen, damit mehr Platz im Kübel ist. Aber im normalen Müll, da mag ich nicht herumhüpfen. Weißt du was? Wenn du auch den Müll raustragst, dann ist es nicht mehr so Dino-schlimm. Machen wir's gemeinsam? Das wäre ja Dino-cool. Ich spiele ein Lied und wir tragen beide den Müll raus. Ja, das macht Spaß. Komm, auf die Plätze, fertig, los!
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0: Bis zum Nachmittag.
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0: Der Kilian aus Tirol, der hat mich schon. Und die Emma aus Oberösterreich auch.

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4: Hallo aus dem Nachrichtenstudio. Ich bin Josie. In wenigen Tagen ist Herbstbeginn, nämlich am 23. September. Aber nur auf dem Kalender, denn für Wetterforscher ist der Herbstbeginn schon am 1. September gewesen. Und das hat auch einen Grund. Die Forscher machen es sich dadurch nämlich einfacher. Sie notieren immer, wie warm es oder wie viel es regnet. Und weil die immer in kompletten Monaten rechnen, geht das mit dem 1. September als Herbstbeginn viel leichter. Das geht dann im Oktober und November so weiter und ab dem 1. Dezember ist für Wetterforscher dann Winter. Aber wie kommt man denn eigentlich auf den 23. September als Herbstanfang? Am 23. September sind Tag und Nacht genau gleich lang, jeweils 12 Stunden. Man nennt das auch Tag-Nacht-Gleiche. Die Sonne geht an diesem Tag genau im Osten auf und im Westen unter. Nach dem 23. September beginnt die Zeit, in der die Sonnenstrahlen auf der oberen Hälfte der Erdkugel schwächer werden. Also wird es kälter. Die Nächte sind dann wieder länger als die Tage. Es ist also Herbst. Ein Feiertag für Kinder naht. Es ist der Weltkindertag. Am 20. September ist es soweit. Im ganzen Land wird es zu diesem Anlass besondere Aktionen geben. Dabei geht es aber nicht nur darum, dass Kinder Spaß haben, sondern es sollen alle daran denken, dass es Kindern nicht überall auf der Welt gut geht. Viele haben nicht genug zu essen, können keine Schule besuchen, werden von keinem Kinderarzt betreut und oft müssen sie auch schon arbeiten gehen. Der Weltkindertag soll alle darauf aufmerksam machen, dass Kinder geschützt gehören und auch Rechte haben. Der Weltkindertag wird in Österreich schon seit rund 70 Jahren begangen. Auch Rexi und Bello dürfen baden gehen. Im Freibad normalerweise ja nicht, aber am letzten Wochenende in der Badesaison wird in vielen Bädern eine Ausnahme gemacht. Bevor die Schwimmbecken ausgelassen werden und für den Winter vorbereitet, dürfen Hundebesitzer ihre Vierbeiner mit ins Freibad nehmen. Und natürlich dürfen die Hunde dann auch schwimmen und planschen. Ein paar Regeln müssen aber eingehalten werden. Alle Hunde brauchen einen gültigen Impfpass, eine Versicherung und eine Hundemarke.
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0: Schönen Vormittag. Ich darf dich aus meinem Kinderzimmer begrüßen. Meine Geschwister sind in der Schule oder im Kindergarten. Meine Mama ist mit der restlichen Familie einkaufen. Und ich mach mir jetzt mal einen dino-starken Vormittag.
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0: Oh yeah. Juhu, jetzt gibt's wieder eine Stunde lang coole Songs. Und eine Geschichte gibt's auch wieder, oder Mama?
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0: Das ist mein Kinderradio.
1: Naja, und auch dein Kinderradio. Aber ich find's einfach super, wenn jedes Kind sagen kann, mein Kinderradio, weil es ist ja auch nur für Kinder.
0: Nur für Kinder? Ja, was ist mit den Mamas und den Papas und mit den Omas und den Opas und allen anderen, die so bei den Kindern jetzt zu Hause sind? Die hören ja wohl auch mit. Ja, und ich würde sagen, da ist es jetzt wieder mal an der Zeit, denen eine kurze Auszeit zu gönnen, oder?
1: Ja, gut, die Auszeit, die dürft ihr auch haben. Bist du jetzt stolz auf mich?
0: Du kleiner Frechdachs, du. Aber sag einmal, für wen spielst du denn jetzt genau ein Lied?
1: Für Omas und Opas.
0: Spitze, das ist dann ein Lied, das schon vor einiger Zeit in der Hitparade war. Ja, aber natürlich dürfen auch alle anderen das Lied ganz toll finden.
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2: Oh.

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0: Oh ja, was für ein dinotastisches Lied bei meinem Kinderradio. Heute Nachmittag in der Minidisco, da gibt's ja wieder jede Menge Sprachnachrichten. Und da bin ich schon wieder voll gespannt. Hast du mir eigentlich auch schon eine geschickt über meine Handy-App? André, ich freue mich schon voll auf dich heute am Nachmittag.
1: Na, seid ihr auch schon so gespannt auf die Minidisco ab 4 am Nachmittag?
2: Also ich freue mich schon sehr drauf. Es ist immer echt lustig, dir und dem Radino beim Tanzen zuzuschauen.
1: Das glaube ich. Auf jeden Fall können ja alle Kinder gerne in der Minidisco mit dabei sein. Viele Kinder schicken ja über Radinos Handy-App Sprachnachrichten und die spiele ich dann in der Sendung ab 4 am Nachmittag ab.
2: Und ich frage jetzt schon einmal für die Kinder, spielst du uns vielleicht sogar jetzt schon ein paar vor, die eigentlich für den Nachmittag für die Minidisco geplant sind?
1: Oh, das ist eine gute Idee, ja. Wenn auch du vor dem Radiogerät mit dabei sein magst, dann schick noch schnell bis zum Nachmittag auch deine Sprachnachricht über Radinos Handy-App.
0: Achtung, Achtung, jetzt kommt wieder eine dinotastische Sprachnachricht.
3: Hallo Radino, hallo André, ich bin Victoria, komme aus Niederösterreich und bin 6 Jahre alt. Jetzt will ich ein Geburtstagslied singen.

0: Hallo Radido, ich bin die Luisa aus Wien und ich bin 7 Jahre alt. Ich höre ganz gern mein Kinderradio und ich lese gern und ich turne gern. Und ich möchte jetzt meine Freunde grüßen. Max, Emma, David, Louis, Lea, Ellie, meine 2 Katzen, Radido und André. Tschüss.
1: Hallo, ich bin die Ella. Ich wohne in Hitzendorf. Ich bin 4 Jahre alt. Und ich alle Grüße, die was

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0: bin bereit.
1: Das sehe ich. Und was bist du, Radino? Ein einsamer Cowboy mit seinem Teddybärpferd?
0: Aber Mama, ich bin der böse Pirat Wiener Würstchen und das ist mein Papagei.
1: Also ja, jetzt wo du sagst. Das heißt, du bist bereit für die nächste Geschichte hier auf mein Kinderradio?
0: Genau.
1: Zwei Lieder noch, dann geht's los.

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0: alles Eis, oder? Socke weiß, helfen schmeckt prima. Die Sonne scheint. Der Himmel ist strahlend blau und weit und breit ist keine Wolke zu sehen. Das wird heute ein heißer Tag. Und der kleine Rabe und sein Freund Eddie Bär liegen unter einem schattigen Baum und essen Eis.
1: Ist das lecker.
2: Wenn es warm ist, ist Eis das Beste.
1: Das Allerbeste. Aber weißt du, was blöd ist?
2: Blöd? Nee, was denn?
1: Na, mein Eis ist schon alle.
2: Meins auch gleich. Du hast recht, das ist echt blöd. Oberblöd.
1: Sag ich doch. Und weißt du noch was?
2: Was denn?
1: Ich will noch eins. Menno, Eddie Bär, wir brauchen neues Eis. Nachschub.
2: Stimmt, am besten zwei neue, zwei Nachschub.
1: Genau, für jeden von uns eins. Aber wir haben kein Geld.
2: Oh, stimmt, haben wir nicht. Dann können wir uns nicht noch ein Eis kaufen. Und zwei auch nicht.
1: Ich will aber. Oh. Es ist so heiß heute. Du, Eddie, wenn wir uns keins mehr kaufen können, dann müssen wir uns jemanden suchen, der uns ein Eis spendiert.
2: Das ist aber eine gute Idee von dir, Socke. Aber wer sollte das denn sein? Mir spendiert keiner was, glaub ich.
1: Wir müssen das irgendwie hinkriegen. Ich glaube, ich weiß was.
2: Oh, ja?
1: Klar, mir fällt doch immer was ein, weißt du doch.
2: Und? Was ist dir eingefallen?
1: Das ist doch pups einfach. Wenn du nett bist und jemandem hilfst, dann freut er sich und dann schenkt er dir ein Eis.
2: Oh, echt? Glaubst du wirklich, das klappt?
1: Klar klappt das. Wirst du schon sehen. Da bin ich mir ganz sicher.
2: Und wie geht das jetzt?
1: Am besten machen wir Arbeitsteilung. Ich fliege rum und gucke, wer Hilfe braucht. Das sage ich dir dann und du erledigst das schnell. Und hinterher teilen wir uns das ganze Eis.
2: Du hast echt prima Ideen, Socke. Ich mach alles. Hauptsache, es gibt hinterher viel Eis.
1: Ganz viel Eis muss es geben. Los, Eddie!
2: Ja.
0: Der kleine Rabe zieht sich noch schnell seine rot-weiße Ringelsocke zurecht und flattert dann los. Er fliegt quer durch den Wald. Erst nach rechts, dann nach links. Dabei hält er fleißig Ausschau nach jemandem, der Hilfe braucht. Eddie Bär läuft ihm immer brav hinterher. Und dann entdeckt Socke plötzlich Frau Dachs, die vier schwere Pakete schleppt.
1: Huhu, Frau Dachs, du bist aber bepackt. Brauchst du vielleicht Hilfe?
3: Oh, hallo Socke. Oh, schön, dich zu sehen. Ja, ich kann wirklich Hilfe gebrauchen. Die Pakete sind viel schwerer, als ich dachte.
1: Sollen wir dir helfen?
3: Wer ist denn wir?
1: Na, Eddie und ich.
3: Oh, das wäre aber wirklich lieb von euch. Aber wo ist Eddie denn?
1: Eddie, wo bleibst du denn? Mach mal hin.
2: Hier bin ich doch schon. Du bist im Fliegen eben schneller als ich beim Laufen. Hallo, Frau Dachs.
3: Oh, hallo, Eddie Bär. Du, Socke hat eben gesagt, dass ihr mir mit den Paketen helfen wollt.
1: Klar wollen wir. Stimmt's, Eddie?
2: Natürlich stimmt das. Machen wir doch gern. Wo sollen die Pakete denn hin, Frau Dachs?
3: Die wollte ich zur Post bringen. Aber die sind schwer, Eddie.
2: Aber doch nicht für mich, Frau Dachs. Ich bin doch ein Bär und ganz stark. Guck mal, ich kann alle deine Pakete auf einmal tragen.
3: Du machst das wirklich sehr gut, Eddie. Und wisst ihr was? Weil ihr beide mir so schön helft, dürft ihr euch nachher auch eine Belohnung abholen. Einverstanden?
2: Klar doch, Frau Dachs.
1: Das vergessen wir bestimmt nicht.
0: Frau Dachs marschiert also los. Sie ist den Freunden sehr dankbar. Hinter ihr trägt Eddie Bär die Pakete und der kleine Rabe flattert voraus, direkt zur Post. Als nächstes laufen sie dem Maulwurf über den Weg. Er hat mal wieder seine Brille verschusselt, was ihm ziemlich oft passiert. Eddie Bär hilft ihm beim Suchen und der Maulwurf freut sich so sehr darüber, dass auch er dem Bären eine Belohnung verspricht. Danach brauchen die Mäuse Hilfe. Sie haben es nämlich sehr eilig und Eddie Bär fährt sie mit dem Bollerwagen zum Bahnhof. Der kleine Rabe entdeckt immer mehr Möglichkeiten, wo dringend Hilfe gebraucht wird. Und Eddie Bär kommt ganz schön ins Schwitzen.
2: Du, Socke, ich brauch bald mal eine Pause. Und ich hab ganz doll Durst.
1: Na, wir haben ja auch so viel geholfen. Und alle haben uns so viele Belohnungen versprochen. Das müsste doch eigentlich auch langsam mal reichen.
2: Verschnaufe ich jetzt mal. Ich bin ganz schön kaputt.
1: Ach, jetzt kriegen wir bestimmt so viel Eis geschenkt, da können wir bis Pflaumenpfingsten von essen. Mindestens.
2: Ich glaube, ich nehme gleich Himbeer. Oder lieber Waldmeister.
1: Oder alles zusammen.
2: Ja, das wäre am besten.
0: Der kleine Rabe lässt seinen Freund gerade mal ein paar Minuten verschnaufen, dann schickt er ihn los, die Belohnungen abzuholen. Er kann es kaum noch erwarten, das nächste Eis zu schlecken. Es dauert gar nicht lange, bis der Bär zurückkommt. Eddie Bär trägt einen großen Sack auf dem Rücken.
1: Da bist du ja endlich.
0: Socke freut sich. Der ist bestimmt voll Eis.
1: Beeil dich doch, bevor alles schmilzt.
2: Ich mach ja schon.
1: Na, das ist aber ein riesengroßer Sack. Da hat sich das Helfen bestimmt gelohnt, was?
0: Eddie setzt den Sack ab und wischt sich erstmal den Schweiß von der Stirn.
2: Na ja.
1: Wieso, na ja? Hast du was bekommen? Ganz viel Eis? Ist doch Schokolade dabei? Oh, mir läuft schon das Wasser im Schnabel zusammen.
2: Na ja. Ich hab schon viel bekommen, aber...
1: Pack doch aus! Schnell! Sonst schmilzt uns das ganze schöne Schleckeis noch weg.
2: Nix Schleckeis. Das hat es gegeben.
0: Und dann holt Eddie Bär einen Lolli aus dem Sack.
2: Hier.
0: Einen Apfel, ein Buch, eine Holzeisenbahn, eine Mohrrübe, einen trockenen Zwieback und noch andere Sachen.
1: Was ist das denn? Ich will keinen Zwieback. Und trocknen schon gar nicht. Hast du denn nicht gesagt, dass wir Eis wollen?
2: Ich hab mich nicht so richtig getraut.
1: Oh nein, dann war die ganze Ackerei ja umsonst.
2: Das kannst du sagen. Ich glaube, helfen ist doch nicht so gut. Es gab noch nicht mal ein Honigbonbon.
0: Die Freunde starren betrübt auf die Dinge, die da vor ihnen liegen. Als plötzlich Löffel der Hase vorbeikommt und die Sachen aus dem Sack entdeckt.
4: Oh, hallo Socke, hallo Eddie.
2: Hallo Löffel.
1: Hallo Löffel.
4: Och, was hat euch denn die Petersilie verhagelt?
1: Lange Geschichte.
2: Doofe Geschichte.
4: Aha. Kann ich vielleicht die Mohrrübe haben? Ich habe gerade so einen Hunger.
0: Der Hase hat noch nicht ganz zu Ende gesprochen. Da hat Socke eine Idee.
1: Klar kannst du die Mohrrübe haben, Löffel. Aber nur, wenn du mir ein kleines Eis dafür gibst.
4: Mohrrübe gegen Eis? Ist gemacht. Ich mag Mohrrüben nämlich viel lieber als dieses kalte Zeug. Bin gleich wieder da.
0: Schon hoppelt Löffel weg und holt Eis. Vanille. Dafür bekommt er die Mohrrübe und ist hochzufrieden. Genauso wie Socke und Eddie Bär.
1: Das haben wir doch gut hingekriegt. Findest du nicht auch, Eddie?
2: Stimmt. Und Löffel hat sich über die Mohrrübe richtig gefreut. Schade nur, dass das Eis so klein war.
1: Ja, das war echt pupswenig.
3: Du, Eddie?
2: Mhm.
3: Das hat doch eben echt prima geklappt. Was hältst du davon, wenn wir einen Eistauschladen aufmachen?
2: Ein Eistauschladen?
3: Klar, wir tauschen die Sachen aus dem Sack gegen ganz viel Eis.
2: So wie eben die Mohrrübe?
3: Ja, genau.
2: Oh, prima. Ja, das machen wir.
0: In 0, nichts haben die Freunde den Lolli, den Apfel, das Buch, die Holzeisenbahn, den trockenen Zwieback und die anderen Sachen schön nebeneinander aufgebaut.
1: Heute im Angebot. Hier gibt es die allerbesten Sachen und sie kosten nur ein Eis. Nur herbei. Angebot, Angebot.
2: Und nur heute. Das ist was ganz Tolles.
0: Der Plan funktioniert. Angebot. Gleich finden sich die ersten Kunden ein. Der kleine Dachs tauscht das Buch, der Wolf nimmt die Holzeisenbahn, der Igel freut sich über den Apfel und die Eule will den Zwieback haben, weil sie gerade eine Diät macht.
1: Guck doch mal, Eddie, alle Sachen sind weg.
2: Oh, ach du dickes Eis. Und wie viel Eis da liegt.
1: Wir haben Eis bis zum Abwinken, Eddie.
2: Jetzt machen wir auch eine Diät, eine Eisdiät. Kann ich Erdbeer haben? Und Nuss auf einmal?
1: Klar. Und ich nehme Schokolade und
2: ja.
1: Blaubeere.
2: Zwei Eistüten auf einmal? Hatte ich noch nie.
1: Ich auch nicht. Und nachher nehme ich sogar drei.
2: Drei? Das will ich sehen.
1: Wirst du auch. Siehst du, Eddie? Helfen ist doch gut. Helfen ist das Beste überhaupt.
2: Helfen schmeckt wirklich prima.
1: Oh,

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0: Er hat 17 Burger mit extra Käse gegessen. Und nun kann er sie nicht bezahlen.
1: Aber Mr. Krabs, vielleicht kann er seine Schuld ja abarbeiten.
0: Abarbeiten? Der?
1: Warum denn nicht?
0: Der ist der eine, der es schlimmer macht. Der es schlimmer macht, der schlimmer macht, der schlimmer macht.
2: Was? Ich?
0: Oh, der es schlimmer macht. Also gut, Kerl, du putzt jetzt mal das Klo. Schrubbe raus und dann so, so, so.
1: Patrick!
0: Siehst du, wie er meine Seife frisst? Denn er ist der eine.
1: Also wirklich.
0: Der eine.

0: Geh mal zu dem Eisschrank, nimm die Eiswürfel raus und die füllst du dann da in das Fass.
1: Ich geh zu dem Eisschrank, nimm die Eiswürfel raus und die füll ich dann da in das Fass.
0: Patrick, nein! Ja.

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Was soll ich sagen?

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5: Aus Altem wieder was Neues machen und das ganz ohne Zauberei. Das klingt doch dinotastisch. Recycling macht's möglich, aber nur, wenn wir unseren Abfall richtig trennen. Plastik, Metall, Papier, Glas, du kennst sicher die Tonnen mit den bunten Deckeln. Aus allem, was getrennt darin landet, kann wieder Neues gemacht werden. Das ist dann eben Recycling. Nur aus dem Restmüll nicht, der ist wirklich Müll. Also hilf auch du mit und schau ganz genau, wenn du etwas wegwirfst, in welche Tonne es gehört. Und weißt du, warum Recycling so wichtig ist? Weil wir damit die Natur schützen und wertvolle Rohstoffe sparen, wie Holz oder Erdöl. Also hilf mit und wirf Abfälle in die richtige Tonne. So kann zum Beispiel aus einer leeren Spülmittelflasche wieder eine neue Spülmittelflasche werden. Zu Hause kannst du die Abfalleimer auch aufpeppen. Male oder klebe Bilder drauf, was hineingehört. Flaschen und Joghurtbecher für Plastik, Zeitungen und Schachteln für Papier. Leider landet immer wieder Müll in der Natur. Wenn du Lust auf ein Abenteuer hast, dann werde Mülldetektiv. Rüste dich mit Handschuhen, Zange und Sackerl aus und befreie die Natur von Müll, der dort nicht hingehört. Wohin damit? Genau, in die richtige Tonne. Coole Tipps und Ideen dazu findest du im Internet auf www.ara, jetzt kommt ein Vierer, kids.at, also araforkids.at.
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8: Servus, da ist die Josie mit vielen neuen Themen für dich. Ein 9-jähriger Bub hat beim Bergsteigen einen Weltrekord aufgestellt. Er ist der jüngste Bergsteiger auf der ganzen Welt, der den Mont Blanc erklommen hat. Das ist der höchste Berg der Alpen. Ganze 4807 Meter ist er hoch, also wirklich kein Spaziergang. Der 9-jährige Klettermax heißt Lelo und er kommt aus der Stadt Rom in Italien. Begleitet hat ihn sein Papa, der schon ein erfahrener Bergsteiger ist. Beide sind sehr stolz auf ihre Leistung. Gemeinsam haben sie schon einige Berggipfel bestiegen, aber keiner war so hoch wie der Mont Blanc. Lelo hat schon mit 3 Jahren mit dem Bergsteigen begonnen. Nicht nur Faultiere und Mammuts haben in der Eiszeit gelebt, sondern auch Wollnashörner. Ein Forschungsteam mit Fachleuten aus vielen Ländern hat jetzt die spannende Geschichte dieser ausgestorbenen Tiere erforscht, über einen Zeitraum von 500.000 Jahren. Die Wissenschaftlerinnen und Wissenschaftler haben Haar- und Knochenteile untersucht und herausgefunden, dass die Wollnashörner ursprünglich im Land Tibet weit weg entstanden sind, sich dann aber über ganz Europa und Asien ausgebreitet haben. Später haben sie sich ins Gebirge zurückgezogen. Sogar in Österreich waren sie, denn auch hier hat man Knochen von ihnen gefunden. Vor etwa 10.000 Jahren sind diese beeindruckenden Tiere mit dem dichten Zottelfell und den mächtigen Hörnern auf der Nase ausgestorben. Wahrscheinlich, weil das Klima sich verändert hat und weil immer mehr Menschen auf der Erde waren. Hunderte Paddelboote werden auf der Mur unterwegs sein. Und zwar am letzten Septemberwochenende bei der Mur-Challenge. Die Mur ist der Fluss, der durch das Bundesland Steiermark fließt. Immer mehr Leute finden Freude am Wassersport und nutzen die Mur zum Kajakfahren und Paddeln. Dafür werden schmale Boote benutzt und Ruder, die an beiden Enden Schaufeln haben. Sie werden dann abwechselnd links oder rechts im Wasser bewegt, um vorwärts zu kommen und zu lenken. Bei der Mur-Challenge legen die Boote eine Strecke von 45 Kilometern zurück. Von Groß-Lobming bis in die Stadt Leoben. Und klar, es ist natürlich eine Wettfahrt. Es geht darum, wer Österreichs schnellster Paddler ist. Bei der Mur-Challenge soll aber auch darauf aufmerksam gemacht werden, wie cool und wichtig Flüsse sind und dass nicht überall Kraftwerke gebaut werden sollten.
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4: Hallo, hier ist die Anna. Heute reden wir darüber, worauf du am Gehsteig und auf der Straße achten musst. Wenn du zu Fuß unterwegs bist, gibt es viele Dinge zu entdecken. Autos, Fahrräder, andere Fußgänger, Ampeln und Zebrastreifen. Damit dir im Straßenverkehr nichts passiert, ist es wichtig, dass du ein paar Dinge lernst und mit deinen Eltern übst. Vielleicht gehst du ja jeden Tag in den Kindergarten und Mama, Papa oder Oma begleiten dich. Da kannst du schon viel lernen. Schau dir an, wo ihr die Straße überquert, wo es Ampeln gibt und worauf deine Eltern achten. Vielleicht überlegst du schon gemeinsam mit ihnen, an welcher Stelle ist es sicher, über die Straße zu gehen und wo gibt es gefährliche Stellen. Auch den Schulweg könnt ihr schon üben, solltest du bald in die erste Klasse kommen. Wenn du jetzt schon in die Schule gehst und den Schulweg ganz allein meisterst, ist es besonders wichtig, dass du dich nicht ablenken lässt. Schau nicht auf dein Handy und trag auch keine Kopfhörer, damit du alles um dich herum gut sehen und hören kannst. Und auch wenn es ein kleiner Umweg ist, nimm immer den Weg über den Zebrastreifen oder bei der Ampel, wenn du die Straße überquerst. Aber nicht vergessen, auch bei Grün musst du nach links und rechts schauen. Sicher ist sicher. Wenn du mit dem Fahrrad oder Roller unterwegs bist, vergiss nicht, deinen Helm aufzusetzen. Fahr nur dort, wo es erlaubt ist und sei besonders vorsichtig an Kreuzungen. Jetzt noch ein letzter wichtiger Tipp für alle. Im Herbst und Winter, wenn es in der Früh und am Nachmittag dunkel ist, ist eine helle Jacke besser als eine in dunkleren Farben. Du kannst auch noch Reflektoren an deiner Jacke und deinem Rucksack anbringen. So können dich Autofahrer besser sehen. Das gilt natürlich das ganze Jahr über, auch bei Abend- und Nachtspaziergängen. Egal, ob du mit deinen Eltern unterwegs bist oder allein zur Schule gehst, wenn du aufmerksam bist und dich an die Regeln hältst, kann nichts passieren. Stimmt's, Helmi?
7: Ja, genau, denn sicher ist sicher.
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5: Hallo und willkommen zu Hause bei Radino.
9: Mama, was haben wir diese Stunde alles vor?
5: Viel, Radino, sehr viel. Es wird einen Song für Oma und Opa geben und einen für Mama und Papa. Eine kurze Geschichte haben wir auch wieder vorbereitet und unseren Kochtipp. Hast du schon eine Idee dafür?
9: Noch nicht so richtig. Habe ich noch Zeit?
5: Ja, ein paar Minuten sind schon noch Zeit. Dann hör mal in deinen Bauch rein, vielleicht hat ja der eine Idee. Und ich spiele inzwischen das nächste Lied.

0: jetzt gibt's mal ein Lied nur für Oma und Opa. Und danach geht's gleich wieder weiter mit richtig guter Kindermusik.
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4: Ja!
3: Okay, Achtung. 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

Hallo, ich bin's, Radinas Mama. Kennst du das? Hin und wieder magst du vielleicht mit anderen Kindern raufen und dich mit ihnen balgen. Dabei kann man sich aber auch wehtun, vor allem wenn man nicht aufpasst. Und manche Kinder mögen das überhaupt nicht. Aber es gibt da ein Spiel, da machen ganz einfach nur die Kinder mit, die das auch wollen. Und es ist auch nicht gefährlich. Es heißt Krötenkönig. Und es geht so, du bist eine Kröte und stellst dich so hin, dass du mit deinen Händen die Fußgelenke festhältst. Also du bist jetzt ganz klein und zusammengekauert am Boden, so wie eine Kröte. Dein Gegner ist auch eine Kröte und ihr versucht jetzt, euch gegenseitig umzuwerfen. Ohne Hände natürlich. Da können natürlich auch mehrere Kröten gegeneinander spielen. Und wer gewonnen hat, ist der Krötenkönig. Am besten ihr macht das Spiel auf einem Teppichboden, da kann man sich nämlich dann wirklich nicht wehtun. Viel Spaß!

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0: Kinderradio, das ist das Radio für die Kleinsten, die etwas Größeren und natürlich auch für die Großen. In Wien, in Österreich, ja, und übers Internet kannst du uns ja eigentlich auf der ganzen Welt hören. So wie die Isabelle. Sie hat uns eine Mail geschrieben und sagt, dass sie uns in Mexiko hört, wo sie jetzt nämlich lebt. Am liebsten hört sie die Geschichten auf mein Kinderradio. Isabelle, da habe ich eine gute Nachricht für dich. Gleich gibt's hier wieder eine Geschichte für dich. Viel Spaß und liebe Grüße nach Mexiko.
1: Die K-

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3: Kambu. Es war einmal in Afrika, auf dem Kontinent der Wüsten und Savannen, wo die Löwen, die Giraffen und die Elefanten über das Land ziehen, da lebte eine Herde weißer Wildpferde. Die Tiere waren nicht so groß wie die Pferde, die wir kennen, aber auch keine Ponys. Eines dieser stämmigen Tiere hieß Kambu. Kambu trieb stets irgendeinen Unfug. Er sprang ins Wasser und spritzte um sich, wenn gerade alle tranken. Oder er jagte die Erdmännchen laut wiehernd durch die Herde, wenn gerade alle schliefen. Die anderen schimpften dann, aber er lachte nur und freute sich über den gelungenen Streich. Eines Tages hatte Kambu eine besonders gute Idee. Am Abend wälzte er sich in gelbem Sand, bis sein Fell die Farbe angenommen hatte. Dann ließ er sich von einem befreundeten Erdmännchen schwarze Streifen aus Kohlestaub ins Fell reiben. So angemalt schlich er zurück zu der schlafenden Herde. Als es langsam hell wurde, sprang Kambu auf und brüllte so laut er konnte.
4: »Was ist das? Was ist das?«
3: wieherten die Pferde.
4: »Es ist gelb mit schwarzen Streifen. Es muss ein Tiger sein.«
3: Und in Panik rannten sie auseinander. In Afrika gibt es zwar keine Tiger, aber die Pferde hatten schon schreckliche Geschichten von den Raubtieren gehört. Kambu wieherte und wieherte. Er lachte so heftig, bis er kaum noch Luft bekam.
4: »Ihr hättet eure langen Pferdegesichter sehen sollen«,
3: prustete er. Später aber, als er sich die Farbe aus dem Fell waschen wollte, verging ihm das Lachen. Der gelbe Sand war zwar schon bald fortgespült, doch so sehr er sich auch im Wasser wälzte, die schwarzen Streifen blieben. Das Erdmännchen hatte ihm den Kohlestaub einfach zu tief ins Fell gerieben. »Mit der Zeit wird es schon rausgehen«, dachte sich Kambu und kümmerte sich nicht weiter darum. Doch es herrschte Trockenzeit und das Wasser wurde mit jedem Tag knapper. Zum Waschen durfte Kambu es nicht mehr verwenden, denn jeder Tropfen wurde gebraucht, damit die Tiere ihren Durst stillen konnten. Kambu ärgerte sich mehr und mehr über die schwarzen Streifen auf dem weißen Fell, die einfach nicht verschwinden wollten. Zu allem Übel wichen ihm auch noch ein paar Lachhyänen nicht mehr von der Seite.
4: »Ein Streifenpferd! Haha, schaut euch das Streifenpferd an! Ich glaub, ich spinne!«
3: »Lasst mich in Ruhe!« wieherte Kambu. Doch das nützte nichts. Die Lachhyänen verfolgten ihn auf Schritt und Tritt. Und Kambu wurde von Tag zu Tag übellauniger. An neue Streiche dachte er nicht mehr. Die anderen Pferde versuchten, Kambu aufzuheitern, aber es gelang ihnen nicht. Eines Tages fassten sie einen Plan. In der Nacht stahlen sie sich davon. Und als Kambu morgens aufwachte, war er ganz allein.
4: »Jetzt haben sie mich zurückgelassen«, dachte er traurig. »Ich habe ihnen einen Streich zu viel gespielt und jetzt sind sie mich endlich los.« Er wartete eine Weile. Vielleicht kamen sie ja doch zurück. Aber nichts geschah. Irgendwann schlich er mit hängendem Kopf zum Wasserloch.
3: Dort warteten bereits die Lachhyänen.
4: »Passt auf, da kommt er, da kommt er!«
3: riefen sie.
4: »Kambu, Streifenpferd!«
3: Doch plötzlich machte sich auf ihren Gesichtern Verblüffung breit. Kambu stutzte und drehte sich um. Da stand ja Pina und grinste ihn an. Und wie sie aussah, ihr weißes Fell war voller schwarzer Streifen. Hinter Pina tauchten seine Eltern auf und nach all die anderen Pferde seiner Herde. Und alle trugen sie schwarze Streifen aus Kohlestaub auf dem weißen Fell. Die Hyänen lachten noch einmal, doch das klang eher kläglich als hämisch. Und dann trollten sie sich auch schon.
4: Aber ihr seht ja aus wie ich, rief Kambu.
5: Du solltest mal dein langes Pferdegesicht sehen, lachten die anderen und umringten ihn. Kambu war so erleichtert. Er wusste gar nicht, was er sagen sollte.
3: Wir beschweren uns zwar über deine Späße, aber wenn wir ganz ehrlich sind, dann wäre es hier doch ziemlich langweilig ohne dich. Den ganzen Tag nur grasen. Also hör bloß nicht auf damit, sagte Pina.
4: Das werde ich nicht. Versprochen, rief Kambu und strahlte.
3: Seit diesem Tag haben die Pferde in Afrika Streifen und heißen Zebras.
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2: Micky, kommst du mit? Luzi, Juli, wollen wir eine Runde reiten? Komm.
3: Ja.

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1: Die Sonne, sie ist im Sommer unser ständiger Begleiter. Und heute basteln wir uns unsere eigene Sonne. Und die kannst du dann aufgehen, sich verstecken oder leuchtend vom Himmel strahlen lassen, ganz wie es dir passt. Du brauchst dafür nur einen runden Pappteller ohne Bilder drauf, eine Schere und gelbe Farbe. Zuerst malst du den ganzen Teller gelb an. So soll die Sonne ja sein. Dann musst du die Farbe trocknen lassen. Wenn keine gelbe Farbe mehr an deinen Fingern haften bleibt, dann ist es soweit und du kannst mit der Schere rundum in den Teller Schnitte machen. Sie sollten ungefähr gleich lang sein. So bekommt deine Sonne Strahlen. Die einzelnen Sonnenstrahlen kannst du dann vorsichtig ein bisschen nach oben oder unten biegen und wenn du Lust hast, dann male deiner Sonne doch noch ein Gesicht. Na bitte, über schlechtes Wetter brauchst du dir jetzt keine Gedanken mehr machen. Viel Spaß beim Basteln wünscht dir Josie.
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4: Servus und hallo, am Mikro begrüßt dich Josie. Haifische lassen Flugzeuge besser fliegen. Das klingt doch verrückt, ist es aber nicht. Wissenschaftler haben sich die Haut der Haifische ganz genau angesehen und bemerkt, dass Haie wegen dieser besonderen Haut ganz leicht dahingleiten können, ohne dass das Wasser sie stark bremst. Diese Haihaut haben sie jetzt für Flugzeuge nachgebaut. Es ist eine durchsichtige Folie, mit der Flugzeuge jetzt beklebt werden. So sollen sie auch ganz leicht durch die Luft gleiten und der Luftwiderstand wird weniger bremsen. Dadurch brauchen die Flieger weniger Treibstoff. Schon toll, wie sich die Wissenschaft Ideen aus der Natur holt. Kostenlose Schwimmkurse werden jetzt wieder im Bundesland Niederösterreich angeboten. Teilnehmen dürfen Kinder zwischen 5 und 10 Jahren, die noch nicht schwimmen können. Heuer sind noch 160 Plätze frei. Die Kurse finden an 7 verschiedenen Orten statt. In Heidenreichstein, Litschau, Weitra, Zwettl, Scheibs, Neunkirchen und Klosterneuburg. Die Kids lernen in kleinen Gruppen, sich sicher im Wasser zu bewegen und sich selbst zu retten. Das Land Niederösterreich übernimmt alle Kosten für den Kurs, wenn die Kinder mindestens die Hälfte der Stunden besuchen. Die Aktion soll helfen, Badeunfälle zu verhindern, denn viele Kinder machen schnell Fortschritte beim Schwimmen und fühlen sich immer wohler im Wasser. Anmelden kann man sich ab 20. September online über die Seite von Sportland Niederösterreich. Das Kinder- und Jugendparlament in Wien startet wieder. Willst du dabei sein? Dann kannst du dich jetzt mit deiner Schulklasse oder deiner Kindergartengruppe anmelden. Im Wiener Jugendparlament werden dann Sitzungen abgehalten, wobei alle sagen können, was sie in Wien gerne anders hätten, damit Kinder sich wohler fühlen. Zum Beispiel mehr sichere Plätze zum Spielen. Die Ideen werden dann mit den echten Politikerinnen und Politikern besprochen und sie sind dann aufgerufen, Wirklichkeit daraus zu machen. Das Kinder- und Jugendparlament in Wien gibt es seit 5 Jahren. Die erste Sitzung wird Anfang Oktober abgehalten. Ende Mai ist dann der große Abschluss im Rathaus. Jedes Jahr nehmen etwa 300 junge Menschen daran teil.
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5: Hallo, schön, dass du Mein Kinderradio hörst. Los geht's mit Radinos Sprachschatz. Hier lernst du andere Sprachen kennen. In Österreich werden viele Sprachen gesprochen, weil immer wieder kommen Menschen aus anderen Ländern zu uns und die sprechen mit ihren Kindern zu Hause dann ihre eigene Sprache. Muttersprache nennt man das, spricht aber der Papa genauso. Viele Kinder lernen in der Schule also Deutsch und sprechen mit ihren Eltern oder Verwandten zum Beispiel Slowenisch, Türkisch oder Rumänisch, Französisch oder Spanisch. Ein paar verschiedene Möglichkeiten, Hallo zu sagen, hast du ja vorhin schon gehört. Jetzt machen wir das nochmal langsam. Auf Türkisch heißt Hallo Merhaba. Nochmal alle gemeinsam. Merhaba. Genau, wenn du das mal hörst, kannst du fröhlich zurückgrüßen. Ein weiteres Wort, das Hallo bedeutet, ist Zdravo. So sagt man in Slowenien, Bosnien, Kroatien und Serbien. Zdravo. Kannst du dir das merken? Und ein Hallo habe ich noch für dich. Hello. Ja, das klingt so ähnlich wie das deutsche Wort. Hallo, hello. Das hast du vielleicht schon einmal gehört. Genau, das ist Englisch. Und mit Englisch hören wir heute auch schon wieder auf. Bye, bye. Also, tschüss. Bye, bye.
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0: Juhu, Spielzeit. Super, Dino, tolle Zeit, finde ich. Ich hoffe, du auch. Spieltipps, Geschichte und viele, viele Lieder. Das alles habe ich für dich. Mama?
7: Ja, mein Schatz?
0: Ich habe nichts vorbereitet für die Stunde.
7: Ja, aber warum denn?
0: Ich hab doch meinen Turm fertig bauen müssen.
7: Na, dann such doch schnell was zusammen. Ja, so kann's gehen, wenn man spielt und spielt und alles rundherum vergisst. Aber das macht nichts. Das erste Lied für diese Stunde habe ich schon vorbereitet. Und wie ich Radino kenne, zischt er jetzt durchs ganze Haus und kommt gleich mit einem riesigen Sack mit Liedern und Geschichten zurück. Also viel Spaß jetzt mit einer neuen Stunde Spielzeit.

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2: Hallo, da ist die Josie. Wenn es kühler draußen wird, dann schließen die Freibäder. Bevor das Wasser aber über den Winter ausgelassen wird, erlauben viele Bäder in ganz Österreich, dass Hunde noch einmal richtig planschen dürfen. Dabei gibt es auch Vorführungen und lustige Hunderennen bei freiem Eintritt. Zum Beispiel im Stadtbad Hollabrunn am 19. und 20. September. Frag am besten im Freibad in deiner Nähe, ob es einen Hundeschwimmtag gibt. In Großlobming im Bundesland Steiermark startet am 25. September die Mur-Challenge, wo unzählige Boote über die Mur nach Leoben fahren werden. Zum Start findet am Campingplatz Murinsel ein Familien- und Sicherheitstag statt. Da kannst du einmal paddeln probieren, dich schminken lassen und in der Bastelwerkstatt mitmachen.

0: Außerdem zeigte die Wasserrettung, wie die Einsatzkräfte arbeiten. Und oft ist es nicht so einfach in der Schule, mit den Gedanken bei der Sache zu bleiben. Das kannst du aber üben. Wie das geht, lernst du im Wien-Museum am Karlsplatz in unserer Bundeshauptstadt Wien. Am 26. September zwischen 11 Uhr vormittags und 4 Uhr am Nachmittag. Einlass ist zu jeder vollen Stunde. Und wenn auch du weißt, wo es eine tolle Kinderveranstaltung gibt, dann sag uns Bescheid. Auf www.meinkinderradio.at gibt es ein Formular zum Ausfüllen.
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3: So, jetzt gibt's mal ein Lied nur für Mama und Papa.
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Hallihallo, geht's dir gut? Ja, das hoffe ich doch. Radino sucht gerade das nächste Lied aus und hat dafür seinen riesengroßen Bausteinturm so stehen gelassen, wie er war. Und ich muss jetzt furchtbar aufpassen, dass ich da jetzt nicht irgendwo anstoße, dass was umfällt, weil dann gibt's nämlich ein Riesentrara. Lass du eigentlich deine Spielsachen auch immer irgendwo herumliegen und herumstehen? Und muss deine Familie dann auch irgendwie drüber klettern? Oh, dann geht's uns ja allen gleich. Ob mit Dino oder mit Menschenkindern. Hier kommt schon das nächste Lied für dich.

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3: Hallo und herzlich willkommen. Bei Was ist was geht es jetzt um Spinnen. Was sind Jagdspinnen? Wie wird ein Netz gesponnen? Sind Spinnen für Menschen gefährlich? Warum bleiben Spinnen nicht in ihren eigenen Netzen kleben? Das alles und noch vieles mehr finden Theo, Tess und Quentin heraus. Los geht's!
4: Tess, hast du schon gelesen? Die schrägen Schreisinger treten nächste Woche auf. Willst du zu dem Konzert nicht hin?
5: Das tue ich meinen Ohren nicht an. Die können doch nicht singen. Ich sollte lieber ein Konzert geben. Bei meiner betörenden Stimme. Kleine Kostprobe gefällig?
4: Ach, nur lass mal gut sein.
5: Dann eben nicht.
4: Das lenkt dich nur vom Putzen ab.
5: Anstatt Zeitung zu lesen, könntest du mir lieber mal helfen.
4: Ich war letzte Woche mit Hausputz dran.
5: Spinnweben. In jeder Ecke. So. Erstmal wegsaugen, das Zeug. So. Ha, weg mit dem widerlichen Spinnenkram.
4: Sag mal, hast du etwa was gegen Spinnen?
5: Klar habe ich was gegen Spinnen. Zum Beispiel einen Staubsauger. Aber im Ernst, ich kann Spinnen nicht ausstehen. Und wenn ich ehrlich bin, ich habe sogar Angst vor Spinnen. Ich ekel mich vor diesen Krabbeltieren.
4: Dann dürfte ich genau das Richtige für dich haben. Es gibt einen neuen Kurs gegen Angst vor Spinnen. Steht hier in der Zeitung.
5: Echt?
4: Spinnenschocker, weg mit dem Ekel. Werden Sie Ihre Angst vor Spinnen los und entdecken Sie die Faszination der Spinnen. Mit dem 5-Punkte-Power-Programm.
5: Holen Sie sich dieses unverzichtbare Heft, solange der Vorrat reicht. Hier, Theo, mach du mal weiter.
4: Was soll ich denn mit dem Putztuch?
5: Staub wischen. Ich bin gleich wieder da.
3: Die Spinne. Kaum ein anderes Tier bringt uns so zum Schaudern. Meist entdecken wir sie völlig unerwartet in einer dunklen Ecke. Ihre langen, dünnen Beine wirken abstoßend. Eine Berührung mit einer Spinne ist für viele Menschen unvorstellbar. Dabei ist die Angst vor Spinnen meistens unbegründet. Kaum ein Exemplar ist für den Menschen gefährlich. Spinnen sind sogar sehr nützlich. Sie sind die besten Schädlingsvernichter, die es gibt. Raffinierte Jagd- und Schutzmethoden helfen ihnen, an den ungewöhnlichsten Orten zu überleben. Trotz dieser faszinierenden Fähigkeiten mögen wir diese achtbeinigen Tiere nicht besonders. Das liegt auch daran, dass wir zu wenig über Spinnen wissen.
5: Hier, ich hab den Spinnenschocker.
4: Was? Ist ja nur ein kleines Heftchen.
5: Ja, na und? Da steht alles drin, was ich brauche. Mit dem 5-Punkte-Power-Programm werde ich meine Angst vor Spinnen los.
4: Und? Was musst du jetzt machen? Spinnenstreichel?
5: Ach, Theo, du bist ja mal wieder unschlagbar lustig. Mal nachlesen, was ich machen muss. So, Punkt 1. Bevor Sie den Spinnen näher kommen, lernen Sie zunächst mehr über diese faszinierenden Tiere. Gehen Sie in eine Bibliothek und lesen Sie alles über Spinnen. Also, ab in die Bibliothek. Kommst du mit, Theo?
4: Ich? Was hab ich denn mit deinem komischen Spinnenkurs zu tun? Ich hab doch keine Angst vor Spinnen.
5: Oh, komm doch mit mir.
4: Ach, ich weiß nicht.
5: Bitte, bitte, bitte, bitte. Da gibt's auch ganz viele Bücher in der Bibliothek. Ah. Das ist doch was für dich.
4: Na gut, dann komm ich eben mit. Und Quentin auch.
3: Seit 380 Millionen Jahren leben Spinnentiere auf der Erde. Sie haben sich an verschiedenste Lebensräume angepasst. Spinnen können in trockenen Wüsten ebenso überleben wie in den heißen Tropen und in feuchten Urwäldern. Und es gibt sogar Spinnen, die im Wasser leben. Weltweit gibt es etwa 38.000 Spinnenarten.
5: Was man hier in der Bibliothek alles über Spinnen lesen kann, ist schon toll. Und noch tollerer ist, dass es hier keine Grabbelbiester gibt.
4: Na ja, da wäre ich mir nicht so sicher. Ein alter Kollege von mir erzählte mir einmal von der peruanischen Bücherspinne. Sie hält sich bevorzugt in Bibliotheken und Büchereien auf und nistet sich dort in den Büchern ein. Besonders in den dicken alten Wälzern.
6: Uiuiuiui.
4: Deshalb zählt die peruanische Bücherspinne auch zu den intelligentesten Spinnenarten. Sie wird bis zu 30 cm groß und kann äußerst böse werden, wenn man sie stört. Glaube ich. Tess? Tess! Wo willst du hin?
5: Och, ich finde, ich habe schon ganz gute Fortschritte mit den Spinnen gemacht. Wir können jetzt eigentlich mit Punkt 2 in meinem Spinnenkurs weitermachen.
4: Und das heißt?
5: Das heißt, dass wir in den Zoo gehen, ins Terrarium. Hier steht, nachdem Sie nun gut über Spinnen Bescheid wissen, nehmen Sie Kontakt zu den Spinnen auf.
4: Kontakt aufnehmen? Sollen wir etwa Spinnen anfassen?
5: Nö, im Terrarium sind die Spinnen doch in ihren Glasboxen. Da sind wir sicher vor ihnen.
4: Zum Glück, denn wie wir eben gelesen haben, sind Spinnen ja Raubtiere und fressen gerne was Lebendiges.
3: Alle Spinnen sind Raubtiere, das heißt, sie ernähren sich von lebendiger Beute. Und alle Spinnen betäuben mit ihrem Gift ihre Beute. Das Opfer ist gelähmt und kann sich nicht mehr wehren. Allerdings sind die Methoden, wie sie ihre Opfer fangen, unterschiedlich. Netzspinnen bauen Netze aus hauchdünnen Fäden und warten darauf, dass sich Insekten darin verfangen. Jagdspinnen hingegen lauern ihrer Beute auf und überwältigen sie.
5: So, da wären wir. Nur noch durch diese Tür und wir sind mittendrin. Im Terrarium, bei den Spinnen.
4: Also gut. Ladies first. Tess, bitte nach dir.
5: Aber nicht doch, Theo. Alter vor Schönheit. Komm, geh du zuerst hinein.
4: Nein, nein, das kann ich unmöglich annehmen. Du zuerst.
5: Nein, du.
4: Du.
5: Du.
4: Du gehst zuerst rein.
5: Theo, warum stellst du dich eigentlich so an? Kann es etwa sein, dass du auch Angst vor Spinnen hast?
4: Ich? Angst vor Spinnen? Wie kommst du denn da drauf?
5: Komm, komm, komm, komm, gib's zu. Du hast auch Angst vor Spinnen.
4: Nun ja, also...
5: Na, da haben wir's. Theo hat Schiss vor diesen haarigen Insekten.
4: Das sind keine Insekten, das sind Spinnen.
5: Na, sag ich doch. So, dann gehen wir mal gemeinsam rein ins Terrarium. Zu den Spinnen.
3: Häufig werden Spinnen mit Insekten verwechselt. Dabei unterscheiden sie sich ganz deutlich durch ihren Körperbau. Der Körper von Insekten besteht aus drei Teilen. Spinnen haben nur zwei Körperteile, den Hinterleib und den Vorderkörper. Das Gehirn, der Magen und die Giftdrüsen befinden sich im Vorderkörper. Der wird von einem Panzer geschützt. Dieser Panzer kann nicht mitwachsen, wenn die Spinne größer wird. Deshalb wirft sie ihn von Zeit zu Zeit einfach ab. Sie häutet sich und bildet einen neuen, größeren Panzer. Der Hinterleib ist lediglich von einer weichen Haut umgeben. Hier liegt das Herz, die Lungen, die Verdauungs- und die Geschlechtsorgane. Und die einzigartigen Spinndrüsen.
5: Da hocken sie in ihren Glaskästen. Diese Krabbelmonster. Also Theo, ich weiß nicht, ob das so eine gute Idee war, hierher zu gehen.
4: Nun warte erst einmal ab. Wenn wir unsere Angst vor Spinnen verlieren wollen, dann müssen wir uns mit diesen Tieren beschäftigen. Und das geht am besten hier im Terrarium. Aber ehrlich gesagt, ganz wohl ist mir bei der Sache auch nicht.
5: Also, ich glaube, ich bin schon geheilt. Ich habe plötzlich gar keine Angst mehr vor Spinnen. Komm, wir gehen lieber ein Eis essen.
4: Nichts gibt's. Wie heißt es doch so schön in deinem Spinnenschocker-Programm? Weg mit dem Ekel vor Spinnen.
5: Mhm. Aber schau dir doch mal diese fürchterlichen Spinnen an. Wenn die zubeißen, ist bestimmt alles zu spät. Sind diese Glaskästen eigentlich ausbruchsicher?
4: Glaub schon.
3: Am Vorderkörper der Spinne befinden sich zwei bewegliche Giftklauen. Wie ein Taschenmesser sind sie vor der Mundöffnung zugeklappt. Wenn die Spinne in ein Beutetier beißen will, klappen die Klauen blitzschnell nach außen. Mit den Klauen hält sie das Opfer fest und spritzt ihr Gift in die Beute. Direkt hinter den Klauen liegen die sogenannten Taster. Sie sorgen dafür, dass beim Fressen die Beute nicht herunterfällt.
5: Ja, von wegen. Die Glaskästen sind ausbruchsicher. Da, sieh nur. Die grabbeln an der Glasscheibe hoch.
7: Sehr verdächtig. Die wollen bestimmt ausbrechen.
5: Die glotzen uns auch schon so hungrig an. Lass uns lieber zu einem anderen Glaskasten gehen, ja?
3: Mit den vier Beinen auf jeder Seite läuft die Spinne. Die Beine der Spinne sind sehr beweglich. Jeden Punkt in ihrer Nähe kann sie mit einem Bein ansteuern. Am Ende der Beine sitzen zwei oder drei kleine Krallen. Damit hakt sich die Spinne ein, wenn sie auf dem Netz läuft, und fällt so nicht herunter. Die Fußglieder der Beine sind bei einigen Spinnen mit feinen Samtpolstern überzogen, die aus über 200.000 feinen Härchen bestehen. Mit Hilfe dieser feinen Härchen können diese Tiere sogar auf glatten Flächen wie Glasscheiben laufen.
8: Ihhh, ist das eklig.
7: Was ist denn jetzt schon wieder los?
8: Die Spinne da. Schau mal, was die für einen schleimigen Brapsch auf dem Rücken hat.
7: Ich weiß gar nicht, was du hast. Das sind doch nur die Spinneneier.
8: Ich glaube, ich muss mich gleich übergeben.
3: Nach der Paarung tragen Wolfsspinnen die Eier ständig bei sich. Sobald die Jungen aus den Eiern geschlüpft sind, klettern sie auf den Rücken ihrer Mutter. Ein Weibchen schleppt bis zu 100 kleine Spinnen mit sich herum. Eine Zeit lang lassen sich die Kleinen bequem transportieren. Dann machen sie sich selbstständig. Bei den meisten Spinnenarten umhüllt das Weibchen nach der Befruchtung ihre Eier mit einem seidenen Kokon. Sie hängt die Seidenhülle mit dem Nachwuchs an einen Ast und wartet, bis die Spinnenbabys schlüpfen.
5: Theo, ich glaube, wir machen uns besser aus dem Staub.
7: Wieso?
5: Na, schau doch mal in den Glaskasten. Die Spinnen zupfen schon total hektisch an ihren Netzen rum. Die sind nervös.
7: Hm?
5: Ja, die sind nervös. Die geraten hier gleich außer Kontrolle.
7: Das Einzige, was hier außer Kontrolle gerät, bist du. Hättest vorhin in der Bibliothek eben richtig lesen müssen.
5: Ach ja?
7: Dann wüsstest du auch, dass die Spinnen hier nicht nervös sind, sondern dass sie sich gerade paaren.
5: Ja, ja, Herr Superschlau.
3: Fast alle Spinnen sind Einzelgänger und treffen sich nur zur Paarung mit anderen Spinnen. Spinnenmännchen sind kleiner als die Weibchen. Und die Kleinen müssen um die Großen werben, wenn sie sich paaren wollen. Es gibt verschiedene Arten der Brautwerbung. Die Männchen der Netzspinnen etwa zupfen leicht am Netz der Weibchen und locken sie so aus ihrem Schlupfwinkel. Der Spinnenmann zupft immer weiter und macht damit deutlich, dass er sich mit ihr paaren möchte. Wolfsspinnen führen einen richtigen Balztanz auf, um das Weibchen zu beeindrucken. Die Listspinnenmännchen bringen den Weibchen sogar Brautgeschenke mit. Sie fangen ein Insekt, spinnen es mit ihren Fäden zu einem Paket zusammen und überreichen es der Spinnendame. Nimmt sie das Geschenk an, kann die Hochzeit beginnen.
5: Na, das ist ja eine schöne Paarung. Diese Spinnen haben sich ja zum Fressen gern. Die verspeisen sich gegenseitig. Das sind unbarmherzige Ungeheuer.
7: Tess, du spinnst.
5: Ist mir auch egal. Ich verschwinde von hier. Was kommt als nächstes? So, Punkt 3 im Spinnenkurs ist... Ach, du Schande. Hier im Terrarium waren wir ja noch in Sicherheit vor diesen... Spinnen.
7: Hm?
5: Aber jetzt...
7: Was ist? Wo müssen wir denn hin?
5: In den Wald. Echte Spinnen finden?
3: Nach der Paarung verlässt das Männchen schleunigst das Netz. Der Geschlechtsakt ist für Spinnenmännchen nämlich eine gefährliche Angelegenheit. Viele von ihnen werden nach der Paarung von den Weibchen aufgefressen. Besonders berüchtigt ist die schwarze Witwe. Ihr wird nachgesagt, dass sie das viel kleinere, schwache Männchen direkt nach der Paarung tötet. Die Spinne sich also selbst zur Witwe macht.
7: Hast du den Kescher dabei?
5: Welchen Kescher?
7: Na, den Kescher, das Netz, mit dem wir die Spinnen fangen sollen.
5: Ach so, ja, den habe ich dabei. Aber den werden wir nicht brauchen. Ich sehe nämlich weit und breit keine einzige Spinne.
8: Oh!
3: Wer Spinnen entdecken will, muss sehr aufmerksam sein. Denn sie können sich gut verstecken. Zum Beispiel im Wald unter losen Holzstücken oder im hohen Gras.
5: Wo stecken die Viecher denn? Jetzt suchen wir schon eine halbe Stunde den Wald ab. Quentin, was ist denn los?
7: Er hat ein Spinnennetz gefunden, da drüben zwischen den Bäumen.
3: Spinnennetze sind ein Wunderwerk der Natur. Spinnen haben im Hinterleib mehrere Spinndrüsen, in denen sie verschiedene Arten von Fäden herstellt. Zum Beispiel klebrige Fäden, an denen Beute hängen bleibt, oder Fäden, mit denen die Spinne ihre Beute einwickelt. Die Fäden presst die Spinne aus kleinen Ausstülpungen, den Spinnwarzen. Der flüssige Stoff erstarrt an der Luft rasch zu einem äußerst halt- und dehnbaren Faden. Für Netzspinnen ist das Netz lebenswichtig. Mit Hilfe der fein gesponnenen Fäden fangen sie ihre Nahrung.
7: Dank meiner herausragenden Kenntnisse und meines intensiven Studiums der Spinnenliteratur in der Bibliothek könnte ich dir jetzt verraten, welche Spinne wir hier vor uns haben.
5: Auch wenn es mich nicht wirklich interessiert. Du wirst es mir ja sowieso sagen. Also, schieß schon los.
7: Es ist eine Kreuzspinne.
5: Na toll.
7: Die baut gerade ein Radnetz. Ein äußerst feines Gebilde. Schau nur. Zuerst hat sie aus mehreren Fäden den äußeren Rahmen gesponnen.
5: Und jetzt zieht sie in den Rahmen Speichen ein. Wie bei einem Rad.
7: Und zum Schluss spinnt sie in der Mitte einen Faden immer im Kreis herum, sodass sich eine Spirale bildet.
5: Also, wenn ich das hier so live sehe, muss schon sagen, nicht schlecht.
3: Diese Spirale in dem Netz besteht aus einem Klebefaden, an dem die Beute festkleben soll. Gut versteckt wartet die Spinne neben ihrem Netz auf Beute. Über einen Signalfaden spürt sie, wenn ein Tier im Netz zappelt. Erstaunlich ist, dass zwar die Beutetiere, aber nie die Spinnen in ihrem Netz hängen bleiben. Die Lösung des Rätsels ist ganz einfach. Spinnen laufen nicht auf den klebrigen Fangfäden. Sie bewegen sich nur auf den Fäden, die nicht klebrig sind.
5: Zwar finde ich Spinnen immer noch eklig, aber ich muss zugeben, das ist schon faszinierend, wie die das mit ihren Spinnfäden und Netzen machen.
7: Tja, ich könnte dir noch eine ganze Menge dazu erklären. Zum Beispiel...
5: Schon gut, Theo. Hier in meinem Spinnenheft steht noch mehr über Spinnfäden. So, Spinnfäden sind zwar extrem dünn, aber trotzdem dreimal so reißfest wie ein vergleichbarer Faden aus Stahl. Zudem ist die Spinnenseide...
3: Die Spinnseide ist zudem dehnbarer als Gummi. Feinste Spinnnetze halten sogar starkem Wind und dem Aufprall von Insekten stand. Kein anderes Material in der Natur ist so widerstandsfähig wie Spinnseide. Wissenschaftler versuchen nach dem Vorbild der Spinnen, solche widerstandsfähigen Fäden künstlich herzustellen. Aus dem Material könnte man zum Beispiel kugelsichere Westen herstellen.
5: Kugelsichere Westen herstellen.
7: Das bringt mich auf eine Idee. Ich nehme mir die Natur zum Vorbild.
5: Was soll das denn heißen?
7: Ich baue aus Spinnfäden super reißfeste Stricke, Seile und...
5: Theo, was willst du bitte schön mit diesen super reißfesten Stricken aus Spinnfäden anfangen?
7: Daraus baue ich zum Beispiel super reißfeste Fischernetze oder Netze für Tennisschläger. Ich könnte auch Hängematten daraus bauen. Oder das Beste, super reißfeste Spinnfädenseile für Bergsteiger. Damit stürzt keiner mehr ab. Einfach phänomenal, meine Idee, nicht?
5: Tja, und wie soll das funktionieren?
7: Ganz einfach. Die Spinnfäden werden mit einem von mir neu entwickelten super speziellen Spezialverfahren miteinander verstrickt.
5: Verstrickt?
7: Genau. Mit den Stricknadeln meiner Großmutter habe ich von ihr geerbt.
5: Naja, Ich weiß ja nicht.
4: Jetzt muss ich hier im Wald nur noch genügend Spinnfäden sammeln. Und alte, verlassene Spinnennetze, die Spinnen nicht mehr brauchen. Also Augen offen halten.
3: Es gibt viele verschiedene Arten von Netzen, wie zum Beispiel die Radnetze. Sie können innerhalb kürzester Zeit gebaut werden. Die Bola-Spinne lebt in Afrika, Australien und Amerika. Ihr Netz besteht aus einem einzigen Faden, der an einem ihrer Beine hängt. Wie ein Cowboy mit seinem Lasso fängt sie mit dem Faden ihre Beute. Die Beute bleibt an einem klebrigen Leimtropfen am Ende des Fadens hängen. Dann zieht die Spinne ihr Lasso ein und verspeist ihren Fang. Einen anderen Trick wendet die Kescherspinne an. Sie lebt auf Bäumen im Urwald und tarnt sich so gut, dass sie einem kleinen Ast täuschend ähnlich sieht. Ihr Netz hat sie zwischen den Beinen. Sobald ein Beutetier vorbeifliegt, wirft sie das Netz über die Beute und zieht es zu.
4: Drei alte Spinnennetze habe ich schon gesammelt. Daraus stricke ich zu Hause ein super reißfestes Spinnfadenseil für Bergsteiger.
5: Theo, wir sind nicht hier, um Spinnennetze und Spinnenfäden zu sammeln, sondern um unsere Angst vor Spinnen loszuwerden. Und in meinem Spinnenschockerheft steht, dass wir jetzt Spinnen sammeln sollen.
4: Was? Das ist doch Wahnsinn! Die Netzspinnen sind ja harmlos, aber...
5: Aber?
4: Es gibt doch auch Jagdspinnen.
5: Was ist denn mit diesen Jagdspinnen?
4: Na, die sind doch hinterhältig. Die lauern uns vielleicht auf und stürzen sich dann auf uns. Wir müssen äußerst vorsichtig sein.
3: Die meisten Jagdspinnen lauern ihrem Opfer auf, schleichen sich heran und stürzen sich mit einem kräftigen Sprung auf ihre Beute. Mit ihrem Gift lähmen sie den Fang. Manchmal wirkt die Substanz auch tödlich. Es gibt aber auch andere Jagdtechniken, wie zum Beispiel die der Speispinne. Sie speit klebrige Leimfäden über ihre Beute. Das Fadengewirr klebt das Opfer am Boden fest.
4: Da haben wir's. Das Netz einer Jagdspinne. Nur merkwürdig.
5: Was?
4: Von der Jagdspinne ist weit und breit nichts zu sehen. Das riecht mir nach einer Falle. Bestimmt hat die sich irgendwo versteckt und stürzt sich gleich auf uns.
5: Ach, Theo, du übertreibst. So viel Angst habe ja noch nicht mal ich vor Spinnen.
4: Das ist ein Hinterhalt. Vielleicht sollte ich der Jagdspinne zur Sicherheit einfach das Netz wegnehmen. Dann taucht die hier bestimmt nicht mehr auf. Und ich habe wieder was zum Stricken für zu Hause.
5: Lass das Netz lieber da, wo es ist. Die Spinne braucht das nötiger als du. Und außerdem... Rächt sich die Spinne vielleicht an dir?
3: Während Netzspinnen ihre Fäden zum Beutefang brauchen, nutzen vor allem Jagdspinnen den seidigen Spinnstoff, um ihre Schlupfwinkel gemütlich einzurichten. Manche warten dort auf Beute. Wasserspinnen bauen sich aus ihren seidigen Fäden und Pflanzen sogar Unterwasserhäuschen. Diese Häuschen füllen sie mit feinen Luftbläschen. Es entsteht eine Art Taucherglocke, in der die Wasserspinne auch unter Wasser atmen kann. Manche Spinnen nutzen ihre seidigen Fäden sogar zur Fortbewegung. Sie halten ihren Hinterleib einfach in den Wind und beginnen, einen Faden zu spinnen. Der wird vom Wind ergriffen und wird mitsamt der Spinne weggeweht. Je nach Windstärke können sie so mehrere Kilometer weit fliegen.
5: So, ja, da haben wir sie. Endlich haben wir eine Spinne gefangen. Theo, kannst du die Spinne mal aus dem Kescher nehmen und in die Dose legen?
4: Ich? Wieso denn ich?
5: Na, ich hab sie gefangen und du legst die Spinne in die Dose. Das ist doch gerecht.
4: Nö.
5: Och, nun mach schon. Oder hast du Angst, sie in die Hand zu nehmen?
4: Quatsch. Nur, es ist so, ich hab so kalte Hände. Da erschreckt sich die Spinne bestimmt, wenn ich sie anfasse. Und ich bin doch schließlich kein Tierquäler.
5: Du bist ein Angsthase.
4: Aber du, dann nimm du sie doch in die Hand. Ich lass mir nicht die Finger von dieser Spinne auffressen.
3: Spinnen fressen hauptsächlich Insekten. Einige Arten verspeisen aber auch kleine Wirbeltiere, wie Frösche, Mäuse oder Fische. Weil die Mundöffnung der Spinne so klein ist, muss sie ihre Beute mit einer ausgefallenen Technik verspeisen. Sie bespuckt ihren Fang mit Verdauungssaft. Die Beute wird dadurch flüssig und die Spinne braucht sie nur noch aufzusaugen.
7: So, jetzt haben wir die Spinne gefangen. Und was kommt jetzt?
5: In meinem Spinnenheft steht, dass wir die Spinne unter die Lupe nehmen sollen.
7: Dann mal her mit der Lupe. Faszinierend.
5: Und? Was siehst du?
7: Oh, unglaublich einzigartig. Los, schau mir in die Augen, Kleines.
8: Kleines? Theo, seit wann nennst du mich denn Kleines?
7: Wer spricht denn mit dir? Ich meine die Spinne. Schau der mal in die Augen.
8: Oh.
3: Die meisten Spinnen haben vorne am Kopf 8 Augen. Sie gehören zu den wenigen Tieren mit 2 verschiedenen Augentypen. Die schwarzen Hauptaugen sehen meist Formen und Farben. Die hell leuchtenden Nebenaugen registrieren Bewegungen. Um ihrer Beute auf die Spur zu kommen, sind Spinnen jedoch nicht ausschließlich auf ihre Augen angewiesen. Insbesondere die vielen feinen Härchen sind für Spinnen wichtig. Die Härchen der Spinnen sind auch Sinnesorgane. Mit ihnen riechen, schmecken, hören und fühlen sie. Die meisten Härchen sind direkt mit den Nervensträngen der Spinne verbunden. Jede Berührung wird an das Nervensystem weitergeleitet. Mit einigen ihrer Härchen können Spinnen also tatsächlich hören. Sogar Töne, die wir nicht hören können, nehmen sie wahr. Mithilfe ihrer feinfühligen Sinnesorgane erkennen Spinnen sofort, wenn ein Insekt in ihrem Netz gelandet ist. Kreuzspinnen können sogar unterscheiden, ob es sich um eine große oder eine kleine Beute handelt.
5: Wir haben es geschafft. Wir sind am Ende des Spinnen-Schocker-Programms. Jetzt kommt Punkt Nummer 5 des Power-Programms. Wir müssen in die Zoohandlung. Zur Mutprobe.
7: Mutprobe?
5: Ja, genau. Sozusagen der Test, ob wir unsere Angst vor Spinnen abgelegt haben.
7: Eine Mutprobe. Das ist ja genau das Richtige für mich. Nicht, dass ich hinterher von einer Spinne gebissen werde und jämmerlich zugrunde gehe.
5: Na dann mal los.
3: Für Menschen ist ein Spinnenbiss selten gefährlich. Beißt uns etwa eine Kreuzspinne, tut das nicht mehr weh als ein Mückenstich. Nur bei einigen wenigen Arten, wie etwa der brasilianischen Wanderspinne, ist das Gift so stark, dass Menschen davon sterben können. Die meisten Spinnenarten sind für Menschen jedoch völlig ungefährlich.
7: Gib mir mal dein Spinnenheft rüber. Muss doch mal lesen, was das mit der Mutprobe hier in der Zoohandlung auf sich hat. Oh mein Gott, das darf doch nicht wahr sein. Hier steht, als Beweis, dass wir nun keine Angst mehr vor Spinnen haben, sollen wir uns eine Vogelspinne über den Bauch laufen lassen.
5: Was? Diese schwarz behaarten Monster? Niemals. Spinnen-Schocker-Programm hin oder her. Wir haben über Spinnen gelesen, wir haben sie uns angesehen, haben Spinnen unter der Lupe genau angeschaut und sie sogar angefasst. Und irgendwie habe ich mich mit diesen haarigen Viechern ein bisschen angefreundet. Aber eine Vogelspinne über den Bauch laufen lassen? Nee, das geht zu weit.
7: Du hast eben keinen Mut.
5: Na, das sagt ja der Richtige. Mutiger als du bin ich allemal.
7: Bist du nicht. Ich bin mutiger.
5: Du kriegst ja schon das Zittern, wenn wir uns mal heimlich ins Kino schleichen. Mutiger als du bin ich allemal.
7: Bist du nicht.
5: Oh, doch.
7: Nein.
5: Doch.
7: Nein.
5: Doch.
7: Nein.
5: Ach, ist mir auch egal. Mir reicht's. Ab nach Hause.
3: Die größten aller Spinnen sind die Vogelspinnen. Sie werden über 10 cm groß und bis zu 30 Jahre alt. Vogelspinnen lieben die Dunkelheit und verlassen nachts ihre Schlupfwinkel. Auf viele Menschen wirken sie furchterregend. Wahrscheinlich, weil die Vogelspinnen so stark behaart sind und weil viele glauben, sie seien besonders angriffslustig und gefährlich. Doch das stimmt nicht. Wenn sie allerdings angegriffen werden, wehren sie sich. Einige Arten setzen dazu ihre Haare wie Speere ein. Sie schleudern ihre Haare dem Gegner entgegen. Das Eindringen merken wir nicht. Nur den danach einsetzenden Juckreiz.
5: Seitdem wir zu Hause sind, machst du nichts anderes als stricken. Bist du bald fertig mit deiner Strickererei?
7: Eine rechts, eine links, eine unten durch und oben raus und 2 fallen lassen.
5: Theo!
7: Ja, bin schon fertig. Darf ich vorstellen? Ta-ta-ta-ta! Mein super reißfestes Spinnfadenseil für Bergsteiger. Frisch gestrickt nach Großmutterart. Aus erlesenen Spinnfäden zusammengefügt.
5: Toll.
7: So. Am Dachbalken festgemacht. Und jetzt kann ich mich an dem Seil hin und her schwingen.
5: Du willst dich doch nicht allen Ernstes an dieses komische Spinnfadenseil dranhängen.
7: Doch. Kann doch dank meiner speziellen Stricktechnik nicht reißen. Pass mal auf, jetzt hänge ich mich ans Seil und schwing mal so richtig hin und her. So wie Tarzan im Dschungel. Ja.
5: Hoppala. Theo, warum bist du denn in die Suppenschüsseln gesprungen? Hast du Hunger?
7: Sehr witzig, Tess.
5: So toll war dein selbstgestricktes Spinnfadenseil doch nicht. Sonst wäre es nämlich nicht gerissen. Tja, das können die Spinnen eben besser als du.
7: Na ja.
5: Zwar habe ich nach diesem Spinnenschocker 5-Punkte-Power-Programm immer noch ein bisschen Angst vor Spinnen. Aber eines weiß ich jetzt auch. Spinnen sind faszinierende Tiere. So faszinierend, dass ich diesen kleinen Tierchen ein Lied gewidmet habe.
7: Tess! Bitte nicht.
5: Ihr lieben kleinen Spinner, seid ihr denn hier drinnen? Dann geht doch lieber raus.
7: Nein.
5: Aus meinem Haus.
7: Gnade, Tess, Tess. An Spinnen kann ich mich ja noch gewöhnen, aber an deinen Gesang werde ich mich nie gewöhnen. Da hilft noch nicht mal ein Stimmenschockerkurs gegen deinen Gesang. Hilft nur eins, Ohrenstöpsel.
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4: Servus, da ist die Josie mit vielen neuen Themen für dich. Waren die Sommerferien für dich zu lange? Ganze 9 Wochen haben sie gedauert und du hast hoffentlich jede Menge Spaß gehabt. In Österreich werden in der Politik gerade Stimmen laut, dass die Sommerferien nur 6 Wochen lang sein sollten. Der Grund dafür ist, dass es für viele Mütter schwer ist, über die großen Ferien Betreuung für die Kinder zu organisieren, während sie selbst arbeiten gehen. Denn Erwachsene haben meist nur 5 Wochen Urlaub im Jahr. Außerdem können nicht alle in den Sommerferien freinehmen, um auf die Kinder aufzupassen. Da würde die Arbeit in den Firmen, Büros und Geschäften nicht mehr klappen. Der Vorschlag, die Ferien um 3 Wochen zu verkürzen, ist aber nur ein Vorschlag und keine beschlossene Sache. Wie lange die Sommerferien sind, ist übrigens überall verschieden. In Deutschland und Dänemark zum Beispiel dauern sie nur 6 Wochen. Am längsten haben die Kinder in Italien frei, nämlich 13 bis 14 Wochen. Auch Rexi und Bello dürfen baden gehen. Im Freibad normalerweise ja nicht, aber am letzten Wochenende in der Badesaison wird in vielen Bädern eine Ausnahme gemacht. Bevor die Schwimmbecken ausgelassen werden und für den Winter vorbereitet, dürfen Hundebesitzer ihre 4-Beiner mit ins Freibad nehmen. Und natürlich dürfen die Hunde dann auch schwimmen und planschen. Ein paar Regeln müssen aber eingehalten werden. Alle Hunde brauchen einen gültigen Impfpass, eine Versicherung und eine Hundemarke. Nicht nur Faultiere und Mammuts haben in der Eiszeit gelebt, sondern auch Wollnashörner. Ein Forschungsteam mit Fachleuten aus vielen Ländern hat jetzt die spannende Geschichte dieser ausgestorbenen Tiere erforscht, über einen Zeitraum von 500.000 Jahren. Die Wissenschaftlerinnen und Wissenschaftler haben Haar- und Knochenteile untersucht und herausgefunden, dass die Wollnashörner ursprünglich im Land Tibet weit weg entstanden sind, sich dann aber über ganz Europa und Asien ausgebreitet haben. Später haben sie sich ins Gebirge zurückgezogen. Sogar in Österreich waren sie, denn auch hier hat man Knochen von ihnen gefunden. Vor etwa 10.000 Jahren sind diese beeindruckenden Tiere mit dem dichten Zottelfell und den mächtigen Hörnern auf der Nase ausgestorben. Wahrscheinlich, weil das Klima sich verändert hat und weil immer mehr Menschen auf der Erde waren.
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7: Hallo, hier ist die Anna. Gehst du auch so gerne auf den Spielplatz? Dann sind meine heutigen Tipps genau richtig für dich. Auf dem Spielplatz, da willst du einfach nur spielen. Ja, drum heißt der ja auch so. Trotzdem ist es wichtig, dass du auf ein paar Dinge achtest, damit du beim Klettern und Rutschen immer sicher landest zum Beispiel. Helmi und ich machen jetzt mit dir den großen Spielplatz-Check. Helmi, was ist die wichtigste Regel am Klettergerüst?
8: Helm ab! Leg deinen Helm und deinen Schal vor dem Klettern zur Seite, damit du nirgends hängen bleibst. Das kann nämlich böse ausgehen.
7: Jetzt kommt mein Tipp für die Schaukel. Halte einen großen Sicherheitsabstand, wenn du an der Schaukel vorbeiläufst, damit dich nicht versehentlich jemand beim Schaukeln am Kopf treffen kann. Bei der Sandkiste schaust du am besten genau hin, bevor du dich hineinsetzt, ob da wohl keine Scherben rumliegen. Falls doch, sag das bitte gleich einem Erwachsenen. Weiter geht's mit der Rutsche.
8: Rutsch immer alleine. Warte oben, bis das Kind vor dir unten aufgestanden und weggegangen ist. Dann ist die Bahn frei für dich.
7: Richtig. Und wenn du drinnen in einer Halle in einer Spielewelt bist, zieh am besten Stoppersocken an. ABS-Socken, sagen auch manche dazu. Die haben so Gumminoppen auf der Sohle und geben dir beim Laufen auf dem glatten Boden guten Halt. Puh, das waren jetzt ganz schön viele Tipps, gell? Keine Sorge, wenn dein Kopf das einmal gut gespeichert hat, dann geht das ganz automatisch. Spielen und aufpassen gleichzeitig. Stimmt's, Helmi?
8: Ja, genau, denn sicher ist sicher.
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0: Mama, weißt du, was jetzt für eine Zeit ist?
12: Ach, nein, Radino, du weißt ja, dass gestern meine Uhr kaputt worden ist.
0: Aber Mama, das meine ich doch gar nicht. Die Uhrzeit, die will ich ja gar nicht wissen. Ich will dir und den Kindern eigentlich sagen, dass jetzt die Spielzeit ist.
12: Oh, na zum Glück. Die Spielzeit ist mir nämlich viel lieber als die echte Uhrzeit. Aber hast du schon alle Lieder für die nächste Stunde vorbereitet, Radino?
0: Ja, sicher. Ich bin ja auch der Radino, der Radio-Dino. Aber jetzt geht's los mit einer Stunde Spielzeit. Spielst du mit?

0: Und jetzt? Weißt du, was jetzt kommt?
1: Coole Musik für coole Kids!
0: Genau! Für alle unsere Geburtstagskinder ein tolles Lied zum Geburtstag!
1: Ja!
0: Na dann, alles Gute, liebe Freunde!

0: Mama, magst du ein Lied für dich hören?
1: Ein Lied für Mama und Papa und alle Erwachsenen? Ja, schon. Gern. Aber wieso fragst du eigentlich? Hast du ein schlechtes Gewissen oder so? Hast du irgendwas angestellt?
0: Ich stell doch nichts an. Ich bin ein Dino, braver Dino. Ein Dino, braver Dino. Mit Dino-hungrigen Grummelbauch.
1: Ah, daher weht der Wind. Du willst also was aus der Keksdose?
0: Also wenn du so fragst, ein Keks würde ich jetzt schon vertragen, ja?
1: Na klar, dann hol dir eins und ich freue mich auf eine Auszeit für Mama und Papa.
0: Stopp. Jetzt müssen wir aber wieder mal ein Lied für die Erwachsenen spielen.
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0: Mama, mir ist langweilig.
1: Also Radina, du bist wirklich kein einfacher Fall. Ob alle anderen Kinder auch so wenig alleine spielen können?
0: Ich kann eh alleine spielen, aber ich weiß nicht was.
1: Weißt du was? Heute habe ich einmal was anderes für dich. Also nicht einen richtigen Spieltipp, sondern eher einen Basteltipp. Aber irgendwie dann doch wieder einen Spieltipp. Du spielst nämlich einen Gärtner.
0: Einen Gärtner?
1: Ja, schau. Da setzt dir mal den Strohhut von der Oma auf. Ja, genau. Und dazu ziehst du dann auch noch deine Latzhose an, weißt du, die schmutzig werden kann.
0: Da schaue ich aber Dino komisch aus.
1: Nein, gar nicht. Du bist jetzt ein Gärtner.
0: Und jetzt?
1: Jetzt bekommst du von mir zuerst einmal einen Blumentopf und Farben. Den Blumentopf, den kannst du jetzt bemalen. Oder du kannst ihn auch mit Steinchen bekleben. Oder auch beides, ganz wie du magst. Dann, wenn das fertig ist, dann bekommst du von mir ein kleines Sackerl mit Kräutersamen. Aber aufpassen, dass du die nicht verlierst, die sind nämlich ganz, ganz klein. Und dann gibst du Erde in den Blumentopf und obendrauf kommen die Samen. Noch ein bisschen Erde drauf, dann ganz sanft gießen und dann suchst du in deinem Kräutertopf einen schönen Platz am Fenster. Ja, und dort musst du ihn dann auch immer wieder gießen und schauen, ob alles passt. Und bald werden dann schon die Kräuter wachsen. Und dann kannst du sie ernten und essen.
0: Essen? Das Spiel gefällt mir. Ich bin ein Dino-Gärtner. Und zwar der Dino-Beste.
1: Na, das ist ja wohl klar.

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1: Servus, da ist die Josie. Willkommen beim Basteln. Wir machen ein Windrad. Das ist nämlich gar nicht schwierig. Du brauchst dazu ein quadratisches Blatt Papier, Schere, Bleistift, Lineal, einen Holzstab oder einen dicken Strohhalm und eine Stecknadel. Zuerst faltest du das Papier diagonal, sodass ein Dreieck entsteht. Mach es wieder auf und falte es in die andere Richtung. Jetzt hast du zwei Falten, die sich kreuzen. Und nun schneide die vier Ecken des Papiers nicht ganz bis zur Mitte. Nimm von jeder Ecke eine Hälfte und biege sie zum Mittelkreuz. Dort fixierst du alle vier mit einer Stecknadel. Das Ganze steckst du jetzt an den Holzstab oder an den Strohhalm und achte darauf, dass sich das Windrad auch drehen kann. Wenn du magst, kannst du jetzt noch Sticker draufkleben oder dein Windrad mit Buntstiften verzieren.
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Gefällt dir mein Radio? Schon Dino toll, so ein eigener Radiosender. Und ich hab gesagt, in meinem Radio muss es Dino viele Geschichten geben, weil ich Geschichten nämlich liebe. Und deshalb gibt's jetzt jede Stunde eine Geschichte. Gleich kommt wieder eine. Viel Spaß!

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3: Ein Fall für die Wiesendetektive. Die große Wiese zwischen Wald, Bauernhaus und Bach ist das Revier der drei Wiesendetektive. Ralf, die Ameise, Biene Bertha und Herr Regenwurm lösen gemeinsam jeden Fall. Während seines morgendlichen Spaziergangs hört Ameise Ralf plötzlich ein leises Schluchzen.
4: Nanu, denkt er. Wer weint denn da?
3: Er sieht sich um, kann aber niemanden entdecken. Ralf horcht auf das Weinen. Kommt das nicht von unten? Dieses Mal ruft er laut.
4: Hallo, wer weint denn da?
3: Er bekommt keine Antwort. Könnte da jemand unter der Erde eingeschlossen sein? Das klingt nach einem Fall für die Wiesendetektive. Schnell läuft Ralf zum Bach, um Herrn Regenwurm zu holen, den schlauen Experten für den Untergrund. Der Regenwurm wohnt in einem Tunnel unter einem großen Stein.
4: Herr Regenwurm!
3: Ruft Ralf aufgeregt, aber er hört nur ein lautes Schnarchen. Der Regenwurm mag es gerne dunkel, und wenn die Sonne scheint, schläft er tief und fest. Also muss Ralf ihn wecken. Er klettert in Herrn Regenwurms Tunnel. Drinnen ist es stockfinster, aber Ralf kann sich mit seinen Antennen sicher vorantasten. Bald hat er den schnarchenden Herrn Regenwurm gefunden und ruft noch einmal ganz laut,
4: »Herr Regenwurm!«
5: »Huch«, antwortet der Regenwurm erschrocken. »Wer ist denn da?«
4: »Ich bin's, Ralf.«
5: »Ralf«, stottert der Regenwurm schläfrig, »warum weckst du mich?«
4: »Wir haben einen Fall«, berichtet Ralf ungeduldig. »Komm schnell!«
3: Da kann Herr Regenwurm trotz aller Müdigkeit nicht Nein sagen. Schnell kriecht er hinter Ralf aus dem Tunnel und folgt der Ameise zu dem seltsamen Weinen.
5: »Ganz klar«,
3: schlussfolgert Herr Regenwurm.
5: »Da weint jemand, das sehe ich mir sofort an.«
3: Schnell verschwindet er in der Erde. Ralf wartet ungeduldig. Da kommt plötzlich die Biene Bertha angeflogen.
6: »Ralf, ich glaube, wir haben einen Fall«, summt sie aufgeregt. »Alle Maulwurfshügel auf der Wiese sind platt.«
4: »Was?«
3: ruft Ralf aufgebracht. Da kommt auch schon Herr Regenwurm wieder aus der Erde hervor.
5: »Es ist Manni, der Maulwurf, der so weint«, berichtet er. »Jemand hat...«
6: »Alle Maulwurfshügel auf der Wiese platt gemacht«,
3: beendet Bertha den Satz. Herr Regenwurm nickt eifrig.
5: »Er ist so traurig, dass er nicht mehr rauskommen will.«
6: »Dann müssen wir rausfinden, wer das getan hat, damit es ihm besser geht«,
3: erwidert Bertha sofort.
6: »So machen das gute Detektive.«
3: Die drei machen sich auf Spurensuche. Bertha führt sie zu einem der platten Maulwurfshügel.
4: »Wer kann das gewesen sein?«, fragt Ralf rätselnd. »Ein Kaninchen?«
5: »Ausgeschlossen«,
3: widerspricht Herr Regenwurm.
5: »Ihre Füße sind nicht so stark, dass sie einen Maulwurfshügel platt treten könnten.«
3: Alle drei überlegen einen Moment angestrengt. Ralf hat als erster eine neue Idee.
4: »Und wenn es ein Mensch war?«
3: Herr Regenwurm nickt grübelnd.
5: »Das könnte sein. Ich habe heute Nacht einen Menschen auf der Wiese gehört.«
4: »Aber warum sollte ein Mensch so etwas tun?«, fragt Ralf.
6: »Ich weiß es nicht«,
3: gesteht Bertha nach einer Weile.
5: »Ich auch nicht«,
3: sagt Herr Regenwurm.
4: »Ha«,
3: macht Ralf nachdenklich.
4: »Wir brauchen einen Menschenexperten.«
3: Bertha schaudert.
6: »Dann müssen wir ja zur Spinne Sibylle«,
3: flüstert sie ängstlich.
5: »Keine Sorge«,
3: verspricht Herr Regenwurm.
5: »Ich passe auf euch auf.«
3: Vorsichtig nähern sie sich Sibylles großem Spinnennetz zwischen den ersten Bäumen am Waldrand. Die Tiere aus der Wiese gehen nicht gerne zu ihr, denn ihre Netze können gefährlich sein. Aber Sibylle hat enge Kontakte zu den Hausspinnen und die kennen die Menschen besonders gut. Vorsichtig flüstert Herr Regenwurm.
5: »Sibylle, vielleicht ist niemand zu Hause. Lasst uns wieder gehen.«
4: »Hast du etwa Angst?«,
3: fragt Ralf erstaunt.
5: »Ich niemals«,
3: erwidert Herr Regenwurm. Er holt tief Luft und ruft ganz laut,
5: »Sibylle!«
3: Eine helle Stimme wispert,
6: »Ich komme!«
3: Und im nächsten Augenblick lässt sich Sibylle an einem dünnen Faden von ihrem Netz herab. Mit schwarzen Augen mustert sie die drei Detektive. Ralf hat keine Angst.
4: Du, Sibylle, kannst du die Hausspinne bitte fragen, ob der Bauer die Maulwurfshügel platt gemacht hat und warum?
6: Das könnte ich,
3: erwidert Sibylle.
6: Aber was bekomme ich dafür?
3: Ralf überlegt kurz und schlägt dann vor.
4: Wir ernennen dich zu unserer Menschenexpertin.
6: Werde ich dann auch zu euren Detektivtreffen eingeladen?
3: Fragt die Spinne.
4: Natürlich, verspricht Ralf. Aber zuerst müssen wir den Fall lösen. Der Maulwurf ist ganz traurig, weil jemand seine Hügel platt gemacht hat. Kannst du die Hausspinnen fragen, ob es einer der Menschen war?
3: Sibylle nickt.
6: Ja, geht zur Efeuwand. Ich komme dorthin, sobald ich etwas herausgefunden habe.
3: Also warten die drei Detektive ungeduldig neben dem Bauernhaus am Fuß der Efeuwand.
4: Und?
3: Fragt Ralf gespannt, als Sibylle sich elegant zu ihnen abseilt.
6: Es war der Bauer,
3: erzählt sie geheimnisvoll.
5: Ich hab's gewusst,
3: ruft Herr Regenwurm stolz. Sibylle schaut ihn böse an. Sie mag es gar nicht, wenn man sie unterbricht.
6: Er bekommt Besuch von seinen Enkelkindern,
3: fährt sie etwas gereizt fort.
6: Eines von ihnen ist letztes Mal über einen Maulwurfshügel gefallen. Damit das nicht noch einmal passiert, hat er alle Hügel mit einem Spaten platt geklopft.
4: Oh,
3: summt Bertha überrascht.
6: Das müssen wir Manni sagen.
4: Dann los,
3: ruft Ralf. Die drei Detektive und Sibylle eilen zum weinenden Maulwurf. Ralf traut sich zu ihm unter die Erde und erzählt ihm, was sie herausgefunden haben.
5: Oje, beim nächsten Mal mache ich einfach nicht mehr so viele Hügel in der Nähe des Bauernhauses,
3: ruft der Maulwurf bestürzt.
5: Aber er hätte nicht meine ganzen Hügel kaputt machen müssen.
3: Manni rümpft verärgert die Nase.
5: Danke für eure Hilfe. Jetzt, wo ich weiß, was passiert ist, da geht's mir schon viel besser.
6: Hurra, ruft Bertha. Die Wiesendetektive haben einen Fall gelöst. Und die Menschenexpertin,
3: fügt Sibylle hinzu. Herr Regenwurm gähnt laut.
5: So, ich gehe jetzt wieder schlafen.
6: Kommt nicht in Frage, widerspricht Bertha. Zuerst gibt es ein Festessen. Tradition ist Tradition.
3: Warum weint Manni der Maulwurf?
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7: 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Jetzt mit den Zahlen 5 und 6. Seid ihr bereit?
8: Heute üben wir

0: 5 mal 5 ist 25. 6 mal 5 ist 30. 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
1: Das weiß ich.
0: 7 mal 5 ist 35. 8 mal 5 ist 40. 9 mal 5 ist 45. 10 mal 5 ist 50. Geschafft und alles richtig. Und jetzt singen wir gemeinsam.
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0: Und hier kommt die Sechserzahlenreihe. 1 mal 6 ist 6. 2 mal 6 ist 12. 3 mal 6 ist 18. 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Geschafft! Du bist echt unglaublich. Komm, sing mit mir.
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0: So, jetzt das Ganze nochmal mit Tempo. 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So wirst du jeden Test bestehen. 4 mal 5 ist 20. 5 mal 5 ist 25. 6 mal 5 ist 30. Du machst das toll. 7 mal 5 ist 35. 8 mal 5 ist 40. 9 mal 5 ist 45. 10 mal 5 ist 50. Geschafft und alles richtig. 1 mal 6 ist 6. 2 mal 6 ist 12. 3 mal 6 ist 18. 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Super. 7 mal 6 ist 42. 8 mal 6 ist 48. 9 mal 6 ist

0: Mann.
1: Mama, hast du meine Socken gesehen?
2: Deine Socken? Wie kannst du deine Socken unterwegs verlieren?
1: Ich hab sie doch nicht unterwegs verloren. Ich hab sie ausgezogen, weil ich sie nicht gebraucht hab. Und jetzt brauche ich sie wieder. Und jetzt finde ich sie nicht.
2: Uiuiui, da muss wohl ein Sockenmonster umgehen und Socken schnabulieren.
1: Mama, ich glaub da eher an ein Schwestermonster.
2: Streitet ihr schon wieder?
1: Bis jetzt nicht.
2: Schau mal, Radino, wer da drüben auf dem Boden liegt und schnurrt und sich sichtlich sehr, sehr wohl fühlt. Da schaut doch was Rotes unten raus, oder?
1: Mimi?
2: Ja, Katzen haben's gern weich. Und stinkig anscheinend auch.

0: das Männlein dort auf einem Bein, mit seinem roten Mäntelein und seinem schwarzen Käppelein, kann nur die Hagebutte sein.
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0: Mama, wann kommt wieder eine Geschichte?
1: Gleich. Und weißt du was? Jetzt kommt sogar eine extra lange Geschichte.
0: Juhu, Radinos Kopfkino?
1: Ganz genau. Dir daheim auch jetzt viel, viel Spaß.

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4: Servus und hallo, am Mikro begrüßt dich Josie. Im Bundesland Kärnten gibt es zwei junge, erfolgreiche Fußballgolfer. Die Brüder Aurelio und Mathis sind richtig gut in dieser neuen Sportart. Es ist eine Mischung aus Fußball und Golf. Man schießt einen Ball mit dem Fuß über Hindernisse und versucht mit möglichst wenigen Schüssen ins Loch zu treffen. Dabei gibt es 18 Spielbahnen, so wie beim richtigen Golf. In Österreich gibt es etwa 20 Plätze, wo Fußballgolf gespielt wird. Auch kleinere Plätze in Freizeitparks werden immer beliebter. Aurelio hat sogar bei der Junioren-Europameisterschaft den 2. Platz erreicht. Beide Brüder trainieren fleißig, um weiterhin bei großen Turnieren mitmachen zu können. Besonders wichtig beim Fußballgolf ist Konzentration und Ruhe. Hunderte Paddelboote werden auf der Mur unterwegs sein. Und zwar am letzten Septemberwochenende bei der Mur-Challenge. Die Mur ist der Fluss, der durch das Bundesland Steiermark fließt. Immer mehr Leute finden Freude am Wassersport und nutzen die Mur zum Kajakfahren und Paddeln. Dafür werden schmale Boote benutzt und Ruder, die an beiden Enden Schaufeln haben. Sie werden dann abwechselnd links oder rechts im Wasser bewegt, um vorwärts zu kommen und zu lenken. Bei der Mur-Challenge legen die Boote eine Strecke von 45 Kilometern zurück. Von Groß-Lobming bis in die Stadt Leoben. Und klar, es ist natürlich eine Wettfahrt. Es geht darum, wer Österreichs schnellster Paddler ist. Bei der Mur-Challenge soll aber auch darauf aufmerksam gemacht werden, wie cool und wichtig Flüsse sind und dass nicht überall Kraftwerke gebaut werden sollten. In wenigen Tagen ist Herbstbeginn, nämlich am 23. September. Aber nur auf dem Kalender, denn für Wetterforscher ist der Herbstbeginn schon am 1. September gewesen. Und das hat auch einen Grund. Die Forscher machen es sich dadurch nämlich einfacher. Sie notieren immer, wie warm es oder wie viel es regnet. Und weil die immer in kompletten Monaten rechnen, geht das mit dem 1. September als Herbstbeginn viel leichter. Das geht dann im Oktober und November so weiter und ab dem 1. Dezember ist für Wetterforscher dann Winter. Aber wie kommt man denn eigentlich auf den 23. September als Herbstanfang? Am 23. September sind Tag und Nacht genau gleich lang, jeweils 12 Stunden. Man nennt das auch Tag-Nacht-Gleiche. Die Sonne geht an diesem Tag genau im Osten auf und im Westen unter. Nach dem 23. September beginnt die Zeit, in der die Sonnenstrahlen auf der oberen Hälfte der Erdkugel schwächer werden. Also wird es kälter. Die Nächte sind dann wieder länger als die Tage. Es ist also Herbst.
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0: Diese Geschichte beginnt an einem schönen, lauen Abend. Die Vögel zwitschern und es duftet nach Blumen und Gras. Diese Woche ist sehr aufregend für unser Dorf. Wir haben nämlich Besuch aus Amerika bekommen. Der Bürgermeister unserer Partnerstadt ist mit seiner Frau und seinen Stellvertretern bei uns zu Gast. Gestern war deshalb ein großer Empfang im Gemeindesaal. Alle Einwohner waren dazu eingeladen und die Gäste haben viele Geschenke mitgebracht. Das Beste war ein riesiger Ochsenfrosch. Ich muss sagen, der sieht unserem Bürgermeister sehr ähnlich. Er ist doch auch sehr dick und hat einen sehr breiten Mund. Der Bürgermeister hat gesagt, dass er den Frosch morgen unten am Gänseteich freilassen will. Und weil ich so nah daran wohne, wollen mich die amerikanischen Gäste bei dieser Gelegenheit gleich besuchen und bei mir zu Abend essen. Wie schade, dass mein Cousin Bertram auf Weltreise ist. Der kennt sich nämlich mit fremden Kulturen aus. Ich möchte doch alles richtig machen. Hoffentlich gefällt es den amerikanischen Gästen bei mir. Ob wir einander verstehen? Ich kann doch gar kein Englisch. Aber einen Apfelkuchen habe ich gebacken. Der duftet herrlich. Bloß, ob man in Amerika auch Apfelkuchen mag? Ich werde erst einmal die Küche aufräumen. Hier liegen noch die Apfelschalen vom Kuchenbacken herum. Irgendwie sind die viel zu schade zum Wegwerfen. Sie duften so gut. Da fällt mir etwas ein. Meine Großmutter hat aus Apfelschalen immer einen Tee bereitet. Das werde ich jetzt auch machen. Ich koche ein wenig Wasser und gieße es über die Apfelschalen. Nun muss der Tee noch eine ganze Weile ziehen. Inzwischen will ich in den Garten gehen und nachgucken, ob dort alles in Ordnung ist. Ach, da sitzt ja der gelehrte Graugänserich Herr Günther. Und neben ihm die kleine Schnecke Monika Häuschen mit ihrem besten Freund, dem Regenwurm Schorsch. Hoffentlich sind die drei morgen Abend auch hier. Ich würde sie zu gern meinen amerikanischen Gästen zeigen. Ob es in Amerika auch Regenwürmer gibt?
1: Ach, was für ein netter Abend. Ist es nicht herrlich heute?
2: Also ich finde es bisher eher mittelprächtig. Was gibt es denn zum Abendessen?
0: Ja, das Abendessen. Ich habe schon alles für morgen vorbereitet. Neben dem Schuppen steht ein Korb mit Zuckermais und frischen Kartoffeln. Den Mais will ich dann über der Feuerschale rösten. Mais wächst schließlich auch in Amerika. Dann fühlen sich die weitgereisten Gäste bestimmt gleich wie zu Hause.
3: Herr Günther, Sie sollten nicht immerzu ans Futtern denken.
2: Aber woran sollte ich denn sonst denken?
3: Na, ans Spielen.
1: Wir wollten doch ein lustiges Abendspiel machen, bevor wir schlafen gehen und Sie zum Gänseteich zurückflattern.
2: Mit hungrigem Magen kann ich nicht spielen und auch nicht zurückflattern. Ich brauche noch etwas zu essen. Was könnte ich denn nehmen?
0: Hauptsache, der Gänserich geht nicht an meinen Zuckermais. Woran muss ich noch denken? Getränke. Ich habe für meine Gäste extra große Becher besorgt. Eigentlich sind das Krüge, aber man kann gut aus ihnen trinken. In Amerika ist nämlich alles viel größer als bei uns.
3: Jetzt futtern Sie einfach ein bisschen Löwenzahn und dann lasst uns endlich spielen.
2: Ja, Löwenzahn ist eine gute Idee.
1: Was machen wir denn für ein Spiel? Wir könnten mit Püppchen spielen.
3: Nö, das könnten wir nicht.
1: Stimmt, wir haben ja kein Püppchen. Ich könnte mir vielleicht eins zum Geburtstag wünschen.
2: Also darauf kann ich nicht warten. Es dämmert schon und ich möchte zurück zum Gänseteich fliegen.
1: Herr Günther hat recht, es ist schon sehr dunkel. Vielleicht sollten wir lieber schlafen.
3: Nö, das ist doch gerade gut, wenn es dunkel wird. Dann können wir nämlich Geisterjagd spielen.
1: Da mache ich ich nicht mit. Ich fürchte mich vor Geistern.
3: Aber wir tun doch nur so. Das wird lustig.
1: Vielleicht wird es aber auch gefährlich.
3: Quark mit Quatschsoße.
2: Also in diesem Garten gibt es wirklich nichts, wovor man erschrecken müsste.
0: Das stimmt natürlich. Aber etwas Merkwürdiges geht hier im Garten trotzdem vor sich. Gestern hat nämlich jemand meine Mülltonne umgekippt und den ganzen Inhalt auf der Straße verteilt. Ob das der Wind war? Hoffentlich passiert das heute Nacht nicht wieder. Wenn die Gäste kommen, soll doch alles sauber und ordentlich sein.
2: Mich bringt jedenfalls so leicht nichts aus der Fassung.
3: Na siehste, Monika, der Herr Günther muss es ja wissen. Dann spielen wir jetzt Geisterjagd.
0: Und ich werde erst einmal zurück ins Haus gehen und ein frisches Tischtuch für morgen heraussuchen. Das ganze Haus duftet nach Apfeltee. Er hat eine schöne goldbraune Farbe angenommen. Ich gebe einen Spritzer Zitrone dazu und einen kleinen Löffel Honig. Kurz umrühren. Ach, einfach köstlich. Das könnte ich meinen Gästen morgen auch anbieten. Aber ob sie Tee mögen? Ich glaube, in Amerika trinkt man am liebsten Cola. Ach, ich bin so unsicher. Hoffentlich geht das gut.
1: Wie spielt man denn nun Geisterjagd, George?
3: Na, ganz einfach. Das ist wie Verstecken, bloß im Dunkeln. Einer von uns ist der Geist und die anderen beiden gehen auf Geisterjagd.
1: Aber wir sehen doch gar nichts im Dunkeln.
3: Das ist ja der Witz an der Sache. Herr Günther muss sich als Erster verstecken und stößt einen Geisterschrei aus.
1: Was ist denn ein Geisterschrei?
3: Na, huhu oder puh.

0: Atmen ist.
1: Ein Regenwurm hat keine Ohren.
0: Ich werde sie trotzdem finden.
2: Ich glaube, ich habe das Spiel verstanden. Wir können anfangen, Herr Günther. Sie müssen sich verstecken.
1: Also meinetwegen. Ich weiß auch schon wo.
0: Ich tippe mal auf das Salatbeet.
1: Wie hast du das nur herausgefunden? Jetzt muss ich mir ein anderes Versteck ausdenken. Wie ärgerlich. Oh, vielleicht gehe ich ins Gebüsch da drüben, da ist es schön dunkel. Ha, dort findet mich keiner.
2: Schorsch, was war das?
0: Bloß der Herr Günther, du bist manchmal eine ganz schöne Schisserschnecke.
2: Aber da ist was im Gebüsch.
0: Na klar ist da was im Gebüsch, und zwar der Herr Günther.
2: Schorsch, wollen wir den Herrn Günther zusammensuchen? Allein fürchte ich mich.
0: Na, von mir aus. Und jetzt sei still, Monika, damit wir hören, wo Herrn Günthers Geisterschrei herkommt.
2: Da war es schon wieder.
0: Also, Sie müssen schon ein ordentliches Geistergeräusch machen, Herr Günther, sonst können wir Sie nicht finden.
1: Ich versuche es.
0: Na bitte, geht doch. Ich hätte gar nicht gedacht, dass Herr Günther so einen schönen, grausigen Geisterschrei hinbekommt.
2: Mir war er ein bisschen zu gruselig. Da läuft mir gleich ein kalter Schauer übers Häuschen.
3: Puh, das klang wirklich unheimlich. Na, zum Glück weiß ich, dass es der Gänserich war. Wenn ich nur ein sauberes Tischtuch finden würde. Tja, zu dumm. Die sind wohl alle bekleckert. Aber das macht nichts. Wozu habe ich denn eine Waschmaschine?
0: Los, Monika, das kam von da drüben. Gleich haben wir Herrn Günther. Huch, ich bin an etwas Weißes gestoßen.
2: Ist es ein Gespenst?
0: Nee, das ist der Bauch von Herrn Günther. Gewonnen! Sie können mit dem Geistergeschrei aufhören, Herr Günther.
2: Wir haben Sie gefunden.
1: Oh, aber meine Schreie gehören doch gar nicht zum Spiel. Ich bin in der Dunkelheit gestürzt. Ich habe mich verletzt.
2: Auweia! Armer Herr Günther! Tut es sehr weh?
1: Natürlich tut es sehr weh. Ich bin auf meinen Bürzel gefallen.
0: Na, da kann es ja nicht so schlimm sein. Der ist mächtig gut gepolstert.
1: Aber ich bin verletzt. Ich habe ganz sicher eine Bürzelverstauchung. Au!
2: Oh nein, was für ein Unglück.
0: Da ist doch gar nichts zu sehen.
1: Es ist ja auch dunkel.
3: So, ich stecke meine Tischtücher schnell in die Waschmaschine, schütte Waschpulver dazu und stelle sie an. Nanu, da tut sich ja gar nichts. Ist der Stecker auch drin? Was ist denn da los? Oh je, ich fürchte, meine Waschmaschine ist kaputt gegangen. Was mache ich denn nun? Was sollen denn meine Gäste von mir denken? In Amerika hat man ganz sicher immer frische Tischtücher parat.
1: Oh, diese Schmerzen.
2: Ich muss mir die Verletzung unter der Gartenlaterne ansehen. Kommen Sie mal hier rüber.
1: Ich kann nicht.
2: Dann müssen wir sie rübertragen. Los, pack mal mit an, Schorsch.
0: Er
2: bewegt sich keinen Millimeter.
0: Ich glaube, Sie hätten nicht so viel Löwenzahn essen dürfen. Sie sind eindeutig zu schwer.
2: Jetzt könnten wir einen Superhelden gebrauchen.
0: Der ist doch schon da. Hier kommt Super Schorsch.
2: Ich meinte eigentlich einen richtigen Superhelden.
4: Hat mich jemand gerufen?
2: Naja, wir könnten Hilfe gebrauchen. Wir wollen Herrn Günther ins Licht ziehen.
0: Der ist aber zu dick für uns.
1: Ich bin nicht dick. Ich bin lediglich stattlich. Au. Und verletzt. Verletzt bin ich auch.
4: Okay, okay. Dann komme ich ja gerade richtig.
1: Ah, nicht so grob. Loslassen. Du hast mich gekratzt. Du musst dir mal die Fingernägel schneiden. Au.
4: Gerettet.
2: Wie Vielen Dank, mein Held.
4: War mir

0: eine Ehre.
1: Er ist nicht nur ein Held, sondern auch bescheiden. Und er sieht so gut aus mit dieser verwegenen Maske.
2: Was ist denn da draußen für ein Tier in meinem Garten? Ich kann es gar nicht richtig erkennen in der Dämmerung. Ich werde mal rausgehen und nachschauen.
3: Dich habe ich noch nie hier gesehen. Wie heißt du denn?
0: Ich bin Rambo.
3: Rambo. Das klingt nach Randale und Rambazamba. Das gefällt mir.
4: Aber mir gefällt das gar nicht.
1: Und wieso nicht?
4: Er ist ein Waschbär. Das erkennt man sofort an der schwarzen Maske und dem geringelten Schwanz. Au!
2: Ein Waschbär ist das? Dann ist das wohl der Tunichtgut, der seit Tagen meinen Komposthaufen verwüstet. Ob er auch an meiner Mülltonne war? Ich schaue ihn mir mal genauer an. Also eigentlich sieht er richtig niedlich und unschuldig aus.
1: Ist er nicht putzig mit seinen Öhrchen und den Knopfaugen?
0: Putzig? Hallo, ich bin ja wohl cool. Yeah, was geht ab, Leute?
3: Hier geht gar nichts ab. Hier ist alles solide verarbeitet.
0: Ich meinte doch, was macht ihr so?
3: Na, wir buddeln ein bisschen rum.
1: Und wir kriechen durch die Gegend.
4: Vor allem essen wir gern. Au.
1: Du kannst mitmachen, wenn du willst, Rambo.
0: Yippie, yam, yam. Ist das eine Einladung zum Essen?
3: Und zum Buddeln und Rumkriechen.
1: Ich bin übrigens Schnecke Monika.
0: Eine Schnecke? Das ist ja super.
3: Und ich bin der Regenwurm Schorsch.
0: Ein Regenwurm? Ich freue mich riesig.
3: Monika, der redet aber komisch.
1: Das muss doch so sein. Er ist schließlich ein Superheld. Die reden bestimmt alle so.
2: Also, so gern ich den Tieren zuhören möchte, ich muss erst einmal mein Tischdeckenproblem lösen. Vielleicht finde ich im Schuppen etwas Brauchbares. Ha! Ich wusste es. Da steht der alte Waschbottich meiner Großmutter und ihr Waschbrett. Dann wasche ich das Tischtuch eben einfach mit der Hand. Ich lasse mit dem Gartenschlauch Wasser in den Bottich. Nun stelle ich das Waschbrett ins Wasser und schrubbe mein Tischtuch darüber. Das macht sogar Spaß. Aber puh, ein wenig außer Atem komme ich dabei. Wenn ich mir überlege, dass meine Großmutter so ihre Wäsche waschen musste. Es ist wirklich ganz schön anstrengend. Aber die Flecken sind raus. Nun muss das Tischtuch noch auf der Wäscheleine trocknen. Und ich mache erst einmal ein Verschnaufpäuschen und trinke meinen Apfeltee.
1: Was haben wir für ein Glück, dass Rambo hier im Garten ist?
4: Oh, einerseits ja, aber andererseits... Oh, ich bin so schwer verletzt, ich kann gar nicht klar denken.
0: Macht nichts. Denken wird überbewertet.
1: Versuchen Sie mal mit dem Bürzel zu wackeln, Herr Günther. Geht das?
4: Nur unter größten Schmerzen.
1: Dann sind Sie schwer krank.
0: Also wirklich, wo ist das Problem? Wenn man hinfällt, steht man wieder auf und weiter geht's, okay?
3: Ja, genau. Finde ich auch. Du gefällst mir.
0: Du gefällst mir auch gut. Richtig. Gut.
4: Oh, das könnte in einem schrecklichen Unglück enden. Au, wenn ich nur klar denken könnte. Mein Kopf, mein Bürzel, mein alles.
1: Keine Sorge, Herr Günther. Ich weiß, was da hilft.
4: Wirklich? Was denn?
1: Streicheln und ein Liedchen. Heile, heile Gänschen.
4: Was soll denn dieser Quatsch?
1: Herr Günther hat dein Schwänzchen.
3: Das ist ganz der Matsch.
0: Wow, das war ja eine super Show.
1: Ist es wieder gut, Herr Günther?
4: Nein. Au, oh, jetzt klebt auch noch Schneckenschleim an meinem Bürzel.
1: Armer Herr Günther. Ich werde Sie gesund pflegen. Was kann ich Ihnen denn Gutes tun? Möchten Sie vielleicht etwas essen?
4: Wie soll ich in dieser Situation ans Essen denken?
0: Also ich wäre dabei. Hier riecht es super gut.
4: Oh nein! Mir muss etwas einfallen. Ach, wenn mein Kopf nur nicht so benebelt von den Schmerzen wäre. Ha! Au! Ich habe es! Wir müssen tatsächlich etwas essen, und zwar von diesen dicken, saftigen Lauchstängeln. Mmm! Köstlich! Au!
3: Das hätte mich auch sehr gewundert, wenn der Herr Günther mal nicht ans Fressen gedacht hätte.
4: Aber diesmal ist es wirklich wichtig.
3: Das behaupten Sie immer, und dann futtern Sie uns alles vor der Nase weg.
4: Aber nicht heute. Ihr müsst unbedingt ebenfalls von diesen Gräsern essen. Mmm!
1: Schorsch! Fällt dir nichts auf?
3: Nee, was denn?
1: Herr Günther hat nicht gesagt, dass du gar keine Nase hast.
3: Na, das ist doch gut. Vielleicht hat ihm der Klopfer auf den Bürzel ein bisschen Benehmen beigebracht.
1: Nein, ich sage dir, da stimmt was nicht mit Herrn Günther.
3: Warte, ich mach mal einen Test. Herr Günther! Sitzt meine Frisur noch gut?
4: Das ist doch jetzt unwichtig. Ihr müsst schnell den Lauch essen, und zwar reichlich.
1: Siehst du, er hat vergessen zu sagen, dass ein Regenwurm gar keine Frisur hat.
3: Du hast recht, Monika. Vielleicht ist beim Herrn Günther im Kopf etwas durcheinander geschüttelt worden.
4: Esst jetzt endlich den Lauch!
1: Wir sollten lieber schnell tun, was er sagt.
3: Hast recht. Vielleicht ist er verrückt geworden.
0: Verrückte können gefährlich werden. Darin habe ich Erfahrung. Hier im Dorf sind einige verrückt. Die werfen mit Zeug nach mir, treffen aber nie. Naja, verrückt eben. Plem, plem.
4: Esst ihr jetzt endlich den Lauch?
1: Ja, ja, regen Sie sich bloß nicht auf, Herr Günther. Alles wird gut.
3: Gar nicht so übel. Doch übel. Oh, sogar sehr übel. Oh.
1: Lass mich mal kosten. Die Grasstängel schmecken irgendwie komisch. Jetzt habe ich einen pelzigen Geschmack im Mund.
3: Pfui. Das Gras schmeckt widerlich.
4: Das ist ja auch gar kein Gras. Das sind die Lauchstängel des Knoblauchs.
1: Knoblauch? Wir haben Knoblauch gegessen?
0: Warum macht ihr denn so einen Blödsinn?
4: Knoblauch ist äußerst gesund. Er enthält viele Vitamine und hilft gegen Erkältungen und Krankheiten. Außerdem töten die Stoffe im Knoblauch Bakterien und Keime ab.
5: Also mir schmeckt Knoblauch sehr gut. Ich habe von meiner Großmutter ein Rezept für Tomatensauce. Da kommt immer eine Knoblauchzehe dran. Ob ich diese Soße vielleicht auch für meine Gäste mache? Die schmeckt bestimmt gut zu Mais. In Amerika isst man zu allem Ketchup, hat uns der Bürgermeister erzählt.
0: Aber Knoblauch riecht widerlich.
5: Ja, das stimmt allerdings. Wenn man Knoblauch gegessen hat, riecht man ein bisschen merkwürdig aus dem Mund.
0: Knoblauch verdirbt mir jeden Appetit.
4: Zum Glück, das war ja auch der Sinn der Sache.
1: Och, vielleicht riecht es ja nicht ganz so schlimm.
0: Hauch mich mal an, Schorsch. Puh, du hast grauenhaften Mundgeruch.
3: So ein Mist aber auch. Ich gurgle mal. Ist jetzt weg?
1: Nein, es riecht immer noch schlimm. Wie ist es bei mir?
3: Du hast auch Mundgeruch, Monika?
1: Oh nein, wie peinlich.
5: Hier riecht es tatsächlich stark nach Knoblauch. Hoffentlich nimmt meine frische Wäsche diesen Geruch nicht an.
1: Was mache ich denn dagegen? Ich muss mir meine Raspelzähne putzen.
4: Das solltest du schön bleiben lassen.
0: Aber dieser Knoblauch riecht einfach grässlich, grausig, grauenhaft.
1: Dann isst doch auch eine Knoblauchknolle. Wenn wir alle nach Knoblauch riechen, merkst du es gar nicht mehr. Wir machen es uns einfach gemütlich.
3: Und halten uns die Nase zu.
4: Ein Regenwurm hat keine Nase.
1: Ach, was für ein Glück. Herr Günther ist wieder ganz der Alte.
3: So ein Mist aber auch.
0: Ihr habt alles ruiniert. Knoblauch kann ich nicht ausstehen. Jetzt muss ich mir was anderes zum Futtern suchen.
3: Wie ist das jetzt gemeint?
4: Ich fürchte, Rambo war eigentlich auf der Suche nach Schnecken und Würmern.
1: Na, so ein Zufall. Die hat er ja auch gefunden.
3: Warum hat er uns denn gesucht? Hat es sich im Garten rumgesprochen, dass man mit mir jede Menge Spaß erleben kann?
1: Oder dass ich eine sehr liebe und gutherzige Schnirkelschnecke bin?
4: Ich fürchte, er hat euch eher gesucht, weil ihr auf seinem Speiseplan steht. Waschbären fressen so ziemlich alles, was sie finden können. Obst, Nüsse, Getreide, Eier, Mäuse, Insekten, Vögel, Fische, Krebse, Frösche und eben auch Würmer und Schnecken.
1: Was?
3: Schnell weg, Monika!
1: Ich bin eine Schnecke. Bei mir geht nichts schnell.
4: Ihr müsst euch keine Sorgen machen. Ihr habt Glück, dass ihr einen so klugen und gelehrten Gänserich zur Seite habt. Waschbären mögen nämlich keinen Knoblauch.
5: Wirklich? Also das muss ich mir merken. Ich bin noch nicht sicher, ob ich einen Waschbären in meinem Garten haben möchte. Vielleicht könnte ich ihn mit Knoblauch vertreiben.
0: Ich sag doch, der Knoblauch hat alles ruiniert. Ein wenig Petersilie auf dem Regenwurm wäre super gewesen. Ein bisschen Dill auf der Schnecke wäre okay. Aber Knoblauch, das ist Humbug.
1: So, jetzt reicht's mir aber. Das finde ich nicht nett, Rambo. Ich hatte dich richtig gern. Und dann sagst du sowas? Schäm dich.
0: Du hast mich gern? So richtig von Herzen?
1: Hatte, sagte ich. Aber jetzt bin ich enttäuscht.
0: Das musst du nicht sein. Ich fresse niemanden, der mich gern hat. Großer Treueschwur. Schwör.
3: Na, wenn das so ist, dann hab ich dich vorsichtshalber auch ein bisschen gern.
0: Wirklich? Yeah! Wir müssen abklatschen. Gib mir 5.
3: 5 was? 5 Erdkrümel?
1: Oder 5 Blümchen?
0: Natürlich 5 Finger.
4: Ein Regenwurm hat keine Finger.
0: Und wie will er dann abklatschen?
3: Ist doch klar wie Tümpelbrühe. Mit meinem Regenwurm-Schwanzspitzenzipfelchen.
0: Und wie viel hast du davon?
3: Natürlich nur 1.
0: Okay, dann gib mir 1. Yeah!
3: Haha, das macht Spaß.
0: So, und jetzt muss ich nach was Vernünftigem zum Essen suchen. Auf dem Komposthaufen hier liegt immer eine Menge Zeug rum, was ich gebrauchen kann.
1: Meinst du das leckere Gras? Oder die schönen, angewelkten Blätter?
0: Nö, das will ich nicht. Aber Obst, yippie-yam-yam, das esse ich hier immer abends. Wow, eine Scheibe Brot!
5: Also dann ist das wirklich der freche Waschbär, der immer diese Unordnung im Garten macht.
1: Aber das sind doch Abfälle. Willst du die wirklich essen?
0: Zeig mal. Ich muss erst untersuchen, ob das gut ist.
5: Huch, jetzt benutzt der Waschbär auch noch meinen Waschbottich. Den hätte ich wohl wegräumen müssen. Aber andererseits, bevor ich Obst esse, wasche ich es auch immer gründlich ab. Mein Brot würde ich aber nicht abspülen.
1: Also ich finde es sehr vernünftig, dass du alles abwäschst, bevor du es isst.
0: Ich wasche mein Essen doch nicht. Ich will nur erkennen, was es ist.
3: Dann brauchst du wohl eine Brille.
4: Waschbären können tatsächlich nicht besonders gut sehen. Sie erkennen auch keine Farben.
3: Keine Farben? Dann siehst du ja gar nicht, wie schön rosa ich bin.
0: Was ist denn rosa?
3: Ist doch klar wie Tümpelbrühe, die schönste Farbe der Welt.
1: Schorsch ist nämlich überall rosa.
0: Wie fühlt sich dieses Rosa denn an? Ist es vielleicht buckelig und rau?
3: Quark mit Quatschsoße. Mein Rosa ist schön glatt und weich.
0: Okay, zeig her.
3: Das kitzelt.
4: Weil Waschbären nicht gut sehen, tasten sie lieber.
3: Ich will aber nicht abgetastet werden.
0: Du fühlst dich merkwürdig an. Das muss ich genauer untersuchen.
3: Huch, was soll denn das jetzt? Nein, ich will nicht in den Waschbottich.
1: Das ist doch sehr nett von Rambo. Du bist bestimmt schmutzig geworden beim Buddeln in der Erde.
3: Ich will aber nicht gewaschen werden. Ich bin ein sehr sauberer Regenwurm.
4: Keine Sorge, Rambo möchte dich überhaupt nicht waschen.
1: Und warum schrubbt er den Schorsch dann?
4: Das sieht nur so aus.
3: Es fühlt sich aber auch so an.
4: Waschbären haben einen besonders ausgeprägten Tastsinn und 5 Finger, mit denen sie sehr geschickt umgehen können.
5: Ich habe auch 5 Finger und ich bin auch sehr geschickt damit. Ich kann einen Faden in ein ganz kleines Nadelöhr einfädeln.
4: An diesen Fingern sitzen viele Tasthärchen.
5: Haare habe ich allerdings nicht auf meinen Fingerkuppen.
0: Jetzt halt doch mal still.
3: Aufhören! Nicht unter Wasser kitzeln, da verschlucke ich mich ja.
4: Rambos Finger sind von einer schützenden, dünnen Hornschicht umgeben und die weicht unter Wasser auf. Dann kann Rambo noch besser tasten und mit seinen Fingerkuppen fühlen.
5: Das stimmt. Hornhaut weicht im Wasser wirklich auf. Wenn ich lange bade, dann sehen meine Fingerkuppen immer ganz schrumpelig und aufgequollen aus.
4: Waschbären finden ihre Nahrung oft im Wasser. Und weil sie alles betasten und zwischen ihren Fingern drehen, sieht es so aus, als ob sie es waschen.
1: Dann müsste Rambo eigentlich Tastbär heißen und nicht Waschbär.
0: Jetzt weiß ich's. Du fühlst dich an wie ein Würstchen, Schorsch.
3: Ich bin aber kein Würstchen.
0: Keine Sorge, das weiß ich. Du bist ein Kumpel. Außerdem riechst du nach Knoblauch. Lässt sich auch leider nicht abschrauben. Kommt wohl von innen.
3: So, jetzt ist es aber mal gut. Ich will raus aus der Badewanne.
0: Okay, dann guck ich in die Mülltonne. Mach ich jeden Abend. Mal sehen, was ich dort finde.
5: Dann war das also wirklich der Waschbär, der gestern meine Mülltonne umgeworfen und ausgeleert hat. Jetzt werde ich aber ärgerlich. Wo ich doch morgen Besuch bekomme. Na, warte. Ich brauche ein Wurfgeschoss, um den Frechdachs zu vertreiben. Da, mein Gummistiefel. Zielen und Schuss! Ich glaube, ich habe ihn vertrieben. Jedenfalls sehe ich ihn nicht mehr.
6: Hey! Boo! Licht an! Lasst mich raus! Ich bin eingesperrt! Hilfe!
5: Oje, oje, jetzt fühle ich mich schlecht. Das war keine Absicht. Ich wollte den Waschbären doch nur vertreiben. Hoffentlich habe ich dem Kerlchen nicht wehgetan.
1: Hilfe, Herr Günther! Rambo ist in der Mülltonne eingesperrt.
3: Das geschieht ihm ganz recht. Was hat er auch darin zu suchen?
1: Aber wir müssen ihm helfen.
4: Mein Bürzel schmerzt noch immer. Außerdem ist die Mülltonne dreckig. Ich könnte mein vornehmes graues Gefieder beschmutzen.
6: Wenn ich den erwische, der mich eingesperrt hat, ich habe lange Krallen. Wer mir zu nahe kommt, hat nichts zu lachen.
5: Jetzt traue ich mich nicht mehr an die Mülltonne heran. So niedlich der Waschbär auch aussieht, ich glaube, er kann ganz schön ungemütlich werden. Was mache ich denn nun? Wenn ich den Deckel öffne, springt mich der Waschbär vielleicht an.
6: Hey, helft mir hier raus!
1: Los, Schorsch, wir retten Rambo. Wir müssen an der Mülltonne hochkriechen.
3: Nö, ich bin frisch gebadet. Ich krieche nicht an einer dreckigen Mülltonne hoch.
1: Dann halte dich an meinem Häuschen fest. Ich nehme dich Huckepack, Schorsch.
3: Das macht Spaß. Ja, mein Pferdchen.
1: Du bist ganz schön schwer, Schorsch. Aber ich schaffe es. Ich bin gleich oben. Das riecht hier aber nicht sehr fein.
3: Vielleicht hättest du auch mal baden sollen, Monika.
1: Das bin nicht ich. Ich glaube, es ist der Müll. Rambo! Hörst du uns?
6: Ich bin ja nicht taub. Schrei nicht so herum.
4: Waschbären haben sich auf sehr leise Geräusche spezialisiert. Sie können sogar das Graben eines Regenwurms in der Erde hören.
5: Also das ist wirklich kaum zu glauben.
3: Tja, so ein Regenwurm ist eben nicht zu überhören.
6: Könnt ihr mal mit eurem Palaver aufhören? Helft mir endlich!
1: Aber ich bekomme den Deckel nicht auf. Er sitzt so fest. fass mal mit an, Schorsch.
3: Ich mach ja schon. Ich hänkle mich in den Griff ein. Ich habe nicht genug Kraft, obwohl ich ein sehr muskulöser Regenwurm bin.
1: Du musst dich von innen dagegen stemmen, Rambo.
6: Ich versuche es ja, aber das Ding klemmt.
1: Herr Günther, Sie müssen uns helfen.
4: Aber mein Bürzel.
1: Rambo hat Ihren Bürzel gerettet. Jetzt müssen Sie seinen retten.
4: Also gut, ich humpele zu euch herüber. Diese Schmerzen.
3: Jetzt haben Sie sich nicht so und kommen hochgeflattert zu uns.
5: Das ist wirklich eine dramatische Rettungsaktion. Hoffentlich schafft es der Gänserich, den Waschbären zu befreien.
4: Ich bin da. Bäh, Igitt, ich sitze auf einer Mülltonne. Wie unpassend für einen gelehrten Gänserich wie mich.
1: Können Sie mit Ihrem Schnabel an dem Griff ziehen?
4: Dafür muss ich flattern. Wenn ich auf dem Deckel stehe, kann ich ihn schließlich nicht anheben. Also los. Ich versuche es.
0: Yeah! Yippie! Gerettet!
4: Aua! Mein Bürzel.
5: Bloß gut. Dem Waschbären ist nichts passiert.
1: Aber wo ist denn Schorsch hin?
3: Hier oben, über euch, auf der Laterne. Der Mülltonnendeckel hat mich wie ein Katapult hochgeschleudert. Kann mich mal einer hier runterholen? Die Lampe ist ganz schön heiß.
4: Ich kann nicht noch einmal hinauffliegen. Eine Rettungsaktion am Tag genügt mir. Nun ist mein Bürzel endgültig ruiniert.
0: Okay, kein Problem. Ich hol dich runter, Schorsch.
1: Du bist ja ein richtiger Kletterkünstler.
5: Kürzlich habe ich einen Film über einen Superhelden gesehen. Der ist genauso geschickt an einer Hauswand hochgeklettert wie der kleine Waschbär an der Laterne.
4: Waschbären leben eigentlich im Wald und deshalb können sie hervorragend auf Bäume klettern.
1: Du wohnst im Wald?
0: Yeah, da kann ich mich richtig gut verstecken und den Tag verschlafen.
4: Waschbären sind am liebsten in der Dämmerung oder in der Nacht unterwegs.
3: Hallo? Ich sitze immer noch auf der Lampe. Langsam versenge ich mir die Füße.
4: Ein Regenwurm hat keine Füße.
3: Ich brutzle trotzdem vor mich hin.
0: Komm her, Kumpel. So. Hab dich. Ich bring dich runter.
1: Rambo läuft ja kopfüber den Mast herunter.
5: Das sieht wirklich merkwürdig aus. Wenn die Katze vom Nachbarn den Baum herunterklettert, dann steigt sie immer zuerst mit dem Schwänzchen herab.
4: Das gelingt Rambo, weil er seine Hinterpfoten nach hinten verdreht. So kann er sich besser festhalten.
3: Schnell, schnell, schnell, Rambo. Bring mich zum Waschtrog. Ich muss mich abkühlen. Puh. Das war knapp. Beinahe wäre es verglüht, mein armes Regenwurmschwanzspitzenzipfelchen.
0: Das ist aber ein sehr schweres Wort. Regenwurmschwanzspitzelchen? No. Regenwurmschwanzspitzelchen? Regensturmschwanzspitzelchen? Regenwurm, Schwanz, Spitzen, Zipfelchen. Jetzt hab ich's.
3: Nein, du hast es nicht. Du sprichst es falsch aus.
0: Ich bin ja auch ein Amerikaner.
1: Er ist ein Amerikaner. Wie aufregend. Kein Wunder, dass du ein Superheld bist.
4: Poh. Seine Familie lebt doch schon seit über 80 Jahren hier bei uns.
3: Und da redest du immer noch so komisch?
0: Humbug, ihr redet komisch. Ich rede völlig normal. So habe ich es von meinen Großeltern gelernt. Und die von ihren Großeltern. Und die kamen aus Nordamerika.
5: Der Waschbär kommt auch aus Amerika? Also so ein Zufall. Da bleibe ich doch noch ein bisschen wach. Vielleicht erfahre ich etwas, das mir hilft, morgen meine Gäste gut zu bewirten.
1: Nordamerika ist bestimmt sehr, sehr weit.
0: Kolossal weit. Meine Vorfahren sind mit einem großen Schiff hierher gereist.
3: Da hätten es deine Waschbären-Urgroßeltern aber gut. Ich würde auch gern mal mit einem großen Schiff verreisen.
4: Man muss leider dazu sagen, dass die Waschbären nicht freiwillig hierher gereist sind.
1: Nicht freiwillig?
4: Nein, sie wurden von Pelztierzüchtern hergebracht.
1: Von Pelztierzüchtern? Die wollten Pelze aus den Waschbär-Urgroßeltern machen? Das ist ja schrecklich.
3: Puh, bloß gut, dass mir kein Pelz wächst.
5: Die armen Tiere. Ich habe für den Winter zwar auch einen Pelzmantel, aber der ist aus Teddystoff und nicht aus Tierfellen. Warm hält er mich trotzdem.
0: Die Pelzhändler waren zum Glück nicht so schlau wie meine Urgroßeltern. Sie sind ihnen entwischt. Yeah, yeah.
4: Es gibt noch andere Tiere bei uns, die ursprünglich nicht hier lebten und eine weite Reise hinter sich haben.
1: Sind die etwa auch entführt worden?
4: Nicht unbedingt. Muscheln aus der Karibik hängen sich zum Beispiel oft außen an eine Schiffswand. Sie fahren als blinde Passagiere mit und gehen dann bei uns von Bord.
3: Das klingt aber sehr gemütlich.
4: Und Insekten aus Südamerika können sich in Obstkisten verirren, die mit dem Flugzeug transportiert werden.
5: Das erinnert mich an etwas. Die Verkäuferin im Dorfladen hat mir einmal erzählt, dass sie in einer Bananenkiste eine riesige Krabbenspinne gefunden hat. Die Verkäuferin hat sich furchtbar erschreckt. Aber ich glaube, die arme Krabbenspinne hat sich genauso erschreckt. Schließlich war sie plötzlich in unserem verregneten Dorf und nicht mehr in den sonnigen Tropen.
4: Die meisten exotischen Tierarten können bei uns aber gar nicht überleben.
0: Ja. Hier ist es ziemlich nass und kalt und das Futter ist manchmal auch ganz schön rar. Nicht gut.
4: Anderen Tieren gefällt es hier so gut, dass sie sich stark ausbreiten. Manche dieser Tiere sind schon vor sehr langer Zeit eingewandert und wir können uns heute gar nicht mehr vorstellen, dass sie aus einem fremden Land kommen. Auf einer meiner weiten und sehr bildenden Reisen habe ich erfahren, dass unsere Hauskatzen eigentlich aus Nordafrika stammen.
5: Wirklich? Na, das ist aber interessant. Und ich dachte, Katzen hat es hier schon immer gegeben.
4: Und Karpfen kommen eigentlich aus Asien.
5: Also das hätte ich wirklich nicht gedacht.
3: Habe ich vielleicht auch ein paar ferne Vorfahren? Vermutlich stamme ich von chinesischen Kaiserwürmern ab.
1: Stellt euch das mal vor, seine kaiserliche Hoheit Schorsch.
4: Nein. Regenwürmer gab es schon immer hier.
1: Und was ist mit Schnirkelschnecken?
4: Auch Schnirkelschnecken sind schon immer in unserem Garten zu Haus. Aber auf einer meiner weiten und äußerst bildenden Reisen habe ich von den afrikanischen Riesenschnecken gehört. Sie können bis zu 18 Zentimeter lang werden.
5: 18 Zentimeter? Wie praktisch, dass ich immer ein Maßband für meine Handarbeiten einstecken habe. Mal sehen, wie lang 18 Zentimeter sind. Donnerwetter, das ist ja so lang wie meine Hand.
0: Oh yeah, diese Riesenschnecken sind wirklich riesig.
4: Diese Schnecken aus Afrika sind nach Amerika gekommen und nun fressen sie dort alles, was ihnen vor die Raspelzunge kommt. Sie können eine ganze Ernte vernichten. Sie futtern Erdnüsse, Melonen und sogar den Putz von den Wänden.
5: Oh, na da bin ich aber froh, dass es diese Schnecken nicht hier bei uns gibt. Ich mag den Putz an meiner Wand nämlich.
4: Diese fremden Arten können manchmal zu einer Bedrohung für die einheimischen Pflanzen und Tiere werden. Amerikanische Grauhörnchen zum Beispiel verdrängen unsere einheimischen Eichhörnchen.
3: Jawohl. Die klauen die Nüsschen von den Eichhörnchen.
1: Das stimmt. Das hat Eichhörnchen Heidi erzählt. Und das ist gefährlich, weil die Eichhörnchen dann im Winter verhungern müssen.
4: Der amerikanische Ochsenfrosch ist auch eins dieser Tiere.
0: Ochsenfrosch? Den kenn ich. Das ist ein Großmaul.
5: Jetzt muss ich aber mal genau zuhören. Vielleicht erfahre ich etwas Interessantes über dieses Tier.
4: Der Ochsenfrosch hat keine natürlichen Feinde hier und vermehrt sich deshalb sehr schnell. Sobald bei uns Ochsenfrösche in einem Teich sind, endet das in einer Katastrophe.
1: Katastrophen sind gefährlich.
5: Um Himmels Willen, Warum denn das?
0: Ich mag Katastrophen. Ist es eine Katastrophe mit Krabum und Peng?
4: Nein, es wäre eine Katastrophe, bei der bald alle anderen Tiere im Gänseteich verschlungen oder vertrieben würden. Dort, wo ein Ochsenfrosch lebt, würde ich nicht schwimmen wollen. Dieser Frosch hat spitze Zähne und schnappt nach allem, was sich bewegt.
7: Etwa auch nach meinem Regenwurmschwanzspitzenzipfelchen?
4: Nach dem besonders.
3: So ein Mist aber auch.
0: Dann könnten wir gar nicht mehr abklatschen. Geht gar nicht. Gib mir eins. Yeah.
5: Ich muss den Bürgermeister unbedingt davon abhalten, den Ochsenfrosch in den Gänseteich zu setzen. Hoffentlich kann ich ihn überzeugen. Er ist leider manchmal etwas dickköpfig.
4: Deshalb ist es verboten, exotische Tiere in der Natur auszusetzen.
5: Es ist verboten? Das wird den Bürgermeister umstimmen. Er achtet nämlich sehr darauf, dass bei uns die Gesetze eingehalten werden.
1: Also ich bin wirklich froh, dass es diese amerikanischen Riesenfrösche nicht in unserem Gänseteich gibt.
0: Jetzt mach nicht alle Tiere schlecht, die aus der Ferne hierher gekommen sind. Als ob von euch keiner Humbug in Amerika anstellt.
4: Da hat Rambo allerdings recht. In Nordamerika zum Beispiel gab es bis vor ein paar Jahren keine Regenwürmer.
3: Keine Regenwürmer? Die armen Amerikaner.
1: Ja, aber wer lockert denn dort den Boden?
4: In Amerika ist der Boden anders als hier.
0: Yeah, ist ganz weich und federt wie ein Trampolin.
4: In der Tat. Dort bleibt nämlich das Laub auf der Erde liegen.
3: Ist ja ganz klar, weil keine fleißigen Regenwürmer dort aufräumen.
4: Aber auf dieser lockeren Laubschicht wachsen ganz andere Pflanzen als bei uns.
5: Wirklich? Ich muss mir unbedingt von den amerikanischen Gästen berichten lassen, wie diese Pflanzen aussehen.
4: Inzwischen allerdings haben sich in Nordamerika eingeschleppte Regenwürmer in Scharen ausgebreitet. Es gibt dort in manchen Wäldern eine regelrechte Regenwurmplage.
3: Das kann ich mir nicht vorstellen. Es kann niemals zu viel Regenwürmer geben.
4: Oh, doch. Die vielen Regenwürmer verändern den Boden. Dadurch können dort plötzlich verschiedene einheimische Pflanzen nicht mehr wachsen.
0: Seht ihr? Regenwürmer machen viel mehr Humbug als Waschbären.
4: Viele Tier- und Pflanzenarten wechseln jedes Jahr ihre Wohnorte. Einige von ihnen verdrängen die einheimischen Arten. Andere Zuwanderer dagegen stärken unsere Natur und bereichern sie. Es gibt bei uns zum Beispiel schon wild lebende Flamingos.
1: Rosa Flamingos?
4: In der Tat.
1: Wie exotisch.
0: Ich bin aber auch eine Bereicherung für den Garten. Ich räume nämlich auf.
5: Also ich finde eher, dass dieser kleine Waschbär mächtig Unordnung macht.
0: Überall wird bei euch Zeug liegen gelassen. Und ich räume das dann auf. Die Mülltonne räume ich sehr gern auf.
5: Bin ich am Ende vielleicht ein bisschen selbst schuld, dass sich der Waschbär hier so wohl fühlt? Ich habe in meinem Schuppen noch alte Sicherungsgurte. Die muss ich gleich suchen. Da sind sie. Damit verschließe ich den Mülltonnendeckel. Dann ist morgen alles ordentlich.
0: Mal sehen, was ich noch so finde. Ah, was haben wir denn hier Schönes? Ab damit in die Wanne und mal fühlen. Yippie, yam, yam. Ich weiß, was es ist.
5: Ich auch. Das war ein Maiskolben. Der ist doch für meine Gäste. Zum Glück habe ich reichlich davon.
0: Oh, vielleicht finde ich noch mehr.
5: Jetzt räumt der Waschbär meinen halben Schuppen aus. Er stellt wirklich viel Unsinn an. Oje, jetzt hat er die Apfelkiste entdeckt.
0: Yeah! Hier gibt es so viele leckere Sachen. Ich überlege gerade. Vielleicht ziehe ich hierher um. Zu euch.
3: Ach nö, dann müssen wir ja ständig Knoblauch futtern.
5: Ich bin auch nicht sicher, ob mir das gefällt. Ich sollte wohl besser kein Brot mehr auf den Komposthaufen werfen und die Schuppentür abschließen. Vielleicht schaffe ich mir einen Komposter mit Deckel an. dann locke ich den Waschbären gar nicht mehr herbei.
4: Du solltest lieber im Wald wohnen bleiben. Das ist näher am Gänseteich.
0: Es gibt einen Gänseteich hier? Wow! Warum habt ihr das nicht gleich gesagt? Da muss ich sofort hin.
5: So niedlich der Waschbär ist, ich wäre wirklich froh, wenn er im Wald wohnen bleibt und nicht in meinen Schuppen zieht.
0: Ich schwimme doch so gern. Yeah, schwimm, schwimm. Dort kann ich im Wasser herummatschen und alles genau befühlen. Gibt es da auch kleine Fische?
4: Ja, die gibt es.
0: Oh, yippie! Und auch Frösche?
1: Ja, aber zum Glück keine Ochsenfrösche.
5: Ach, herrje, der Ochsenfrosch. Den hätte ich beinahe vergessen. Ich muss sofort den Bürgermeister anrufen. Herr Bürgermeister, sind Sie noch wach? Es geht um den Ochsenfrosch. Den dürfen Sie auf keinen Fall im Gänseteich aussetzen. Das ist verboten. Ja, ja, ja. Per Gesetz verboten. Ich weiß auch nicht, was Sie nun mit dem Frosch machen sollen. Vielleicht kann der Zoo ihn aufnehmen. Sie fragen dort an? Wunderbar. Gute Nacht, Herr Bürgermeister. Puh, das war knapp. Nicht auszudenken, was da hätte passieren können. Nun hole ich aber lieber die Schüssel mit den Maiskolben herein. Ich möchte nicht, dass der kleine Waschbär alles auffuttert. Sonst habe ich ja morgen nichts mehr für meine Gäste.
0: So, ihr Lieben, seid nicht sauer, aber ich muss los. Der Gänseteich ruft.
4: Dann komme ich gleich mit. Ich glaube, mein Bürzel hat sich mittlerweile erholt. Bis morgen.
1: Bis morgen, Herr Günther. Mach's gut, Rambo. Gute Nacht.
0: Wenn ihr wieder mal einen Superhelden braucht, dann ruft mich, okay?
3: Aber vorher essen wir Knoblauch.
1: Nur zur Sicherheit.
0: Los, George, noch ein letztes Mal. Gib mir eins. Yeah! Bye-bye!
5: Jetzt bin ich aber wirklich müde. Ich muss schnell ins Bett, damit ich morgen ausgeruht bin, wenn die amerikanischen Gäste kommen. Vielleicht laden sie uns ja auch einmal zu sich nach Amerika ein. Das wäre wirklich wunderbar. Ich bin so gespannt, was sie mir von ihrer Heimat erzählen werden. Hoffentlich verstehen wir einander. Irgendwo im Schrank muss noch ein englisches Wörterbuch von meiner Großmutter stehen. Ah, da ist es ja. Ich werde schon mal die Begrüßung üben. Welcome to my garden. Das heißt, willkommen in meinem Garten. Ob ich das richtig ausspreche? Ach, egal. Ich freue mich auf meine Gäste. Und ich glaube, ich bin gut vorbereitet. Ach, halt. Da fällt mir noch etwas ein. Ich muss die Eiswürfelbehälter in meinem Gefrierfach auffüllen. Der amerikanische Bürgermeister möchte nämlich immer ganz viel Eis in seinen Getränken haben. Merkwürdig, oder? Meine Großmutter pflegte immer zu sagen, andere Länder, andere Sitten. Und nun gehe ich ganz schnell ins Bett.

0: Josh?
1: Ja, Monika?
0: Krieg ich ein Gute-Nacht-Küsschen?
1: Nö, du müffelst nach Knoblauch.
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5: Du würdest am liebsten das ganze Jahr über Eis essen? Dann pass auf! Hier kommt ein tolles Rezept für selbstgemachtes Eis für dich. Die fruchtigen Benko Erdbeer-Popsicles. Popsicle ist das englische Wort für Eislutscher. Du brauchst also Eislutscherformen dafür. Da hinein kommt eine Mischung aus frischen Erdbeeren, Milch, Honig, etwas Zitronensaft und griechischem, also besonders cremigem Joghurt. Und eine Geheimzutat kommt noch dazu. Benko Erdbeere. Das ist so wie Benko Kakaopulver, nur eben für Erdbeermilch und macht unser Eis nochmal extra erdbeerig. Du verrührst die Zutaten gemeinsam mit einem Erwachsenen mit dem Mixer, füllst sie in die Förmchen, Stiel drauf und ab in den Tiefkühlschrank. Nach circa 4 Stunden ist dein Eis fertig. Das Rezept mit den genauen Mengenangaben gibt's auf www.meinkinderradio.at zum Nachlesen. 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
7: Hallo aus dem Nachrichtenstudio. Ich bin Josie. Wonder Woman, Thor und Spider-Man waren zu Besuch bei kranken Kindern in der Klinik Donaustadt. Und natürlich sind die Superhelden nicht einfach durch die Tür ins Krankenhaus spaziert. Nein, sie haben sich vor den Augen der jungen Patienten aus einem Hubschrauber abgeseilt. Es war ein Polizeihubschrauber, denn die Superhelden waren auch verkleidete Polizistinnen und Polizisten. Auch Geschenksackerln haben sie mitgebracht und versteckt. Polizeidiensthund DEFCON hat den Kindern bei der Suche geholfen. Für die Kinder im Krankenhaus war es ein aufregender Tag, der sie aufgemuntert hat. Und es bleibt sicher das eine oder andere Selfie mit den Superhelden als bleibende Erinnerung. Willkommen im Wurmhotel. Hier wird aber nicht Urlaub gemacht, sondern mitgeholfen. In den Wurmhotels wird Biomüll zu wertvoller Erde verwandelt und das machen die Würmer. Die Erde kommt dann in Hochbeete, wo gutes Gemüse wachsen kann. In Wien-Favoriten haben die Wiener Kinderfreunde schon 16 Hochbeete und Wurmhotels errichtet. Das macht aber auch etwas Arbeit. Darum werden gerade große und kleine Leute gesucht, die in der Nähe wohnen und sich um die Beete und Wurmhotels kümmern wollen. Dafür darf dann auch fleißig mitgeerntet werden. Das auf der ganzen Welt beliebteste Kuscheltier ist der Teddybär. Ich bin mir ganz sicher, dass es auch bei dir im Kinderzimmer einen solchen gibt. Und weil Teddys so gute Tröster, Kuschler und Freunde sind, haben sie sich einen Ehrentag verdient. Der hat vor kurzem stattgefunden, nämlich am 9. September. Eine bekannte Firma, die Teddybären herstellt, hat dazu eine Ausstellung mit ganz besonderen Bären gemacht. Da war ein grüner Teddy mit Krone, der wie die amerikanische Freiheitsstatue aussieht. Einer war als Kaiser von China verkleidet und einer rot wie eine Tomate mit grünen Blättchen am Kopf. Teddybären sind nicht nur bei Kindern sehr beliebt. Überall gibt es Erwachsene, die Teddys sammeln.
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6: André hier, hallöle. Heute gibt's einen spannenden Buchstaben. Den Buchstaben H, also H, wie Hotspot. Der Hotspot ist eine sehr hilfreiche Funktion, die es vor allem an öffentlichen Orten wie zum Beispiel an Bahnhöfen, in Hotels oder aber auch bei Fastfood-Restaurants gibt. Die meisten Menschen sagen gratis WLAN dazu. Ein Hotspot ist nämlich ganz einfach erklärt ein offenes WLAN. Das heißt, jeder, der gerade in der Nähe ist, kann sich mit dem WLAN verbinden und damit im Internet surfen. Und im Gegensatz zu deinem WLAN zu Hause ist der Hotspot auch nicht mit einem Passwort geschützt. Der Vorteil daran ist, dass sich jeder, der gerade in der Nähe ist, ganz einfach mit seinem Handy oder mit seinem Tablet mit dem Hotspot verbinden und gratis im Internet surfen kann. Der Nachteil aber ist, dass Hotspots nicht ganz so sicher sind wie dein WLAN zu Hause, weil sie eben nicht mit einem Passwort geschützt sind. So kann man halt nicht genau wissen, welche Personen sich mit dem Hotspot verbinden. Du musst deshalb aber jetzt keine Angst haben, wenn du dich mit einem Hotspot verbindest. Du solltest nur keine Passwörter oder andere persönliche Daten eingeben, wenn du mit einem Hotspot verbunden bist. Dann steht dem Spaß mit dem Gratis-WLAN, also dem Hotspot, nichts mehr im Wege.
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6: Mein Kinderradio hier, einen wunderschönen Nachmittag wünsche ich dir, egal wo du gerade bist in Österreich. Wir schnaufen jetzt noch einmal ganz tief durch. Und dann geht's los.
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6: 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Und zwar jeden Nachmittag spielen wir hier dinotastische Musik zum Tanzen und wir spielen lustige Spiele hier in der Mini-Disco. Wenn du auch mit dabei sein magst, dann nicht verzagen. Einfach das Online-Formular ausfüllen. www.meinkinderradio.at. Ich bin André Brunner-Fuhrmann. Einen schönen Nachmittag wünsche ich dir.
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0: Wieder ein dinotastisches Lied hier bei uns auf meinem Kinderradio an diesem Nachmittag. Willkommen in der Mini-Disco und wenn du auch mal mit dabei sein magst in dieser Sendung, melde dich doch rasch an auf unserer Webseite www.meinkinderradio.at. So, in Leitung 2, da wartet schon wieder jemand, ich schau mal rein. Hallöle.
1: Hallo.
0: Hallo, wer spricht denn da?
1: Die Lara.
0: Ja, Lara, ich wünsche dir einen super tollen Nachmittag. Herzlich willkommen in Radinos Mini-Disco.
1: Danke.
0: Du, die Kinder vor dem Radiogerät, die wollen dich jetzt alle ein bisschen besser kennenlernen. Deshalb wollen wir wissen, wie alt bist du und in welchem Ort wohnst du?
1: Ich bin 9 Jahre alt und wohne in Seekirchen.
0: Seekirchen ist im schönen Bundesland Salzburg, gell?
1: Ja.
0: Boah, dann schicke ich euch ja ganz schöne liebe Grüße nach Salzburg.
1: Danke.
0: Du, hier steht auf dem Zettel, du machst gerne Akrobatik.
1: Ja.
0: Das klingt ja voll spannend. Jetzt werden viele Kinder natürlich nicht wissen, was heißt denn Akrobatik? Was ist denn das? Kannst du uns das ein bisschen besser erklären?
1: Das ist Turnen.
0: Okay, das ist also eigentlich ein tolleres Wort für Turnen, oder?
1: Ja.
0: Super. Du, Lara, wollen wir jetzt alle deine Freunde hier im Radio grüßen?
1: Ja.
0: Dann zähl sie mal auf.
1: Die Lisa, die Vicky, die Hanna. Und die Helene, Elisa, die Katrin, die Arianna, die Ilvi, die Emily und die Liane.
0: Super, dann schicke ich euch liebe Grüße zu euch ins Bundesland Salzburg. Wir zwei Hübschen spielen jetzt eines von unseren drei Lieblingsspielen, das Reimwörterspiel, Auswahlspiel oder Gegenteilspiel. Was magst du denn spielen?
1: Das Gegenteilspiel.
0: Das musst du uns schnell mal erklären.
1: Also du sagst ein Wort und ich sag dann das Gegenteil.
0: Genau, also wenn die Mama Nein sagt, sagst du Ja quasi, nicht? Das üben ja, ja alle Kinder immer zu Hause, wenn sie das Gegenteil sagen von dem, was die Mama sagt. Machst du das auch mit deiner Mama?
1: Ja.
0: Natürlich, alle Kinder machen das. Okay, geht's los?
1: Ja.
0: Was ist das Gegenteil von erlaubt?
1: Nicht erlaubt.
0: Hm, da gibt's ein Wort.
1: Verboten.
0: Verboten ist das Gegenteil von erlaubt, richtig. Was ist das Gegenteil von pünktlich?
1: Unpünktlich.
0: Unpünktlich ist das Gegenteil von pünktlich. Oder zu spät wäre natürlich auch gegangen. So,
1: ja.
0: Und was ist das Gegenteil von gerade?
1: Schief.
0: Schief ist das Gegenteil von gerade, richtig. Hier kommt ein Applaus. Das war die Lara, die ist 9 Jahre alt aus dem Bundesland Salzburg. Die war heute Nachmittag mit dabei hier in der Mini-Disco. Und Lara, ich schicke dir ganz, ganz liebe Grüße nach Salzburg und noch einen schönen Nachmittag. Tschüssi.
1: Schönen Nachmittag, André. Tschüss.
2: Hallo, hier kommt der nächste Teil vom kleinen 1x1 mit den Zahlen 3 und 4.

0: mal 3 ist 3. 2 mal 3 ist 6. 3 mal 3 ist 9. Kneif mich mal, ob ich nur träum? 4 mal 3 ist 12. 5 mal 3 ist 15. 6 mal 3 ist 18. Kannst du dort schon das Ziel sehen? 7 mal 3 ist 21. 8 mal 3 ist 24. 9 mal 3 ist 27. 10 mal 3 ist 30. Du bist ja richtig fleißig.
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0: Und jetzt geht's weiter mit der Viererreihe. Einmal 4 ist 4. 2 mal 4 ist 8. 3 mal 4 ist 12. Wer hätte das gedacht? 4 mal 4 ist 16. 5 mal 4 ist 20. 6 mal 4 ist 24. Richtig so? Ich zähle auf dich. 7 mal 4 ist 28. 8 mal 4 ist 32. 9 mal 4 ist 36. 10 mal 4 ist 40. Komm, mach mit, es lohnt sich.
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0: Kannst du noch schneller rechnen? 1 mal 3 ist 3, 2 mal 3 ist 6, 3 mal 3 ist 9. Ganz schönes Tempo. 4 mal 3 ist 12, 5 mal 3 ist 15, 6 mal 3 ist 18. Kannst du noch? 7 mal 3 ist 21, 8 mal 3 ist 24, 9 mal 3 ist 27, 10 mal 3 ist 30. Fleißig, fleißig. 1 mal 4 ist 4, 2 mal 4 ist 8, 3 mal 4 ist 12. Gut gemacht. 4 mal 4 ist 16, 5 mal 4 ist 20, 6 mal 4 ist 24. Ich zähle auf dich. 7 mal 4 ist 28, 8 mal 4 ist 32, 9 mal 4 ist

0: nicht gerne mit Kindern. So, ein Kind wartet hier schon im Burgenland. Da rufen wir jetzt mal an. Das müsste die Charlie sein. Hofft, die Charlie ist zu Hause und hebt auch ab. Mal schauen. Mal schauen.
1: Hallo?
0: Hallo, wer spricht denn da?
1: Die Charlie.
0: Ja, Charlie, einen schönen Nachmittag wünsche ich dir. Du, weißt du, wer da ist?
1: Der André.
0: Ja, ich freue mich, dass du mit dabei bist. Du bist mittendrin hier in der Minidisco. Das ist ja toll. Du, wir haben uns voll auf dich gefreut und wollen dich jetzt ein bisschen besser kennenlernen. Magst du uns kurz mal erzählen, wie alt bist du und in welchem Ort bist du zu Hause?
1: Bin in Hirn und bin 9 Jahre alt.
0: 9 Jahre alt aus dem Bundesland Burgenland und der Ort heißt Hirm mit M, gell?
1: Ja.
0: Ja. Du, und du spielst gerne Tennis, steht hier auf dem Zettel.
1: Mhm.
0: Kannst du uns kurz mal erklären, was sind eigentlich die Spielregeln von Tennis?
1: Den Ball übers Netz werfen.
0: Okay, einfach so mit der Hand den Ball nehmen und übers Netz drüber werfen.
1: Nein, da braucht man einen Schläger.
0: Ach, so funktioniert Tennis. Also man nimmt den Schläger und wirft den Schläger über das Netz.
1: Nein, nicht den Schläger, sondern den Ball.
0: Okay, also man nimmt den Ball und den schlägt man dann mit dem Schläger so, dass der Ball über das Netz fliegt. Na bitte, das war ja eine tolle Erklärung von dir. Kriegst du schon mal einen Applaus. Charlie, jetzt warten natürlich alle deine Freunde voll aufgeregt vor dem Radiogerät, dass du sie grüßt. Magst du sie mal aufzählen?
1: Die Carla, die Livia, die Emily und die Alia, die Luisa und die Johanna.
0: Okay, liebe Grüße kommen von mir natürlich auch zu euch ins Bundesland Burgenland. So, Reimwörterspiel, Auswahlspiel oder Gegenteilspiel, was magst du denn spielen?
1: Auswahlspiel.
0: Und wie funktioniert das Auswahlspiel?
1: Du sagst zwei Wörter und ich sag, was ich lieber mag.
0: Okay, legen wir los?
1: Ja.
0: Gut. Ostern oder Weihnachten?
1: Weihnachten.
0: Warum?
1: Weil man da ganz viele Geschenke bekommt.
0: Das stimmt, aber das kriegt man ja zu Ostern meistens auch, oder?
1: Ja.
0: Okay, trotzdem Weihnachten, da haben wir den schöneren Baum wahrscheinlich.
1: Hm?
0: Hallo sagen oder gar nichts sagen?
1: Hallo sagen.
0: Natürlich, wir wollen ja alle höflich sein. Wenn jemand kommt, sagt man immer Hallo. Das ist gut, super. Okay, Barbie oder Ken?
1: Gar nichts.
0: Naja, beim Auswahlspiel muss man sich immer für eines entscheiden.
1: Dann Barbie.
0: Dann die Barbie, die hat wahrscheinlich viel schöneres Gewand, viel schönere Haare, viel schönere Schuhe und das tollere Auto. Hier kommt ein Applaus. So, das war die Charlie, die ist 9 Jahre alt aus dem Bundesland Burgenland. Und dir wünsche ich noch einen schönen Nachmittag, Charlie. Pfiat die.
1: Pfiat die, ciao.

0: jetzt. Das war ein dinotastisches Lied hier bei uns auf Radino, mein Kinderradio. Gleich bei uns ist die Sarah aus der Bundeshauptstadt Wien. Davor hören wir noch in diese Sprachnachricht hier rein.
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0: Natürlich spielen wir bald einmal SpongeBob, aber da musst du jetzt noch ein bisschen warten, weil ich mag am liebsten höfliche Kinder. Und höfliche Kinder stellen sich vor. Die nennen den Namen und natürlich auch den Wohnort und vielleicht noch, wie alt sie sind. Aber ehrlicherweise muss ich sagen, natürlich spielen wir den SpongeBob bald wieder. Aber nicht vergessen, nächstes Mal Namen nennen. So, schau mal hier in Leitung 5. Hallöle.
2: Hallöle, André, hier ist die Sarah aus Wien.
0: Ja, hallo Sarah, einen wunderschönen Nachmittag wünsche ich dir. Geht's dir gut?
2: Ja.
0: Super. Du, wir haben uns schon voll auf dich gefreut. Sag mal schnell, wie alt bist du denn?
2: Ich bin 6 Jahre alt, werde bald 7.
0: Und willst die beste Polizistin in ganz Österreich werden, lese ich hier.
2: Ja.
0: Das ist toll. Warum möchtest du, wenn du mal erwachsen bist, dann zur Polizei gehen?
2: Ich finde halt Polizisten finde ich halt toll. Ich habe schon, also in der Schule war schon einmal ein Polizist in Horb, da habe ich viel gelernt über Polizisten und ich finde einfach toll den Beruf.
0: Du, und wenn du sagst, du hast voll viel gelernt über die Polizei, kannst du uns vielleicht auch mal schnell was beibringen über die Polizei, was man unbedingt wissen muss und was du voll spannend gefunden hast?
2: Also, wenn die Polizei in Einsatz ist, dann fahrt sie mit blauem Licht und dann hat sie so eine Sirene.
0: Weißt du auch, wie die Sirene heißt?
2: Folgetonhorn.
0: Richtig, Folgetonhorn heißt die Sirene. Und die ist ja voll laut, gell? Aber dann weiß man wenigstens, wenn die von Weitem schon kommen, dass man ausweichen muss, weil die da schnell vorbei müssen.
2: Ja.
0: Das ist der eigentliche Grund. Super. Und was ist noch so toll bei der Polizei?
2: Ich sehe sehr oft nämlich Polizisten mit dem Polizeiauto, wenn sie so schnell vorbei flitzen. Das sehe ich sehr oft.
0: Und
2: das finde ich
0: toll. Weißt du, was ich zum Beispiel auch so schön finde an der Polizei? Ich finde, die haben ganz schöne Uniformen. Mir gefallen die Polizeiuniformen total gut.
2: Ja, mir auch.
0: Super. Du, Sarah, sollen wir jetzt einmal alle deine Freunde hier grüßen? Die warten wahrscheinlich vor dem Radiogerät schon und freuen sich jetzt wahnsinnig, wenn du sie grüßt. Also leg mal los.
2: Die Leonora, der Adam, der Jonathan, der Elias, die Emma, die Dora, die Ruth und das war's schon.
0: Und liebe Grüße kommen natürlich auch von mir aus dem Radio direkt zu euch in die schöne Bundeshauptstadt Wien. Ja. Wir zwei Hübschen, weißt du, was wir jetzt machen?
2: Ja.
0: Sag mal.
2: Die Spiele spielen.
0: Natürlich.
2: Also ein Spiel spielen.
0: Wir spielen ein Spiel. Auswahlspiel, Reimwörterspiel oder Gegenteilspiel. Was magst denn du spielen?
2: Das Hörspiel.
0: Das Hörspiel? Das habe ich ja gar nicht. Meinst du das Geräuschespiel?
2: Ja.
0: Das ist nämlich das versteckte Spiel. Das müssen die Kinder immer selber nennen. Und magst du mir deine Klospülung zeigen oder magst du ein anderes Geräusch?
2: Die Klospülung.
0: Ja, dann lauf los und zeig uns deine Klospülung. Das ist ja eine schöne Klospülung, die die Sarah da hat. Super. Und jetzt lauf noch los und zeig uns deine Türklingel. Wir sind gespannt, ob's Ring Ring oder... Ja, es hat Ring Ring gemacht. Hier kommt ein Applaus. Das war die Sarah, die ist 6 Jahre alt aus unserer schönen Bundeshauptstadt Wien. Und die hat heute Nachmittag mit mir hier in der Minidisco telefoniert. Sarah, danke fürs mit dabei sein und schönen Nachmittag noch.
2: Schönen Nachmittag.

0: www.meinkinderradio.at, so lautet Radinos Webseite. Und auf dieser Webseite gibt's die Pinnwand. Und da kannst du eine Nachricht draufschreiben und ich lese sie dann hier vor auf Mein Kinderradio. Sophia, 4 Jahre alt aus Graller im Bundesland Steiermark, hat geschrieben: Hallo Radino, ich liebe die spannenden Geschichten im Kinderradio. Vielen Dank, dass du immer so tolle Geschichten für uns Kinder vorspielst. Ich hab dich lieb, Sophia. Ja, der Radino, der schickte ganz liebe Grüße zurück, der hat dich auch sehr lieb, Sophia. Und ich schickte auch ganz, ganz liebe Grüße aus dem Radio. Ich freue mich sehr, dass du zuhörst. Liebe Grüße in die Steiermark.
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2: Und da ist die Josie, hallo. Tanzen, Spaß haben und das gemeinsam mit der ganzen Familie kannst du am 3. Oktober bei der coolen Kinderdisco in der Wien Extra Kinderinfo in unserer Bundeshauptstadt Wien. Kids ab 3 Jahren dürfen mit dabei sein, wenn Holly, das Stadtmaskottchen, mit dir gemeinsam das Tanzbein schwingt. Ab 5:30 am Abend geht's los, komm einfach vorbei. Hämmern, drehen, nähen, staunen. Beim Kinderhandwerkstag am Brandhof in Radlbrunn im Bundesland Niederösterreich zeigen dir Handwerkerinnen und Handwerker, wie Kerzen gemacht, mit einem Spinnrad Fäden gesponnen oder aus flüssigem Glas Flaschen und Vasen gemacht werden. Und das Beste ist, du darfst es auch selbst ausprobieren. Am 4. Oktober von 10 Uhr vormittags bis 5 am Nachmittag. Und kreatives Basteln steht bald wieder am Programm. Der Bastelbienenclub in der Westfield Shopping City Süd im Bundesland Niederösterreich lädt Kinder ab 4 Jahren kostenlos zum Mitmachen ein. Das bunte Spiel- und Spaßprogramm beginnt um 2 Uhr nachmittags und geht bis 5 Uhr. Nächster Termin ist am 7. Oktober. Und wenn auch du weißt, wo es eine tolle Kinderveranstaltung gibt, dann füll uns bitte auf www.meinkinderradio.at das Formular aus.
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4: Ja, ich komm schon. Ich hab gerade eine E-Mail bekommen. Wir haben wieder ein Geburtstagskind.
1: Yeah! Schreib auch du, Radino, wenn du Geburtstag hast, eine Mail. radino@meinkinderradio.at.
4: Ich wünsche allen Geburtstagskindern einen dino-starken Tag. Und das nächste Lied ist jetzt nur für euch.

0: Achtung, Achtung, jetzt kommt wieder eine dinotastische Sprachnachricht.
1: Hallo Radino, hallo André. Ich bin Viktoria, komme aus Niederösterreich und bin 6 Jahre alt. Jetzt möchte meine Freunde grüßen. Die Liliane, die Nina, den Marcel, den Luca und den Leon. Das war's. Tschüss André, schönen Nachmittag.
2: Hallo André, ich bin der Primus und ich wohne in Bad Krozingen, Deutschland. Und ich spiele gerne Fußball und Basketball. Ich bin 5 Jahre alt und jetzt möchte ich meine Freunde grüßen. Mami, Papi, Kaius, Bruno, Amelia, Mia, Paul, Ali, Joshua, Liam, Baduan und das war's. Tschüss!
3: Hallo, ich bin Luisa und bin 7 Jahre alt. Mein bestes Hobby ist Reiten, Tanzen und Tennis. Und ich will jetzt meine Freunde vorstellen. Also die Sima, die Johanna, die Andrea, die Lara Marie, die Anna.
0: So, und jetzt habe ich ein richtig tolles Tanzlied für dich hier auf meinem Kinderradio.

0: Macarena.
1: Du hörst die Minidisco mit André bei Mein Kinderradio. Einen schönen Nachmittag mit nicht nur dinotastischer Musik, die gerade jetzt eben gelaufen ist, nein, auch mit dinotastischen Kindern aus ganz Österreich. Jetzt müsste wieder ein Kind hier in Leitung 4 sein aus dem Bundesland Salzburg. Hallöle!
2: Hallöle!
1: Ja, hallöle! Boah, da ist ja jemand total fröhlich. Wer spricht denn da?
2: Der Thomas?
1: Ja, Thomas, ich wünsche dir einen total schönen Nachmittag. Wie alt bist du und wo bist du daheim?
2: Ich bin 8 Jahre alt, aber ich werde bald 9.
1: Mhm.
2: Ich wohne in Bad Hochgastein.
1: Das ist aber ein schöner Ort, das ist im Bundesland Salzburg, gell?
2: Mhm.
1: Mhm. Okay, da steht hier, dass du jetzt in die 2. Klasse gehst.
2: Ja.
1: Ist die besser als die 1. Klasse?
2: Ah, so, nicht so.
1: Ist schon schwieriger, gell, in der 2. Klasse.
2: Ja.
1: In der 1. Klasse hat man nur Buchstaben gelernt. Jetzt muss man schon
2: ja,
1: die schwierigen.
2: Das war schon cool.
1: Ja? Was taugt denn am meisten in der Schule?
2: Turnen und Mathe.
1: Turnen und Mathe. Das ist aber eine lustige Kombination irgendwie, oder? Weil das eine ist kompliziert, na gut, und das zweite ist anstrengend.
2: Ja, und Mathe easy und Turnen.
1: Also, du findest Mathe easy? Ich habe das immer total schwierig gefunden.
2: Für mich ist es leicht, weil da muss man nur die Zahlen zusammenrechnen.
1: Ah, das stimmt. Und wie weit kannst du eigentlich schon rechnen?
2: Bis 100.
1: Wow, das ist aber voll weit.
2: Ich kann über 100 auch rechnen, wenn ich will.
1: Das ist ja super. Also, ich brauche gar nicht bis 100 rechnen, weil so viel Geld habe ich meistens gar nicht eingesteckt. Ja, ich hoffe, du hast mehr in der Sparbüchse als ich.
2: Ja, sicher.
1: Na sicher. Der Thomas ist ein Reicher. Der reichste Thomas im Bundesland Salzburg wahrscheinlich. Du Thomas, hast du eigentlich jede Menge Freunde?
2: Ja, sicher.
1: Ja, sicher. Jetzt, wo die alle wissen, dass du reich bist, müssen wir es auch grissen, nicht?
2: Ja, Gruber Matthäus, der Schmarrant, der Matthias, der Paul, dann nur Paul, Freund, meine Mama,
1: ja,
2: mein Papa, meine Oma, mein Opa, mein Getty, mein Kutti, meine Cousine, meine Cousine, dann oder Hannes, das war neu.
1: Und den Bankbetreuer sollte man noch grüßen, oder?
2: Ja.
1: Die sollen zum Weltspartag gescheite Geschenke haben, weil du kommst dann mit deiner Sparbüchse.
2: Ja. Bummvoll.
1: Super, Thomas. Sollen wir jetzt ein Spiel spielen?
2: Ja.
1: Welches spielen wir?
2: Den Auswahlspiel.
1: Das Auswahlspiel, alles klar. Der Thomas sucht sich ein leichtes Spiel aus hier bei der Minidisco. Geht los, Thomas?
2: Ja.
1: Okay, Ostern oder Weihnachten?
2: Ich mag Ostern gern.
1: Da muss man die Geschenke suchen, oder?
2: Ja, aber das hier ist die coole.
1: Das stimmt. Okay, beim Eis Vanille oder Schokolade?
2: Oh, Vanille.
1: Und jetzt kommt die wichtigste Frage. Lange ausschlafen oder früh aufstehen?
2: Früh aufstehen.
1: Na klar, der frühe Vogel fängt den Wurm. Irgendwann muss man Geld verdienen, oder?
2: Ja.
1: Thomas, es war super lustig mit dir. Ich wünsche dir noch einen super schönen Nachmittag. Liebe Grüße nach Salzburg.
2: Bitte, André.

0: Das war ja wieder ein dinotastisches Lied hier bei uns auf mein Kinderradio. Ich liebe diesen Song. Sehr, sehr cool. Hi, ich bin übrigens der André und ich sage immer Hallöle, weil Hallöle der offizielle Gruß hier bei uns in der Minidisco bei mein Kinderradio ist. So, ich habe jetzt Lust, dass wir ein Kind aus dem Burgenland anrufen. Hm? So, hier habe ich schon die Nummer. Die wählen wir und dann hoffe ich, dass jemand abhebt.
1: Hallo.
0: Hallöle, wer spricht denn da?
1: Max.
0: Max, ich wünsche dir einen schönen Nachmittag. Geht's dir richtig gut?
1: Ja.
0: Das ist schön. Du, jetzt wollen wir dich alle ein bisschen besser kennenlernen. Wie alt bist du denn und in welchem Ort bist du zu Hause?
1: Ich wohne in hier und bin 7 Jahre alt.
0: Wow, dann gehst du ja sogar schon in die Schule, oder?
1: Ja.
0: Super, und in welche Klasse?
1: Die zweite.
0: In die zweite Klasse. Du, und was glaubst du, was man so in der zweiten Klasse bis zum Schuljahresende alles lernen wird?
1: Bis 100.
0: Bis 100 rechnen?
1: Mhm.
0: Wow, das ist ja großartig. Das heißt, höre ich daraus, dass du so richtig gut in Mathematik bist?
1: Mhm.
0: Und was möchtest du mal werden, wenn du groß bist, wenn du gut in Mathematik bist?
1: Eine Polizei.
0: Oh, da muss man auch gut rechnen können. Weil wenn man jetzt da zum Beispiel 5 Strafzetteln austeilt, dann müsste man eigentlich wissen, wie viel Geld man dann eigentlich einnehmen müsste, nicht?
1: Mhm.
0: Mhm. Kannst du das dann? Ja.
1: Ja.
0: Und warum möchtest du noch Polizist werden?
1: Weil dann kann ich Diebe fangen.
0: Oh, das ist auch toll, ja. Und Österreich einfach auch ein bisschen sicherer machen, oder?
1: Mhm.
0: Das ist toll. Wobei Österreich ist ja gar nicht so unsicher. Wir brauchen ja eigentlich gar keine Angst haben in Österreich. Das ist auch toll. Max, sollen wir jetzt jede Menge Freunde von dir hier grüßen im Radio?
1: Ja.
0: Zähl sie mal auf.
1: Der Lenny, der Flo, der Manuel, der Noel, der Sebastian.
0: Mhm.
1: Und jetzt bin ich fertig mit dem.
0: Okay, dann kommen liebe Grüße natürlich auch von mir zu euch ins schöne Bundesland Burgenland. So, Auswahlspiel, mhm. Reimwörterspiel oder Gegenteilspiel, was magst du denn spielen?
1: Gegenteilspiel.
0: Wow, das ist ein tolles Spiel. Ist nicht ganz einfach, aber es ist toll. Scheinst ein mutiges Kind zu sein. Wie funktioniert das Gegenteilspiel?
1: Du sagst ein Beispiel. Was ist das Gegenteil von weit weg? Und ich sag dann nah. Ganz
0: ja,
1: nah.
0: Genau, also ich sage ein Wort und du sagst das Gegenteil davon. Also eigentlich immer das, was du mit der Mama machst. Wenn sie was sagt, sagst du wahrscheinlich immer das Gegenteil, nicht? Gut, was ist das Gegenteil von schlecht?
1: Gut.
0: Gut ist das Gegenteil von schlecht, richtig. Was ist das Gegenteil von ekelig?
1: Lecker.
0: Lecker, richtig. Lecker ist das Gegenteil von eklig. Gut, und was ist das Gegenteil von stark?
1: Schwach.
0: Schwach ist das Gegenteil von stark, richtig. Hier kommt dein Applaus. Wow, Max, das hast du richtig gut gemacht. Bin ich sehr stolz auf dich. Du, dann schicke ich dir ganz liebe Grüße noch ins Burgenland und wünsche dir einen schönen Nachmittag. Tschüssi.
1: Schönen Nachmittag.

0: Pinnwand-Einträge sind natürlich auch möglich. Das geht über Radinos Webseite auf www.meinkinderradio.at. Also da kann man eine kurze schriftliche Nachricht hinterlassen. Die lese ich dann immer sehr gerne hier vor in der Minidisco. So, jetzt hätte ich aber wieder Lust auf einen Anruf und ich habe mir hier eine Anmeldung rausgesucht. Was hältst du davon, wenn wir in der Steiermark anrufen? Das wäre doch mal lustig. Bei der Liniane. Bin sehr gespannt.
1: Hallo?
0: Hallo? Wer spricht denn da?
1: Die Liliane.
0: Liliane, ich wünsche dir einen super tollen Nachmittag. Sag mal, kennst du den offiziellen Gruß von der Minidisco?
1: Natürlich kenne ich, den, der ist Hallöle.
0: Völlig richtig, Hallöle Liliane. Sag mal, wie alt bist du und in welchem Ort bist du zu Hause? Das wollen wir natürlich auch noch wissen.
1: Ich bin 4,5 Jahre alt und ich wohne in Leoben.
0: Leoben, das ist ja eine schöne Stadt im Bundesland Steiermark.
1: Ja, sogar die zweitgrößte Stadt.
0: Wow, das ist ja toll. Na dann, herzlich willkommen der Liliane aus der zweitgrößten Stadt vom Bundesland Steiermark hier in der Minidisco auf mein Kinderradio. Sag mal, Liliane, hier steht, du singst und tanzt sehr gerne.
1: Mhm.
0: Zu welchem Lied tanzt du denn gerne oder welches Lied singst du denn gerne?
1: Ich tanze alle Lieder gerne.
0: Wow, egal, Hauptsache Musik, oder?
1: Mhm.
0: Das ist super. Du, sollen wir jetzt jede Menge Freunde von dir hier in der Minidisco grüßen?
1: Ja.
0: Dann zähl sie mal auf.
1: Mama, Papa, Fabi, Lena und noch ganz viele.
0: Dann sagst einfach und alle, die mich kennen.
1: Und alle, die mich kennen.
0: Und von mir kommen natürlich auch liebe Grüße aus dem Radio zu euch allen, egal wo ihr seid in Österreich. So, Liliane, wir spielen jetzt ein tolles Spiel. Auswahlspiel, Reimwörterspiel oder Gegenteilspiel. Welches Spiel hast du dir ausgesucht?
1: Geräuschespiel.
0: Das Geräuschespiel möchtest du spielen? Na dann lauf mal los und zeig mir deine Klospülung. Das ist ja die Klospülung, wollen alle Kinder hierher zeigen. Und das geht auch nur im Kinderradio. Im Erwachsenenradio habe ich noch nie eine Klospülung gehört. Ja, das hat nach Klospülung geklungen. Und jetzt lauf los, wir wollen eine Türklingel hören.
1: Türklingel ist manchmal auf die Treppe gehen.
0: Ja, da musst du aber wahrscheinlich noch aufsperren und so, ne? Das war das Schloss.
1: Sie sind aber sehr weit weg vom Haus.
0: Ach so, dann werden wir sie wahrscheinlich gar nicht hören, oder? Nein, das ist blöd. Dann mach mal einen Indianerruf. Das war super, hier kommt ein Applaus. Ja, das war die Liliane aus Leoben in der Steiermark. Die ist 4 Jahre alt und war heute mit dabei in der Minidisco. Schönen Nachmittag noch, tschüssi.
1: Tschüss, André, schönen Nachmittag.

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9: Aus Altem wieder was Neues machen und das ganz ohne Zauberei. Das klingt doch dinotastisch. Recycling macht's möglich, aber nur, wenn wir unseren Abfall richtig trennen. Plastik, Metall, Papier, Glas. Du kennst sicher die Tonnen mit den bunten Deckeln. Aus allem, was getrennt darin landet, kann wieder Neues gemacht werden. Das ist dann eben Recycling. Nur aus dem Restmüll nicht. Der ist wirklich Müll. Also hilf auch du mit und schau ganz genau, wenn du etwas wegwirfst, in welche Tonne es gehört. Und weißt du, warum Recycling so wichtig ist? Weil wir damit die Natur schützen und wertvolle Rohstoffe sparen, wie Holz oder Erdöl. Also hilf mit und wirf Abfälle in die richtige Tonne. So kann zum Beispiel aus einer leeren Spülmittelflasche wieder eine neue Spülmittelflasche werden. Zu Hause kannst du die Abfalleimer auch aufpeppen. Male oder klebe Bilder drauf, was hineingehört. Flaschen und Joghurtbecher für Plastik, Zeitungen und Schachteln für Papier. Leider landet immer wieder Müll in der Natur. Wenn du Lust auf ein Abenteuer hast, dann werde Mülldetektiv. Rüste dich mit Handschuhen, Zange und Sackerl aus und befreie die Natur von Müll, der dort nicht hingehört. Wohin damit? Genau, in die richtige Tonne. Coole Tipps und Ideen dazu findest du im Internet auf www.ara, jetzt kommt ein Vierer, kids.at, also araforkids.at.
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13: Servus, da ist die Josie mit vielen neuen Themen für dich. Ein Feiertag für Kinder naht. Es ist der Weltkindertag. Am 20. September ist es soweit. Im ganzen Land wird es zu diesem Anlass besondere Aktionen geben. Dabei geht es aber nicht nur darum, dass Kinder Spaß haben, sondern es sollen alle daran denken, dass es Kindern nicht überall auf der Welt gut geht. Viele haben nicht genug zu essen, können keine Schule besuchen, werden von keinem Kinderarzt betreut und oft müssen sie auch schon arbeiten gehen. Der Weltkindertag soll alle darauf aufmerksam machen, dass Kinder geschützt gehören und auch Rechte haben. Der Weltkindertag wird in Österreich schon seit rund 70 Jahren begangen. Kostenlose Schwimmkurse werden jetzt wieder im Bundesland Niederösterreich angeboten. Teilnehmen dürfen Kinder zwischen 5 und 10 Jahren, die noch nicht schwimmen können. Heuer sind noch 160 Plätze frei. Die Kurse finden an 7 verschiedenen Orten statt. In Heidenreichstein, Litschau, Weitra, Zwettl, Scheibs, Neunkirchen und Klosterneuburg. Die Kids lernen in kleinen Gruppen, sich sicher im Wasser zu bewegen und sich selbst zu retten. Das Land Niederösterreich übernimmt alle Kosten für den Kurs, wenn die Kinder mindestens die Hälfte der Stunden besuchen. Die Aktion soll helfen, Badeunfälle zu verhindern, denn viele Kinder machen schnell Fortschritte beim Schwimmen und fühlen sich immer wohler im Wasser. Anmelden kann man sich ab 20. September online über die Seite von Sportland Niederösterreich. Haifische lassen Flugzeuge besser fliegen. Das klingt doch verrückt, ist es aber nicht. Wissenschaftler haben sich die Haut der Haifische ganz genau angesehen und bemerkt, dass Haie wegen dieser besonderen Haut ganz leicht dahingleiten können, ohne dass das Wasser sie stark bremst. Diese Haihaut haben sie jetzt für Flugzeuge nachgebaut. Es ist eine durchsichtige Folie, mit der Flugzeuge jetzt beklebt werden. So sollen sie auch ganz leicht durch die Luft gleiten und der Luftwiderstand wird weniger bremsen. Dadurch brauchen die Flieger weniger Treibstoff. Schon toll, wie sich die Wissenschaft Ideen aus der Natur holt.
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16: Alessandro, 9 Jahre aus Wien, hat uns eine Frage an sparefroh@meinkinderradio.at geschickt. Und zwar möchte er wissen, was Finanzierung bedeutet.
13: Darüber zerbrechen sich sehr viele Menschen den Kopf. Denn bei einer Finanzierung, da geht es darum, wie man das Geld auftreibt, wenn man etwas Großes kaufen oder unternehmen will. Das gilt für Firmen genauso wie für Familien.
16: Okay, also, wenn mein Papa ein Sportauto will, zum Beispiel, dann braucht er eine Finanzierung.
13: Boah, so ein Sportwagen, der kostet schon einiges. So viel Geld haben nicht viele Leute einfach so auf dem Konto oder am Sparbuch. Wer also etwas kaufen will oder muss und nicht genug Geld dafür hat, der macht sich über die Finanzierung Gedanken.
16: Finanzierung heißt also das Geld für etwas auftreiben?
13: So ungefähr. Dafür gibt es dann mehrere Möglichkeiten. Bleiben wir beim Beispiel deines Papas, Sebastian. Er könnte zum Beispiel auf einige Dinge im Leben verzichten, die Geld kosten, so wie Reisen oder oft im Restaurant essen gehen und lieber zu Hause bleiben und dabei Geld sparen, damit dann genug für den Sportwagen da ist.
16: Und wenn Papa das tolle Auto aber so schnell wie möglich haben will und das Geld noch nicht beisammen hat? Was kann er dann machen?
13: Dann kann er sich das Geld ausleihen. Das machen sehr viele Leute, wenn sie eine Wohnung, ein Haus oder eben ein Auto kaufen. Sie gehen zur Bank und...
16: Und lassen sich beraten.
13: Genau, das ist ganz wichtig, weil das Geld, das die Bank verborgt, ja auch zurückbezahlt werden muss. Die Fachleute in der Bank, die schauen sich dann genau an, wie viel Geld dein Papa im Monat verdient, was er alles bezahlen muss und wie viel ihm bleibt, um monatlich der Bank ein bisschen von dem Geld auch wieder zurückzugeben.
16: Na, da bin ich gespannt, ob das mit dem Sportwagen klappt.
13: Weißt du, was Latein ist, Sebastian?
16: Ja, das ist die Sprache, die die alten Römer gesprochen haben.
13: Und das Wort Finanzierung kommt aus dem Lateinischen. Da hat es Financia geheißen und die Bedeutung war eben Zahlung oder Bezahlung.
16: Dabei haben die alten Römer noch gar keine Sportautos gekannt.
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18: Einen schönen Nachmittag, Österreich. Also, in alle neuen Bundesländer schicke ich jetzt mal ein herzliches Hallöle. Sag mal, kennst du eigentlich alle neuen Bundesländer, die wir haben in Österreich? Noch nicht? Sollen wir sie gemeinsam jetzt einfach mal aufzählen? Das wäre doch irgendwie eine tolle Übung, oder? Weil dann weißt du sie beim nächsten Mal schon in der Schule. Okay, also ich würde sagen, wir fangen mal bei unserer Bundeshauptstadt an. Da haben wir Wien. Ja? Um Wien herum liegt ein sehr, sehr großes Bundesland. Das ist Niederösterreich. Und damit wir es gleich nicht vergessen, neben Niederösterreich liegt Oberösterreich. Ja, dann gehen wir weiter rüber. Neben Oberösterreich liegt Salzburg. Neben Salzburg liegt Tirol. Und ganz am Zipfel draußen ist Vorarlberg. Dann springen wir weiter herunter. Da haben wir Kärnten. Daneben liegt die Steiermark. Und ganz am anderen Ende liegt das Burgenland. Das sind alle 9 Bundesländer, die wir haben hier in Österreich. Wow, das haben wir gemeinsam richtig, richtig gut aufgezählt. So, jetzt wünsche ich dir aber erstmal einen dinotastischen Nachmittag. Ich hoffe, es geht dir gut. Wir spielen in dieser Stunde natürlich auch wieder dinotastische Musik. Und damit legen wir jetzt gleich los. Ich bin André Brunner-Fuhrmann. Schönen Nachmittag.
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0: Oh, das ist wieder ein dinotastisches Lied gewesen. Hier bei uns in der Minidisco auf mein Kinderradio. Schönen Nachmittag Österreich. Hier ist die Sendung, wo es um gute Laune geht, wo es ums Tanzen geht, wo es ums Mitsingen geht und natürlich um lustige Spiele. Und die spiele ich mit jeder Menge Kindern aus ganz Österreich. Wenn du mit dabei sein magst, bitte ganz einfach das Online-Formular ausfüllen auf www.meinkinderradio.at. Bitte nicht einfach eine E-Mail schreiben, wir brauchen wirklich das Formular. So, schauen wir mal in die Leitung 2. Hallöle.
1: Hallöle, Andres.
0: Hallöle, Valea. Einen schönen Nachmittag wünsche ich dir. Herzlich willkommen in Radinos Minidisco. Geht's dir gut?
1: Mhm.
0: Das ist sehr schön. Du, Valea, jetzt wollen wir dich alle ein bisschen besser kennenlernen. Wie alt bist du?
1: 4.
0: 4 Jahre alt bist du. Und in welchem Ort wohnst du?
1: Wolfurt.
0: Wolfurt, das ist im schönen Bundesland Vorarlberg, gell?
1: Mhm.
0: Du, hier steht auf deinem Anmeldezettel, dass du in einem Ringerclub bist.
1: Ja.
0: Magst du uns kurz mal erzählen, was macht man denn in einem Ringerclub?
1: Da kann man Spiele spielen.
0: Wow, das klingt ja lustig. Und was sind das für Spiele?
1: Viele Liegestütze kann man machen und Nackenkönig.
0: Ja. Valea, ja? Jetzt hast du gerade erzählt, dass du Liegestütz machst. In diesem Ringerclub. Wie viele Liegestütze schaffst du denn?
1: Die Kleinen können 3 machen und die Großen können 10 machen.
0: Und wie viele machst du?
1: 3.
0: 3? Und du schaffst alle 3?
1: Mhm.
0: Das ist mir einen Applaus wert. Die Valea ist 4 Jahre alt und schafft schon 3 Liegestützen. Das ist ja großartig. Valea, sollen wir jetzt alle deine Freunde hier im Radio grüßen?
1: Ja.
0: Wen müssen wir in Vorarlberg grüßen?
1: Die Mia und die Emilia, Mama, Papa, Kian, Till und das war's.
0: Und ich schicke euch liebe Grüße ins Ländle. So, wir spielen jetzt ein Spiel. Reimwörterspiel, Auswahlspiel oder Gegenteilspiel? Was magst du spielen?
1: Auswahlspiel.
0: Wie funktioniert das Auswahlspiel?
1: Du sagst 2 Wörter und ich sage, was ich lieber mag.
0: Genau so spielen wir es. Geht's los?
1: Mhm.
0: Zähne putzen oder Haare frisieren?
1: Zähne putzen.
0: Dann lieber Zähne putzen, gell? Picknick oder Zelten?
1: Picknick.
0: Ein Picknick, weil da gibt's leckeres Essen. Okay,

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0: Ja, hier auf der Tanzfläche im Kinderzimmer geht's ja richtig rund. Hä? Haben wir wieder lustig getanzt hier bei meinem Kinderradio in der Minidisco. Und die Emilie, die hat sich auch angemeldet über www.meinkinderradio.at. Hallöle!
1: Hallöle, André!
0: Hallöle, Emilia! Schönen Nachmittag, geht's dir gut?
1: Ja.
0: Das ist ja sehr schön. Du, jetzt wollen wir dich alle ein bisschen besser kennenlernen. Wie alt bist du und in welchem Bundesland wohnst du?
1: Ich bin 9 und ich wohne in Salzburg.
0: Im Bundesland Salzburg. Und wie heißt der Ort, wo du wohnst?
1: Bürmoos.
0: Bürmoos. Das ist ja ein toller Name. Ist der Ort eigentlich groß?
1: So mittelgroß.
0: So mittelgroß, okay. Also eine Stadt ist es nicht, aber es ist ein Ort quasi.
1: Ja.
0: Ja. Super. Du, hier auf meiner Anmeldung steht, dass du wahnsinnig gerne Radio hörst, und zwar mein Kinderradio, und nebenbei malst du immer voll gerne.
1: Ja.
0: Du, was zeichnest du da so?
1: Ausmalbilder, mal nach Zahlen.
0: Boah, das ist ja richtig toll. Da könntest du ja mal ein Foto davon machen und uns vielleicht per E-Mail schicken. Das würde mich sehr freuen.
1: Ja.
0: Ja, super. Das freut mich voll. Na gut, du, dann sollten wir jetzt mal jede Menge Freunde von dir grüßen. Leg mal los.
1: Die ganze 2C mit meiner Lehrerin, die Frau Grillitsch.
0: Boah, und wie viele Kinder seid ihr da in der Klasse?
1: So 23.
0: Oh, das ist schon eine Menge. Du, und ist deine Frau Lehrerin eine nette?
1: Ja.
0: Natürlich, sonst würde man sie jetzt auch nicht im Radio grüßen.
1: Ja, die Frau Grubmüller habe ich auch noch.
0: Also hast du zwei Lehrerinnen?
1: Ja.
0: Okay, und sind die gleichzeitig in der Klasse?
1: Nein, die Lena Grillitsch ist immer Montag, Donnerstag und Freitag und die Frau Grubmüller immer Dienstag und Mittwoch.
0: Das heißt, du hast zwei Klassenlehrerinnen, die jeweils an anderen Tagen da sind.
1: Mhm.
0: Das ist auch spannend, das habe ich noch gar nie gehört, aber toll irgendwie. So hat man immer ein bisschen eine Abwechslung, oder?
1: Ja.
0: Das finde ich toll. Du, wir müssen jetzt noch ein Spiel spielen.
1: Ja.
0: Ja. Hast du dir schon eines ausgesucht?
1: Ja.
0: Dann sag mal.
1: Das Auswahlspiel.
0: Du machst es dir leicht, gell? Da muss man sich nicht so anstrengen beim Auswahlspiel. Okay, gehen wir es an?
1: Ja.
0: Okay. Hose oder Kleid?
1: Kleid.
0: Oh, hast du ein Lieblingskleid?
1: Nein.
0: Nein, okay. Aber Kleider sind natürlich im Sommer nur besser, nicht? Weil im Winter ist es ein bisschen kalt, nicht?
1: Ja.
0: Außer man zieht eine dicke Strumpfhose an, das geht natürlich. So, jetzt kommt eine ganz, ganz wichtige Frage. Lange ausschlafen oder früh aufstehen?
1: Lange schlafen.
0: Ich mag lange schlafen auch so gern, das ist großartig. Aber meistens unter der Woche kann man nicht so oft lange ausschlafen, gell?
1: Außerdem habe ich ein neues Bett gekriegt.
0: Wirklich? Und ist das ein tolles Bett? Kann das irgendwas Besonderes?
1: Nein.
0: Okay. Also ist kein Himmelbett oder ein Stockbett oder irgend sowas.
1: Nein, das ist
0: ein normales. Aber es ist bequem, oder?
1: Ja.
0: Ja, dann wünsche ich dir ganz süße Träume darin. So, und dann haben wir noch beim Twinny, den grünen oder den orangen?
1: Orangen.
0: Du, das finde ich ganz großartig, weil ich mag den grünen lieber und dann können wir uns einen Twinny teilen.
1: Mhm.
0: Hier kommt ein Applaus. Der Emilia schicken wir ganz liebe Grüße ins Bundesland Salzburg, die ist 9 Jahre alt, aus Bürmoos. Schön, dass du mit dabei warst, Emilia.
1: Bitte.
0: Ich wünsche dir einen schönen Nachmittag. Tschüss.
1: Tschüss, André.

0: Ich weiß, die Wartezeiten sind richtig lange, wenn du mitmachen magst in der Minidisco. Es gibt Kinder, die warten teilweise ein ganzes Jahr lang, bis ich endlich zurückrufe. Aber ich muss dir ganz ehrlicherweise sagen, es warten wirklich, wirklich viele Kinder. Und ich bemühe mich, alles abzuarbeiten. Wenn du nicht so lange warten magst, dann kannst du mir ja auch eine Sprachnachricht schicken. Das geht über Radinos Handy-App. Die kriegst du gratis im Google Play Store oder Apple App Store. Mach das einfach mal mit der Mama. Vergiss aber bitte nicht, Namen und den Wohnort dazu zu sagen, damit wir auch wissen, wie du heißt und woher du bist. Das ist auch ganz wichtig. Da kannst du drauf singen, da kannst du einen Witz erzählen, was auch immer du gerne möchtest. So, jetzt schauen wir aber mal in Leitung 7, denn für ein Kind ist die Wartezeit wieder vorbei. Den offiziellen Gruß in der Minidisco bitte.
1: Hallöle.
0: Hallöle, wer spricht denn da so fröhlich?
1: Die Magdalena.
0: Magdalena, ich wünsche dir einen schönen Nachmittag und herzlich willkommen in Radinos Minidisco bei meinem Kinderradio. Wie alt bist du und in welchem Ort wohnst du?
1: Ich wohne in Klagenfurt und bin 8 Jahre alt.
0: Du bist ja schon eine von den Großen dann.
1: Ja.
0: Das ist super. Du, hier steht auf dem Zettel, du isst gerne Nudeln.
1: Ja.
0: Das hatte ich noch nicht in dieser Sendung, muss ich sagen. Aber dann wollen wir jetzt wissen, welche sind deine Lieblingsnudeln beim Essen?
1: Ich mag alle gern.
0: Alle? Aber du wirst dir sicher welche haben, die dir ganz besonders gut schmecken.
1: Tiernudel.
0: Welche?
1: Das sind so Nudeln, die was Tiere sind.
0: Wow, die Tiernudeln, die kann man in die Suppe reintun, oder?
1: Nein.
0: Nicht? Gibt es die für so Soßen und so auch? Ich kenne nämlich nur die Tiernudeln, die man in die Suppe reintut, aber das ist ja super. Soll ich dir sagen, welche meine Lieblingsnudeln sind?
1: Ja.
0: Die schauen aus wie so kleine Schmetterlinge.
1: Ah, ich kenne die.
0: Oder so ein Maschel eigentlich vielmehr. Ja, die liebe ich. Die sind super. Magdalena, sollen wir jetzt jede Menge Freunde von dir grüßen hier im Radio?
1: Ja.
0: Na, zu wem schicken wir liebe Grüße?
1: Bella, Laura, Michelle, Liam, Mama, Papa, meinen Bruder, meine ganze Klasse, meine Lehrerin, meine Tanzschule und meine Taufpatinnen.
0: Na bitte. Und liebe Grüße schicke ich zu euch ins schöne Bundesland Kärnten. Auswahlspiel, Reimwörterspiel oder Gegenteilspiel, was magst du denn spielen?
1: Reimwörterspiel.
0: Wie funktioniert das Reimwörterspiel?
1: Du sagst ein Wort und ich muss das Reimwort dazu sagen.
0: Und hast du dir schon ein bisschen geübt zu Hause?
1: Ja.
0: Na super. Soll ich schwer oder leicht machen?
1: Mittel.
0: Mittel, okay. Was reimt sich auf Wind?
1: Sind.
0: Sind reimt sich auf Wind, richtig. Was reimt sich auf Watte?
1: Mathe.
0: Mathe reimt sich auf Watte, richtig. Und was reimt sich auf Kuh?
1: Schuh.
0: Schuh reimt sich auf Kuh. Hier kommt ein Applaus. Gut gemacht. Magdalena, 8 Jahre alt, aus Klagenfurt im schönen Bundesland Kärnten. Und ich wünsche dir einen schönen Nachmittag. Danke fürs Mit dabei sein. Tschüssi.
1: Ja.
0: Baba.
1: Tschüss.

0: Ich telefoniere hier am Nachmittag in der Minidisco auf meinem Kinderradio immer mit jeder Menge Kindern und ich freue mich wahnsinnig, wenn du mir zum Beispiel auch erzählen magst, was du mal von Beruf werden möchtest, wenn du erwachsen bist. Ich zum Beispiel habe mich ja in der 2. Klasse Volksschule schon dafür entschieden, ich möchte mal der sein, der irgendwann aus dem Radio spricht. Und seitdem wollte ich Radiomoderator werden. Und das ist mir Gott sei Dank auch gelungen. Ich habe einen tollen Job, der mir unglaublich Spaß macht und den ich liebe. Vielleicht findest auch du so einen Job. Ich würde mich freuen, wenn du dir schon mal Gedanken drüber machst. Meld dich an auf www.meinkinderradio.at und erzähl mir gerne davon. So, wir schauen jetzt mal in Leitung 2. Da wartet nämlich schon jemand, der sich angemeldet hat. Hallöle.
1: Hallo.
0: Hallo. Oh, da klingt aber jemand nicht so gut gelaunt. Wer spricht denn da?
1: Der Moritz.
0: Moritz, ich habe schon gehört, du bist ein bisschen krank, gell?
1: Ja.
0: Was hast du denn?
1: In der Nacht habe ich mal ganz viel aufgefiebert in den Lutschtabletten und in Erdbeersaft.
0: Oh, wenigstens gibt's Erdbeersaft. Das ist ja schon mal was, oder? Ich wünsche dir ganz, ganz gute Besserung, Moritz. Ich hoffe, es geht dir bald wieder besser. Sag mal schnell für alle Kinder in ganz Österreich, wie alt bist du und in welchem Ort bist du zu Hause?
1: In Grotner bin ich zu Hause und ich bin 5,5.
0: Okay, also aus dem schönen Burgenland. Und 5,5 ist ein tolles Alter. Das heißt, du kommst schon bald in die Schule, oder?
1: Ja.
0: Und auf was freust du dich am meisten in der Schule?
1: Auf Deutsch.
0: Auf Deutsch? Das ist ein tolles Fach, da lernt man lesen, da lernt man schreiben und das ist so fein, finde ich wirklich toll. Also, ich freue mich auch für dich, dass du bald in die Schule kommst. Wir müssen jetzt jede Menge Freunde von dir hier grüßen. Leg mal los.
1: Joachim, Raffi, Elise, ich habe nur 3 Freunde, 5 keinen mehr.
0: Naja, aber 3 Freunde sind schon super, muss man sagen, nicht? Die besten Freunde reichen völlig, wenn man die im Radio grüßt. Liebe Grüße schicke ich auch zu euch ins Burgenland, von mir hier aus dem Radio. Und wir zwei Hübschen spielen jetzt noch schnell ein Spiel, oder?
1: Ja.
0: Welches Spiel spielen wir?
1: Das Reimspiel.
0: Das Reimwörterspiel. Wow, schon wieder ein mutiges Kind. Wie funktioniert das Reimwörterspiel?
1: Du fragst eine Frage, zum Beispiel Topf, und dann sag ich, was sich reimt.
0: Und was würde sich auf Topf reimen?
1: Zopf,
0: ja genau. Wow, du bist ja schon mal richtig cool, hast schon mal ein tolles Beispiel in deiner Erklärung geliefert. So, sind wir schon konzentriert?
1: Ja.
0: Gut, dann legen wir los. Was reimt sich auf Scheich?
1: Reich
0: reimt sich auf Scheich, genau. Was reimt sich auf glatt?
1: Satt
0: reimt sich auf glatt, richtig. Und was reimt sich auf Ziege?
1: Liege.
0: Nochmal?
1: Liege.
0: Ah, Liege. Ja, Liege reimt sich natürlich auf Ziege. Das ist völlig richtig. Das habe ich jetzt schlecht verstanden. Tut mir leid. Hier ist ein Applaus. Moritz, 5 Jahre alt aus dem schönen Bundesland Burgenland. Danke, dass du mit dabei warst, Moritz.
1: Tschüss, André.
0: Ich wünsche dir
1: schönen Nachmittag.
0: Danke dir und gute Besserung, Moritz.
1: Danke.
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0: Ich liebe diesen Song. War der nicht wirklich einsame Spitzenklasse, Dinotastisch, mega toll und überhaupt und sowieso? Ich finde schon, und den sollten wir hier gleich bei Radino, mein Kinderradio, bald mal wieder spielen. Ich notiere mir das, den spielen wir bald wieder. Das mag ich, super toll. So, schauen wir gleich mal in die nächste Leitung, ist wieder Zeit für ein Kindertelefonat, oder? Schauen wir gleich mal hier in Leitung 1, den Knopf habe ich schon lange nicht mehr gedrückt. Leitung 1, Hallöle, wer ist dran?
4: Hallöle, André, hier ist die Valentina aus Wien.
0: Hallöle, Valentina, herzlich willkommen in der Minidisco. Wie alt bist du denn?
4: 7 Jahre.
0: 7 Jahre, dann bist du ja schon eine von den Alten. Ich mag das nicht, wenn man immer sagt, von den Großen, gell? Nicht jeder ist so groß, ich bin ja voll klein. Bist du auch klein oder groß?
4: Klein.
0: Ich auch. Ist immer schwierig, dann ganz oben an den Kasten ranzukommen, oder?
4: Ja.
0: Ist voll nervig, wenn man dann immer einen Sessel oder so braucht. Naja, hilft nichts, aber ich sage immer klein, aber oho.
4: Ja, mein Papa auch.
0: So, hier steht, einmal die Woche gehst du zum Judo-Unterricht.
4: Mhm.
0: Und du hast sogar schon einen Gürtel. Welche Farbe hast denn du?
4: Gelb-weiß.
0: Wow, das ist der, der nach dem Weißen kommt, oder?
4: Ja.
0: Du kriegst schon mal einen Applaus, super. Das heißt, du hast schon eine Prüfung geschafft.
4: Ja.
0: Wow, war die schwer?
4: Nein.
0: Nein, okay. Für die Valentina war es total leicht, weil die hat als Kleine da schon mal die Großen alle umgesäbelt, hätte ich jetzt mal gesagt, und sie alle auf die Matte gelegt.
4: Aber die den Gelbgürtel gemacht haben, mussten weitermachen wie wir. Wir haben dann noch ein Spiel gespielt.
0: Super. Und war das lustig, das Spiel?
4: Ja.
0: Das ist toll. Du, dann hoffe ich, dass du bis zum schwarzen Gürtel weitermachst. Wie viele Gürtel musst du eigentlich noch schaffen bis zum schwarzen?
4: Weiß ich nicht.
0: Also nach dem Gelb-Weißen kommt ja wahrscheinlich der Gelbe, oder?
4: Ja, dann kommt der Gelb-Orange.
0: Und dann?
4: Weiß ich nicht.
0: Wahrscheinlich der Orange, oder?
4: Ja, dann kommt der Orange und dann weiß ich nicht mehr.
0: Ich auch nicht. Aber irgendwann kommt der Schwarze und wenn man den Schwarzen hat, dann ist man schon richtig gut, gell?
4: Mhm.
0: Okay, ich drücke dir die Daumen, dass du das schaffst und dass du Spaß dran hast. So, Valentina, sollen wir jetzt alle deine Freunde hier grüßen im Radio?
4: Ja.
0: Ja klar, die warten wahrscheinlich schon vor dem Radiogerät und hoffen, dass du sie alle grüßt. Also, zähl sie mal auf.
4: Die Lydia, die Alicia, die Laura, die Isabella, die Anna, den Nathan, die Sophie, die macht Urlaub in Bali.
0: Wow, war ich auch schon, das ist toll dort.
4: Die Sandra ist meine Lehrerin, die Alexandra ist meine Sportpädagogin, den Samuel, die Sophia, noch eine Anna, den Matthias, die Emmy und die Zara.
0: Und magst du auch? Ja?
4: Und den Radina, den André und Radinas Mama.
0: Du bist süß, Valentina. Danke, liebe Grüße zurück und natürlich liebe Grüße auch an alle deine Freunde. Magst du auch und mal nach Bali?
4: Ich kam dorthin, aber ich will eigentlich nicht so.
0: Warum nicht?
4: Weiß ich nicht.
0: Weil es zu Hause auch schön ist, gell?
4: Ja, und ich grüße noch meine Mama, meinen Papa und Mamas Arbeitskollegen.
0: Okay, liebe Grüße auch von mir. So, Valentina, wir spielen jetzt noch ein Spiel, oder?
4: Ja.
0: Gut, Auswahlspiel, Reimwörterspiel oder Gegenteilspiel?
4: Gegenteilspiel.
0: Wie funktioniert das Gegenteilspiel?
4: Du sagst mir ein Wort und ich muss das Gegenteil sagen.
0: Und hast du das ein bisschen geübt auch?
4: Ja.
0: Super, dann bist du wahrscheinlich richtig gut. Da muss ich mich jetzt anstrengen. Geht's los?
4: Ja.
0: Super. Was ist das Gegenteil von eckig?
4: Rund.
0: Rund ist das Gegenteil von eckig, richtig. Was ist das Gegenteil von groß?
4: Klein.
0: Klein. Und was ist das Gegenteil von gewinnen?
4: Verlieren.
0: Natürlich. Hier kommt ein Applaus.
4: Darf ich dir noch was sagen?
0: Ja, natürlich darfst du mir noch was sagen. Bitteschön.
4: Was ist das Gegenteil von Reformhaus?
0: Keine Ahnung. Supermarkt?
4: Nein.
0: Sag mal.
4: Reh hinterm Haus.
0: Das ist ja ein toller Witz. Dann kriegst du gleich noch einen Applaus. Du, Valentina, das musst du nochmal über Radinos Handy-App als Sprachnachricht schicken. Dann können wir es in der Witzekiste spielen. Das ist ein toller Witz.
4: Das ist eigentlich kein Witz. Das kommt von einem Lied.
0: Ja, und der hat es wahrscheinlich lustig gemeint, oder? In dem Lied.
4: Mhm. Ja.
0: Aber du kannst es ja als Witz dann bringen für die Witzekiste.
4: Ja, und das Lied ist von Blotching.
0: Okay, du, dann wünsche ich dir noch einen schönen Nachmittag.
4: Dir auch.
0: Valentina, schön, dass du mit dabei warst. Alles Liebe.

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1: Anmeldungen bitte. Am besten über Radinos Webseite www.meinkinderradio.at. Bitte schön viel Geduld mitbringen. Die Wartezeit ist aktuell, ja, muss man sagen, wirklich sehr, sehr lange. Aber ich vergesse auf kein Kind. Wenn die Mama und der Papa das Handy tatsächlich auch abheben, es passiert nämlich leider auch immer öfter, dass wenn wir anrufen, dann niemand abhebt, dann vergesse ich auch auf kein Kind und dann rufe ich auch tatsächlich jedes Kind zurück. So, für ein Kind ist es jetzt soweit. Das wartet schon in Leitung 7. Hallöle.
2: Hallo.
1: Hallo, wer spricht denn da?
2: Die Lisa.
1: Ja, Lisa, einen schönen Nachmittag. Ich freue mich ja voll, dass ich bei dir gleich richtig bin. Sag mal, für alle Kinder in ganz Österreich, die warten schon gespannt auf das Telefonat mit dir. Wie alt bist du und in welchem Ort bist du zu Hause?
2: Ich bin 6.
1: Und in welchem Ort wohnst du?
2: In Vorarlberg.
1: In Vorarlberg, das ist das Bundesland. Und weißt du auch, wie der Ort heißt, wo du wohnst?
2: Klaus.
1: Klaus, das ist ja ein schöner Name. Klaus im Bundesland Vorarlberg, das ist der Ort, wo die Lisa wohnt. Und die Lisa, damit ich dich jetzt gleich mal richtig vorstelle, du bist Eiskunstläuferin.
2: Ja.
1: Sag mal, was macht eigentlich eine Eiskunstläuferin? Erklär uns das mal.
2: Da lernt man so Sprünge und man lernt so Pirouetten und so. Und das macht voll Spaß.
1: Das glaube ich, das klingt auch voll lustig. Und das alles passiert ja auf dem Eis.
2: Ja.
1: Das ist ja toll, da kriegst du schon mal den ersten Applaus. Ich hoffe mal, die Lisa wird mal die beste Eiskunstläuferin in ganz Österreich. Lisa, sollen wir alle deine Freunde hier grüßen im Radio?
2: Die Rosa, der Lukas, der Laurin, der David, die Mathilda, die Ida, die Leni und die Philomena und meine Familie.
1: Und ich schicke euch ganz liebe Grüße von mir aus dem Radio zu euch ins Ländle.
2: Danke.
1: Lisa, sollen wir jetzt noch ein Spiel spielen hier im Radio?
2: Ja.
1: Was hast du dir denn ausgesucht?
2: Das Geräuschespiel.
1: Ohohoho, das Geräuschespiel, das mag ich voll gerne. Das ist ja unser geheimes Spiel, das müssen die Kinder immer von selber sagen. Möchtest du die Klospülung herzeigen oder magst du neue Geräusche machen?
2: Die Klospülung.
1: Das habe ich mir schon fast gedacht, weil die meisten Kinder wollen die Klospülung herzeigen. Na dann lauf mal los, ich bin gespannt. Klingen eigentlich Klos in Vorarlberg anders wie im restlichen Österreich? Wahrscheinlich nicht. Ich bin jetzt mal gespannt. Wow! Das ist ja ein voll lautes Klo, das du da hast, Lisa. Wow, wow, wow. Okay, dann hätte ich jetzt noch gerne, dass du mal grunzt wie ein Schweinchen. Du, das war aber ein tolles Schweinchen. Hier kommt ein Applaus. Lisa, das war ein lustiges Schweinchen. Das gefällt mir. Lisa, ich schicke dir noch ganz, ganz liebe Grüße nach Vorarlberg und danke, dass du mit dabei warst. Schönen Nachmittag noch.
2: Schönen Nachmittag, André.
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9: Servus und hallo, am Mikro begrüßt dich Josie. In wenigen Tagen ist Herbstbeginn, nämlich am 23. September. Aber nur auf dem Kalender, denn für Wetterforscher ist der Herbstbeginn schon am 1. September gewesen. Und das hat auch einen Grund. Die Forscher machen es sich dadurch nämlich einfacher. Sie notieren immer, wie warm es oder wie viel es regnet. Und weil die immer in kompletten Monaten rechnen, geht das mit dem 1. September als Herbstbeginn viel leichter. Das geht dann im Oktober und November so weiter und ab dem 1. Dezember ist für Wetterforscher dann Winter. Aber wie kommt man denn eigentlich auf den 23. September als Herbstanfang? Am 23. September sind Tag und Nacht genau gleich lang, jeweils 12 Stunden. Man nennt das auch Tag-Nacht-Gleiche. Die Sonne geht an diesem Tag genau im Osten auf und im Westen unter. Nach dem 23. September beginnt die Zeit, in der die Sonnenstrahlen auf der oberen Hälfte der Erdkugel schwächer werden. Also wird es kälter. Die Nächte sind dann wieder länger als die Tage. Es ist also Herbst. Über 400 Wiener Schulen sind schon Wasserschulen. In diesen Schulen wird während der Unterrichtszeit nur Leitungswasser getrunken. Keine Säfte, keine Limo, nur Wasser. Und das aus gutem Grund. Denn Wasser trinken macht es Schulkindern leichter, gut aufzupassen. Sie müssen nichts dafür zahlen, Wasser macht nicht dick und ist auch gut für die Zähne. Noch dazu fallen keine Plastikflaschen an. Mit Beginn des neuen Schuljahrs haben in Wien 17.000 Tafelklassler begonnen. Alle haben zum Start eine Trinkflasche geschenkt bekommen, sodass sie sich immer frisches Trinkwasser holen können. Wonder Woman, Thor und Spider-Man waren zu Besuch bei kranken Kindern in der Klinik Donaustadt. Und natürlich sind die Superhelden nicht einfach durch die Tür ins Krankenhaus spaziert. Nein, sie haben sich vor den Augen der jungen Patienten aus einem Hubschrauber abgeseilt. Es war ein Polizeihubschrauber, denn die Superhelden waren auch verkleidete Polizistinnen und Polizisten. Auch Geschenksackerln haben sie mitgebracht und versteckt. Polizeidiensthund Defcon hat den Kindern bei der Suche geholfen. Für die Kinder im Krankenhaus war es ein aufregender Tag, der sie aufgemuntert hat. Und es bleibt sicher das eine oder andere Selfie mit den Superhelden als bleibende Erinnerung. Das waren die aktuellen Meldungen von dieser Stunde und jetzt gibt's noch Spannendes aus unserer Kinderredaktion für dich.
10: Hallo, ich bin die Mimi. Kinder und Erwachsene verwenden nicht immer dieselben Wörter, wenn sie sich unterhalten. Immer wieder entstehen Jugendwörter, die vor allem jüngere Menschen benutzen. An der Kinderuni Wien habe ich im Juli an einem Workshop über Jugendsprache teilgenommen. Und zwar unter dem Titel »Digga, wie redest du?« »Digga« sagen Jugendliche zueinander, wenn sie sich unterhalten. Es heißt so viel wie »Kumpel«. In Österreich wird auch heuer wieder das Jugendwort des Jahres gewählt. Die endgültige Entscheidung gibt es im Oktober. Das Jugendwort aus dem vorigen Jahr, also 2025, war das crazy. Es heißt ganz einfach okay, wirklich arg oder heftig.
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11: Hallo und herzlich willkommen in Radinos Werkstatt. Ich freue mich schon besonders auf heute. Heute bauen wir, also Philipp und ich, nämlich ein Bilderboard. Die Bauanleitung dafür findest du wie gewohnt auf der Mein Kinderradio Webseite.
12: Aber David, es weiß sicher nicht jeder, was das ist. Erklär mal.
11: Ja, ein Bilderboard ist eine Art Regal, bei der die Rückwand ein Bild ist. Das können wir dabei komplett kreativ gestalten. Dafür brauchen wir aber ein paar Farben, am besten Voll- und Abtönfarben aus dem Baumarkt. Außerdem brauchen wir natürlich noch Bretter. In diesem Fall besteht unser Regal aus 2 Brettern. Dann brauchen wir noch 2 Konsolen und natürlich Schrauben, Kleister und Kleber. Für das Malen brauchen wir auch noch einen Pinsel und als Werkzeug zum Bauen eine Heißklebepistole und einen Akkuschrauber.
12: Pinsel, Akkuschrauber, Bretter. Haben wir alles da. David, was machen wir denn jetzt als erstes?
11: Als erstes gestalten wir die beiden Bretter. Eines davon kommt an die Wand, das nennt man deshalb Wandbrett und das andere ist das Regalbrett.
12: Aha, das ist das, was oben drauf kommt.
11: Ja genau, Philipp. Ich schlage vor, wir teilen uns das Bemalen der Bretter auf.
12: Das ist eine fantastische Idee. Ich mache das Wandbrett und du das Regalbrett. Also los geht's!
11: So machen wir das, aber bevor wir hier alles mit Farbe vollmachen, sollten wir den Tisch mit einer Unterlage auslegen. Haben wir etwas, das wir als Unterlage verwenden können?
12: Wie wäre es mit einer alten Zeitung? Ich glaube, da haben wir noch welche herumliegen.
11: Das ist eine super Idee. Dann nehmen wir die Zeitung als Unterlage.
12: Super, na dann malen wir die Bretter an. Ich werde meines ganz blau anmalen und dann noch etwas draufzeichnen. Was hast du geplant, David?
11: Ich habe mir gedacht, ich male das Regalbrett gelb an.
12: Gelb-blau? Das schaut sicher super aus. Dann auf die Pinsel, fertig, los!
11: So Philipp, jetzt wo unsere Bretter angemalt sind, müssen wir die beiden miteinander verkleben. Dazu brauchen wir die Heißklebepistole. Die braucht ein bisschen Zeit, bis sie warm wird. Also immer etwas vorher einstecken, bevor man sie braucht.
12: Ah, das hätten wir ja schon machen können, während wir die Bretter bemalt haben.
11: Ja, stimmt, hätten wir machen können, aber so lange braucht der Heißkleber dann auch wieder nicht. Da hätten wir einiges an Strom verbraucht.
12: Ach so, ja, aber wie lange dauert es denn jetzt noch, bis wir die Bretter verkleben können?
11: Ja, wir sind schon soweit. Ich ziehe mir gerade noch die Handschuhe an, damit ich mich nicht verbrenne. Übrigens ist es beim Bauen mit Heißkleber auch immer gut, eine Unterlage zu haben, falls mal was daneben geht.
12: Gut, dass wir unsere Zeitung haben. Jetzt kommt der Kleber auf das Wandbrett, oder?
11: Korrekt. Und zwar auf die obere Seite. Und dann pressen wir das Regalbrett drauf und warten kurz, bis der Kleber ausgekühlt ist. Dabei brauche ich deine Hilfe.
12: Bin bereit. Gut, dass ich meine Handschuhe auch immer dabei habe.
11: Super, das geht zu zweit nämlich viel schneller und es ist leichter, das Brett ganz gerade anzukleben. Dabei ist es wichtig, dass wir genau Kante auf Kante kleben. Sonst können wir das Regal nämlich später nicht befestigen. So, wunderbar. Und jetzt sieht das schon aus wie ein Regal. Was meinst du?
12: Ja, das gefällt mir super. Aber wir haben ja noch Schrauben und diese komischen Ecken übrig.
11: Ja, ach, diese komischen Ecken, das sind die Konsolen. Mit denen verstärken wir unser Regal jetzt noch. Dafür schrauben wir sie mit dem Akkuschrauber an den beiden Brettern fest.
12: Ah, das passt ja genau. Genau in die Ecke, wie ich es gesagt habe.
11: Fast, ja. Also, machen wir das wieder gemeinsam. Du hältst die Konsolen fest und schaust, dass wir schön gerade bleiben und ich schraube sie mit dem Akkuschrauber fest.
12: Das hat ja perfekt geklappt, aber du hast da ein paar Löcher in der Konsole vergessen.
11: Ich habe sie freigelassen.
12: Freigelassen? Wofür denn?
11: Ja, wir müssen das Regal ja auch noch an der Wand befestigen. Das machen wir durch diese Löcher. Denn erst, wenn unser Werk an der Wand hängt, funktioniert es als echtes Regal.
12: Verstehe, und wenn wir das Regal dann an der Wand festgemacht haben, kann ich meine Bücher und Spielsachen darauf ablegen.
11: Ganz genau. Dann hast du auch gleich mehr Platz in deinem Zimmer zum Spielen.
12: Oder für unser nächstes Projekt.
11: Oder dafür, ja. Ich freue mich auf jeden Fall schon auf unser nächstes Projekt.
12: Ich mich auch. Und wenn du daheim etwas aus Radinos Werkstatt nachbaust, dann freuen wir uns alle über ein paar Fotos. Ich bin schon ganz gespannt, wie bunt die alle aussehen. Ich habe auf unser Wandbrett auch noch meinen Namen geschrieben und Radino draufgezeichnet. Also bis zum nächsten Mal und danke für die Hilfe, David.
11: Gerne, Philipp. Und sag bitte noch den Kindern, wie sie uns Fotos von ihren Werkstücken schicken können.
12: Aber sicher, auf meinem Kinderradio.at gibt es ein Formular. Das findet man bei der Galerie. Damit kann man sein Foto hochladen. Und wenn man schon auf der Webseite ist, kann man sich auch gleich die Bauanleitung für sein nächstes Bauprojekt herunterladen. Schön, dass du wieder zugehört hast. Bis dann.
11: Baba.
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0: Frau Rosi zieht um.
1: Du kannst pusten, so viel du willst, du kriegst mich doch nicht.
0: Maja und Willi spielen auf der Klatschmohnwiese Pusteblumen pusten.
1: Ich hab dich.
0: Als sie von einem Geräusch aufgeschreckt werden.
2: Wie unheimlich.
1: Sowas habe ich noch nie gehört. Das sehen wir uns an.
0: Gemeinsam fliegen sie zum Waldrand.
1: Sieh mal, Willi, der große Baum ist umgekippt. Das ist ja komisch.
0: Unter dem Baum kriecht eine alte Käferdame hervor.
3: Das ist doch nicht zu fassen. Wer macht denn sowas? Mein schöner Baum. Mein Zuhause, was mache ich denn jetzt bloß? Ach, jetzt pfeift der Wind durch meine Baumhöhle. Das wird nachts eiskalt.
1: Du kannst doch woanders wohnen.
3: Was? Woanders? Ich bin ein Eremitenkäfer. Wir ziehen niemals um. Ich bin in diesem Baum geboren.
2: Der ist noch älter als Sie. Kein Wunder, dass der umkippt.
3: Werd ja nicht frech. Ich bin zwar alt, aber einem Schlaubinchen wie dir bin ich immer noch gewachsen. Kein Respekt vor dem Alter.
2: Lass uns lieber Blumen pusten.
1: Nein, was wird denn aus

0: geht es in diese Richtung.
1: Noch so ein Schlaubienchen, das alles besser weiß, natürlich in die Richtung.
2: Die braucht uns nicht, lass uns lieber weiterspielen.
0: Ja, aber was ist, wenn sie sich verläuft?
2: In dem Tempo kommt sie sowieso nicht weit.
1: Mir geht's gut, ich hab mich nur ein bisschen gestreckt.
2: Das wird anstrengend.
3: Maya beschließt, Rosi doch besser zu begleiten.
1: Danke für meinen Stock, aber das wäre nicht nötig gewesen.
0: Sind alle Eremitenkäfer so komisch wie Sie?
1: Wieso komisch? Wir leben eben allein und sind Gesellschaft nicht gewöhnt.
0: Das ist aber schade, denn wenn man mit jemandem zusammen ist, ist das Leben doch viel schöner.
3: Missmutig trottet Willi hinter den beiden her, als er auch noch von einem zurückschnellenden Grashalm getroffen wird.
2: So was Blödes, das war Absicht.
0: Nein, ganz bestimmt nicht, Willi. Ich glaube, sie sieht einfach nicht mehr so gut.
2: Ich finde diese alte Käferfrau doof, Maya.
0: Hä? Rosi, passen Sie auf! Achtung, die Wurzel!
3: Maya und Willi haben es nicht leicht, sich um Rosi zu kümmern. Es ist wirklich schwer, es der renitenten Käferdame recht zu machen.
1: Brauchst du eine Pause? Du wirkst erschöpft. Na schön.
2: Ja, endlich Pause.
1: Und weiter geht's. Wer rastet, der rostet.
2: Die scheucht ein Jahr rum. Der arme Bruder, der muss jetzt mit ihr zusammen wohnen.
1: Hey, ich hab sehr gute Ohren, kleines freches Bienchen. Aber vielleicht hast du recht. Vielleicht sollte ich lieber im Bienenstock unterschlüpfen.
2: Oh nein. Ja, aber das geht überhaupt nicht. Das gibt ein Durcheinander. Der Bienenstock ist viel zu klein. Käfer sind im Stock nicht erlaubt. Und ihr Bruder freut sich ganz bestimmt, wenn sie bei ihm... Naja, sie wissen schon.
0: Das war doch nur ein Witz, Willi.
2: Doofer Witz.
0: Also, ich fand den Witz lustig, Willi. Ich flieg mal kurz voraus und sehe, ob der Weg frei ist. Bin gleich wieder zurück.
1: Ja. Ah, den Duft kenne ich gut. Sag mal, Bienchen, gibt's hier in der Nähe eine Blume, die 6 Blätter und leuchtend orangene Staubgefäße hat?
2: Ja.
1: Probier mal davon und sag mir, wie es dir schmeckt. Das ist eine Reseda. Ihr Duft ist bis hoch in meine Baumhöhle geweht.
2: Ja, schmeckt gar nicht mal so schlecht.
1: Hä? Aha. So ein Schleckerbienchen.
3: Während am Horizont ein Gewitter aufzieht, kommen Willi und die alte Rosi an ein Wasserloch, über das nur ein dünner Ast führt.
2: Oh ja, das ist aber ganz schön wackelig, Rosi. Also ich würde an ihrer Stelle hier nicht rübergehen.
1: Da sind wir ausnahmsweise mal einer Meinung, Bienchen.
2: Ich heiße Willi und nicht Bienchen.
0: Ein Sturm kommt auf uns zu. Wir sollten uns beeilen, bevor das Unwetter losgeht. Sonst werden wir alle klitschnass.
1: Nun denn.
2: Ja, die traut sich was.
1: Es hat auch seine Vorteile, wenn man wie ich schlechte Augen hat. Man sieht die Gefahren nicht und macht sich keine Gedanken darüber. Auf geht's!
3: Wackelig, sehr wackelig krabbelt Rosi über den Ast. Und wenn die Bienen sie nicht gestützt hätten, wäre sie bestimmt ins Wasser gestürzt.
1: Oh je, das ist keine Brücke, das ist eine Rutsche. Dankeschön!
0: Oh nein, Rosi!
1: Na, mit euch zusammen erlebt man ja vielleicht was. Ich fühle mich wie frisch geschlüpft und 20 Jahre verjüngt. Na los, Bienchen, komm, bringen wir es zu Ende.
3: Sie haben es schon fast geschafft.
1: Das ist ganz schön wackelig.
3: Als sich der Ast vom Ufer löst.
0: Wir helfen Ihnen. Ja. Oh je, die Brücke ist gebrochen. Was machen wir denn jetzt?
3: Rosis Blick fällt auf eine der Uferpflanzen.
1: Gib mir doch mal die Ranke darüber.
0: Hier, Rosi. Und jetzt?
1: Jetzt gib mir einen kleinen Schubs.
2: Ja, Maya, jetzt will ich auch noch fliegen.
3: Die alte Dame schwingt tatsächlich ans Ufer und landet kopfüber im Gestrüpp.
1: Ich wusste gar nicht mehr, wie viel Spaß das macht. Da fühle ich mich gleich noch mal 20 Jahre jünger.
0: Rosi.
1: Ihr solltet das auch mal probieren. Es gibt nichts, was mehr Spaß macht. Wer hätte das gedacht? Ich fühle mich jung und elastisch wie eine Larve. Kommt, ihr Bienchen, nicht schlapp machen. Eins, zwei, eins,
2: das
1: zwei.
2: Das ist lustig.
0: Ja. Raus. Ja.

0: Endlich erreichen sie ihr Ziel.
1: Wir haben es geschafft. Der Teich, meine kleinen Bienchen. Aber in welchem Baum wohnt mein lieber Bert?
2: Ruhen Sie sich ein bisschen aus, Rosi. Ich finde ihn schon.
0: Während Maya losschwirrt, setzen sich Rosi und Willi ans Ufer.
1: Ich muss zugeben, jetzt wird mir doch etwas mulmig.
3: Mulmig? Wie denn? Die Gefahr ist vorbei. Sie sind ja lustig.
1: Nein, ich meine, mein Bruder, er ist ein Eremit wie ich. Wir leben allein. Was ist, wenn er nicht...
3: Ach was, der freut sich bestimmt so wie wir.
1: Naja, das hoffe ich, kleines Bienchen, das hoffe ich.
2: Hallo, Bert. Hallo, sind Sie da? Bert!
0: Maya klopft an jeden Baum auf der Suche nach Rosis Bruder.
2: Bert!
0: Bis sie endlich Erfolg hat.
2: Hallo, Bert, sind Sie zu Hause?
4: Hat mich jemand gerufen?
2: Oh ja, das war ich. Wir sind mit Ihrer Schwester hierher gekommen. Ihr Baum ist nämlich umgefallen, wissen Sie?
4: Nachtigallen? Was ist mit den Nachtigallen?
2: Nein, Ihre Schwester, Rosi, Eremit. Ihr Baum ist umgekippt. Jetzt hat sie leider kein Zuhause mehr.
4: Rosi, meine Schwester hört nicht mehr. Oh je, das ist schlimm.
2: Nein, kann sie bei Ihnen wohnen? Sie hat doch sonst niemanden.
4: Was? Sie möchte Girlanden haben? Nein, tut mir leid, sowas habe ich nicht.
2: Nein, sie hat kein Zuhause mehr. Kann sie bei Ihnen hier wohnen?
4: Hier bei mir wohnen, meine Schwester Rosi? Aber das geht nicht so mir, nichts dir, nichts. Wir sind Eremiten. Wir leben allein, da muss ich auf jeden Fall erst einmal aufräumen.
2: Nein, das ist doch gar nicht nötig. Ich hole sie her, einverstanden?
0: Am Ufer verspürt Willi inzwischen ein bekanntes Gefühl.
3: Ja, wo nur Maya bleibt, ich hab schon wieder Riesenkohldampf.
0: Als er eine seltsame Pflanze entdeckt.
3: Hä? Wow, die habe ich ja noch gar nicht bemerkt. Sie sieht ja noch toller aus als diese Renate da.
1: Reseda, Bienchen, Reseda.
3: Jedenfalls sieht sie noch viel leckerer aus.
1: Beschreib sie mir doch mal, Bienchen.
3: Sie sieht aus wie ein grüner Stern mit vielen Härchen daran. Und Kügelchen am Ende. Die sehen aus wie Gelee oder Tau.
1: Gelee oder Tau? Oh nein, das ist Sonnentau! Pass auf, Bienchen, das ist eine sehr gefährliche Pflanze.
0: Zu spät.
3: Ja, oh je, die ist aber klebrig. Meine Füße, ich komm nicht mehr los.
0: Langsam beginnen sich die klebrigen Blätter zu schließen.
3: Irgendwas passiert hier, Rosi, ich hab Angst.
1: Ich komm ja schon.
0: Als endlich Maya zurückkommt.
1: Wie ein reifen Apfel.
3: Oh, oh je, ist das anstrengend. Ja,
2: ja. Gib mir deine Hand, Willi.
0: Und gemeinsam mit Rosi den armen Willi befreien kann.
3: Ja, ich hab...
1: Was für ein Glück. Ist alles in Ordnung, Willi?
5: Ja, ich bin zwar steinalt und sehe fast nichts mehr, aber das Köpfchen funktioniert immer noch, kleines Bienchen.
3: Genau. Große Rosi.
2: Und Tappi!
0: Erleichtert bringen die Bienen die alte Dame halbtragend, halbhüpfend hinüber zur Wohnung ihres Bruders Bert.
1: Hoffentlich bin ich willkommen.
4: Hallo, meine kleine Rosi.
1: Hallo, Bert!
4: Ich kann zwar nicht gut hören, aber ich freue mich riesig, dich zu sehen.
1: Und ich kann dich nicht gut sehen, aber ich freue mich auch. Das hier sind Willi und Maya, Willi und Maya, meine ersten Freunde.
3: Freude, aber auch Zeit. Ich meine, so alt wie sie sind.
4: So ein freches Bienchen. Jetzt aber schnell rein. Wir wollen doch nicht nass werden.
3: Oh, das war aber knapp.
2: Oh ja.
1: Bert, machst du immer solchen Krach, wenn du schläfst? Das hat auch seine Vorteile, wenn man allein wohnt.

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3: Alte Freunde, neue Freunde. Kann ich heute zu dir kommen? Wie jeden Morgen stellt Mia ihre Sandalen unter die Bank und schlüpft in ihre rosa Hausschuhe mit den Blumen, die gleichen, die Anne auch gerade anzieht. Die haben sie gemeinsam im Schuhgeschäft ausgesucht. Aber anders als sonst springt Anne nicht gleich auf und schreit, »Ja, klar kommst du zu mir!« Stattdessen bleibt sie auf der Bank sitzen, einen Fuß im Hausschuh, einen im Socken, und starrt auf den Boden. Leise murmelt sie, »Geht nicht!« »Warum denn nicht?« Mia wundert sich. Schließlich spielen sie fast jeden Tag zusammen, außer wenn eine krank ist oder in Urlaub fährt.
4: »Ich gehe zu Lianes Geburtstagsfeier.«
3: Anne spricht so leise, dass Mia sie fast nicht versteht. Aber sie muss sich sowieso verhört haben. »Zu Liane? Das kann nicht sein. Anne hat bestimmt etwas anderes gesagt. Mit Liane spielen sie nie. Die finden sie eingebildet und blöd.« Aber Anne starrt immer noch auf den Boden.
4: »Wieso das denn?« fragt Mia.
3: Anne zuckt mit den Schultern.
4: »Sie hat mich eingeladen, und weil sie immer von ihren tollen Spielsachen erzählt, ich will das mal sehen.«
3: Jetzt guckt sie hoch. Mit einem »Wag es ja nicht, etwas dagegen zu sagen« Blick. Aber Mia muss etwas sagen. Sie fühlt sich, als hätte Anne sie ganz fest in den Bauch geboxt.
4: »Wir wollten doch nie mit der blöden Kuh spielen!« »So blöd ist sie gar nicht!«
3: Anne steht auf und kramt etwas aus ihrer Tasche. Etwas rosa Glitzerndes.
4: »Sie hat mir ein Diamanteinhorn geschenkt!« »Wenn du mit der spielst, bist du auch blöd!«
3: faucht Mia. Anne schlüpft in den zweiten Schuh und geht in den Frühstücksraum, ohne sich nach Mia umzudrehen. Mia weiß nicht, was sie machen soll. Sie möchte schreien, heulen, Anne ihre Wut ins Gesicht brüllen und Liane gegens Schienenbein treten. Aber sie geht nur zum Frühstück, wo Anne schon neben Liane sitzt und sie nicht einmal anguckt. So lange hat es noch nie gedauert, bis der Kindergarten aus war.
4: »Spielst du heute nicht mit Anne?« fragt Mama.
3: Mia schüttelt den Kopf und trottet in den Garten. Mama ruft noch, »Habt ihr euch gestritten?« hinter Mia her. Aber die hebt nur die Schultern.
4: »Warum geht Anne lieber zu Liane? Und warum hat Liane sie nicht eingeladen und ihr ein Glitzereinhorn geschenkt?«
3: Sie lässt sich auf die Wiese fallen und rupft mit beiden Händen Grashalme aus. Plötzlich trifft sie etwas am Kopf.
4: »Autsch!«
3: Mia reibt sich die Stirn. Am Zaun steht Finn von nebenan mit seinem Blasrohr. Die Nervensäge hat ihr gerade noch gefehlt.
5: »Willst du meine neue Schaukel sehen?«
3: Mia tut so, als würde sie nichts hören. Finn ärgert sie und Anne bei jeder Gelegenheit. Aber Anne ist nicht hier. Und Finn gibt nicht auf. Er feuert noch 3 Papierkügelchen auf sie ab. Genervt ruft er noch,
5: »Komm halt rüber!«
3: und wendet sich dann wieder seiner neuen Schaukel zu. Mia steht auf. Schaukeln ist vielleicht lustiger als Grasrupfen. Finn hat nicht nur eine neue Schaukel, sein Vater baut ihm auch ein Baumhaus. Mia darf mithelfen, Bretter halten und sogar Nägel einschlagen. Und irgendwie ist Finn heute gar nicht so blöd. Mia kann richtig gut mit ihm reden und lachen.
5: »Kommst du morgen wieder?«
3: fragt er, als Mias Mama sie zum Abendessen ruft. Mia nickt. Und was, wenn Anne morgen wieder mit ihr spielt?
4: »Kann ich eine Freundin mitbringen?« fragt sie. »Oder 2?
3: Vielleicht ist Liane ja doch ganz nett, so wie Finn.
4: Sie muss Anne unbedingt fragen, wie der Geburtstag war.
3: Und von dem Baumhaus erzählen.«
5: »Von mir aus?« sagt Finn.
3: Mia winkt.
4: »Bis morgen!«
3: Kaum zu glauben, dass der Tag nach diesem blöden Vormittag doch noch so gut geworden ist. Warum war Mia sauer auf Liane?
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Ich suche nur gerade in meiner Kiste nach einem tollen Lied. Moment, warte. Ich hab's gleich. Ah, da ist es ja. Ich glaube, das wird dir gefallen. Und los geht's.

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3: Opas Schlafrezept. Der kleine Seehund Samuel wohnt mit seinen Eltern am Meer. Jeden Abend, wenn Samuel in seinem Bett liegt, hört er das Meeresrauschen. Das Rauschen der Wellen ist Samuels Gute-Nacht-Lied. Bald schläft er ein und träumt etwas Schönes. Heute Abend sind Mama und Papa ausgegangen. Opa bringt Samuel ins Bett. Aber Samuel kann nicht einschlafen. Das Meer rauscht nicht. Ohne Meeresrauschen bleibt Samuel wach. Opa geht an den Strand und schaut nach den Wellen. Das Meer ist flach wie ein Spiegel. Keine Welle ist zu sehen. Es ist mucksmäuschenstill. Opa kniet sich hin, er holt tief Luft und pustet Wellen ins Meer. Aber Meeresrauschen ist das nicht. Opa zieht sich aus und springt ins Wasser. Er macht Wellen, so viel er kann. Aber es plätschert nur. Ein Meeresrauschen, ist das nicht? Opa holt Samuels Badeente. Eifrig paddelt die Ente durch das Wasser und macht Wellen. Aber ein Meeresrauschen, ist das nicht? Das richtige Meeresrauschen ist viel, viel lauter. Opa seufzt. Er trocknet sich ab und setzt sich an den Strand. Der Mond scheint ihn anzulächeln. Was gibt es denn da zu lachen? Brummt Opa. Da schickt ihm der Mond einen Lichtstrahl. Im Sand liegen einige große Muscheln. Opa nimmt sie in die Hand. Er hat eine Idee. Er hält eine an sein Ohr. In den Muscheln ist das Rauschen des Meeres zu hören. Wunderbar, genau das Richtige für Samuel. Samuel liegt noch wach im Bett. Ich bringe dir das Meeresrauschen, sagt Opa. Opa baut einen Kopfhörer für Samuel. Samuel lauscht dem Rauschen. Danke, Opa, flüstert er. Dann schläft er zufrieden ein. Und Opa auch. Samuel träumt von

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3: Der kleine Prinz, der nicht schlafen wollte. Es war einmal ein kleiner Prinz mit Namen Ferdinand. Er lebte in einem wunderschönen Schloss am Rande eines dunklen Waldes. Ferdinand war zu dieser Zeit allein mit den vielen Dienstboten im Schloss, da seine Eltern, der König und die Königin, durch das Land reisten, um sich ihr großes Königreich anzuschauen und ihren Untertanen einen Besuch abzustatten. Den kleinen Prinzen störte das nicht, weil er so viel Spielzeug besaß wie kein anderes Kind, das er kannte. Er hatte insgesamt 10 Kinderzimmer, und auf dem Flur des Schlosses fuhr eine riesengroße Spieleisenbahn, in der er selbst von Zimmer zu Zimmer fahren konnte.
4: »Hugo«, sprach Ferdinand zu seinem Diener, »heute Abend möchte ich nicht schlafen gehen. Ich bin der Prinz und das ist ein Befehl. Es gibt noch so viel zu spielen und ich bin überhaupt nicht müde. Ich möchte heute die ganze Nacht mit der Eisenbahn fahren und will nicht gestört werden.«
3: Diener Hugo war ein älterer, freundlicher Mann mit grauen Haaren. Er war ein treuer Gefährte, der dem jungen Prinzen jeden Wunsch von den Augen ablas.
5: »Selbstverständlich, Prinz Ferdinand. Ich werde die Tür zum Kinderzimmertrakt schließen und Sie nicht weiter stören. Zum Frühstück hole ich Sie dann wieder ab«,
3: sagte er und verschwand leise in Richtung Tür. Prinz Ferdinand war glücklich. Er hatte die ganze Nacht vor sich und keiner konnte ihn beim Spielen stören. Er fuhr mit der Eisenbahn in die eine Richtung, dann zurück in die andere, lud alle seine Teddys als Passagiere ein und fuhr sie von Zimmer zu Zimmer. Aber als der Mond hoch am Himmel stand, wurde er langsam müde.
4: »Nein, Ferdinand«, sagte er zu sich, »du schläfst jetzt nicht ein.«
3: Um sich wach zu halten, machte er ein paar Kniebeugen und hüpfte quer durch die Zimmer. Aber es half nichts. Um Mitternacht taumelte der Prinz noch eine Weile von einem Bein auf das andere, fiel dann vor Müdigkeit in eine große Spielzeugkiste und schlief ein. Am Morgen klopfte Diener Hugo an die Tür zu den Kinderzimmern und trat ein.
5: »Prinz Ferdinand, was machen Sie denn da?«
3: fragte er erschrocken, als er den kleinen Prinzen noch in sein Prinzgewand gekleidet in der Spielzeugkiste liegen sah.
4: »Aua! Oh«, rief der Prinz. »Ich habe noch nie so schlecht geschlafen. Mein Rücken schmerzt, mein Kopf tut weh. Hugo, versprichst du mir etwas?«
3: fragte der kleine Königssohn.
5: »Jawohl, Prinz Ferdinand, was denn?«
3: erwiderte Hugo.
4: »Lass mich abends bitte nicht mehr allein und bring mich unbedingt ins Bett, bevor ich so müde werde wie gestern Abend. Das war die schlimmste Nacht meines Lebens«,
3: seufzte der kleine Prinz.
5: »Oh, das kann ich mir vorstellen«,
3: sagte der Diener und musste plötzlich loslachen, weil der Anblick des Prinzen in der Spielzeugkiste einfach zu komisch war. Er lachte so laut, dass der kleine Prinz mitlachen musste, und so lachten sie beide zusammen, bis die Spieleisenbahn auf ihren Schienen zu wackeln begann.
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0: regnen über uns.
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4: Emilys Sternenzauber. Greta übernachtet heute bei ihrer besten Freundin Emily. Die beiden spielen in Emilys Zimmer und machen eine Menge Quatsch. Jetzt hören sie Musik und hüpfen dazu wild auf dem Bett herum. Nach diesem Lied ist aber wirklich Schluss, sagt Papa, als er schon zum dritten Mal hereinkommt. Wenn ich in 10 Minuten wiederkomme, dann liegt ihr im Bett, okay? Ja, machen wir, antwortet Emily kichernd und wirft Papa ein Kissen entgegen. Na, dann starten wir eben noch eine kleine Kissenschlacht, sagt Papa und wirft das Kissen zurück. Das lassen sich die Mädels natürlich nicht zweimal sagen. Alle Kissen fliegen durch das Kinderzimmer und das macht natürlich viel Spaß. Da schaut Mama zur Tür hinein. So. Jetzt müsst ihr aber wirklich ins Bett, meint Mama. Es ist schon spät. Macht die Musik nun bitte aus. Machen wir halt morgen weiter, beschließt Greta. Sie holt ihren kleinen Koffer, in dem die Schlafsachen eingepackt sind. Komm, gehen wir uns waschen und die Zähne putzen und den Schlafanzug anziehen. Oder hast du ein Nachthemd dabei? Fragt Emily ihre Freundin. Ein Nachthemd mit niedlichen Feen drauf. Greta zeigt es ihr. Oh, wie süß, sagt Emily. Ich habe einen Schlafanzug mit Bärchen. Ja, auch sehr hübsch, meint Greta. Nach dem Zähneputzen schlüpfen die beiden in Emilys gemütliches Bett. Sie halten ihre Kuschelbären fest im Arm. Ich verrate dir jetzt, mein größtes Geheimnis, flüstert Emily. Mach mal die Augen zu. Emily klettert aus ihrem Bett und scheint etwas zu suchen. 1, 2, 3, Augen auf. Greta öffnet die Augen und Emily steht vor ihr mit einem funkelnden Sternenzauberstab. Wow! Der ist ja toll, staunt Greta. Weißt du, ich mag die Nacht, den Silbermond und die Sterne ganz besonders gerne. Komm mal mit zum Fenster und mach das Licht aus. Heute ist ein guter Abend, um sich die Sterne am Himmel anzusehen. Ich schwenke meinen Sternenzauberstab und begrüße die Sterne am Himmel. Vielleicht senden sie uns ein Zeichen. Wenn du einen Wunsch in deinem Herzen trägst, dann musst du ganz fest daran glauben, dass er in Erfüllung geht. Sobald dich also ein Stern besonders hell anstrahlt oder irgendetwas anderes Magisches am Himmel passiert, ist alles möglich. Die Mädchen fassen sich an die Hände und schauen gespannt in den Himmel. Da sausen plötzlich 2 Sternschnuppen die Milchstraße entlang. Wünsch dir was, sagen die beiden gleichzeitig und umarmen sich. Das war wirklich toll, sagt Greta. Sie schlüpfen wieder unter die warme Bettdecke. Ich verrate auch niemandem, dass du so einen tollen Sternenzauberstab hast, flüstert Greta. Nee, das bleibt für immer unser Geheimnis, sagt Emily glücklich. Greta gähnt. Jetzt bin ich aber wirklich müde. Schlaf schön, murmelt Emily. Und schon sind die beiden eingeschlummert. Vielleicht schaust du auch noch mal kurz aus dem Fenster in den Abendhimmel. Es könnte doch sein, dass dir dein Glücksstern zuzwinkert und dir eine gute Nacht wünschen möchte.

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1: Hallo, hallo, da ist die Ines. Am 27. September findet der Tag des Denkmals statt. Dabei öffnen hunderte Museen unter dem Motto Denkmale wert für alle bei freiem Eintritt ihre Türen. Viele Standorte machen eigene Kinderführungen. Zum Beispiel der Kids-Treff vom Erzstein zur Eisenspitze im Stadtmuseum Steyr im Bundesland Oberösterreich. Auch Schloss Eggenberg in Graz, der Hauptstadt von Bundesland Steiermark, bietet besondere Rundgänge an. Eintritt und Führungen gratis. Bist du in unserer Bundeshauptstadt Wien zu Hause und wohnst du im dritten Bezirk rund um den Wildganshof? Dann kannst du jeden Mittwoch von 3 bis 6 Uhr nachmittags gemeinsam mit anderen Kindern im Alter zwischen 4 und 10 Jahren einen lustigen Spielenachmittag verbringen. Du kannst Mandalas gestalten, auf einer Slackline balancieren, Federball spielen und vieles mehr ausprobieren. Der Treffpunkt ist beim Wildganshof, die Wiese neben dem Fußballkäfig. Komm doch bald vorbei und spiel mit, es kostet nichts. Tanzen, Spaß haben und das gemeinsam mit der ganzen Familie kannst du am 3. Oktober bei der coolen Kinderdisco in der Wien Extra Kinderinfo in unserer Bundeshauptstadt Wien. Kids ab 3 Jahre dürfen mit dabei sein, wenn Holly, das Stadtmaskottchen, mit dir gemeinsam das Tanzbein schwingt. Ab 5:30 am Abend geht's los, komm doch einfach vorbei. Ja, und wenn auch du eine richtig coole Veranstaltung kennst, dann schreib sie uns doch einfach online in das Formular. Das findest du auf meinkinderradio.at.
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0: bitte, bitte, bitte, bitte. Was wünschst du dir denn?
1: Dass du mit mir mal auf den Rummel gehst.
0: Ah, und was noch?
1: Und dass ich alle Kinder einladen darf, dass du uns sehr viel Pudding machst und dass es ganz, ganz lustig wird.
0: Nein.
1: Ist das nicht etwas zu viel?
0: Nein, das geht gerade noch. Mal sehen. Aber jetzt musst du schlafen.
1: Papi, einen Moment noch.
0: Was willst du denn noch?
1: Ich will dich bloß noch etwas lieb haben, weil du so lieb bist.
0: Glaubst du, dass ich das bin, ja?
1: Ja, oh ja.
0: Also, gute Nacht, du lause Junge. Schlaf schön.
1: Nein, zuerst noch unser Lied oder eine Geschichte. Was dir lieber ist, mir ist egal.
0: Na schön. Mir ist auch egal. Also,

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3: Lustiges Froschkonzert. Leg dich ganz bequem hin und mach es dir gemütlich. Hör noch einen kleinen Moment in dich hinein und spüre nach, ob du dich rundum wohlfühlst und dich nichts mehr stört. Dann lausche der Geschichte, die ich dir heute mitgebracht habe. Stell dir vor, die Sonne scheint und der Himmel ist leuchtend blau. Du hast Lust, etwas frische Luft zu schnappen und machst dich auf den Weg nach draußen. Vergnügt und ausgelassen schlenderst du den Weg am Feld entlang. Ganz ruhig und still ist es hier. Du genießt es, die Seele baumeln zu lassen. Schließlich endet der Feldweg und vor dir liegt eine große Wiese mit vielen Hügeln. Fröhlich hüpfst du durch das grüne Gras, schlägst einen Purzelbaum und spürst, wie die Grashalme dich sanft kitzeln. Du musst lachen und flitzt voller Tatendrang einen Hügel hinauf, auf dem unzählige Gänseblümchen wachsen. Ach, ist das schön hier, denkst du und hörst aus der Ferne leise Musik? Was mag das wohl sein? Neugierig machst du dich auf die Suche. Der Weg führt dich zu einem kleinen Teich, an dessen Ufer große Steine liegen. Du springst gut gelaunt von einem Stein zum nächsten, bis du in der Mitte des Teichs große Seerosenblätter entdeckst. Auf jedem Seerosenblatt hockt ein Frosch mit einem Instrument. Einer der Frösche trägt sogar einen schicken Frack. Vor ihm steht ein Notenständer und in den Händen hält er zwei dünne Stöckchen, mit denen er elegant dirigiert. Dazu ertönen leise die Geigen, Flöten und Glöckchen. Wie wunderbar das klingt. Du bist ganz verzaubert und spürst mit jedem neuen Ton, wie du mehr entspannst. Ganz ruhig und entspannt sitzt du am Ufer des Teichs und genießt den Moment. Eine tiefe innere Ruhe macht sich in dir breit. Dann nimmst du eine Schwere in deinen Armen und Beinen wahr. Angenehm schwer fühlen sich deine Arme und Beine an. Ja, dein ganzer Körper ist angenehm schwer und vollkommen entspannt. Die Sonne wärmt dich und schickt dir ein paar besonders warme Sonnenstrahlen. Du bemerkst, wie ihre Wärme durch deine Arme und Beine fließt. Wohlig warm fühlen sich deine Arme und Beine an. Die Wärme strömt durch deinen ganzen Körper hindurch und du fühlst dich dabei rundum wohl und ganz geborgen. Dabei beobachtest du das Schilf am Ufer, das sich ganz ruhig und sacht hin und her bewegt. genauso ruhig und entspannt fließt dein Atem.

0: Du klatschst den Musikanten leise Applaus und der Dirigent verneigt sich zum Dank ganz elegant in deine Richtung. Dann spazierst du rundum erholt über die Hügel und auf der Wiese zurück, den Feldweg entlang, bis du schließlich wieder zu Hause bist. Du fühlst dich gut erholt und voller Kraft. Die leise Melodie des zauberhaften Froschkonzerts hast du immer noch in den Ohren und freust dich jetzt schon auf den nächsten Ausflug zum Teich.
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3: Eine Flaschenpost für die kleine Meerjungfrau. Wenn es abends dunkel wird, müssen auch kleine Meernixen ins Bett. Nur haben sie nicht immer Lust dazu. Sie möchten lieber noch mit ihren Freunden spielen und ganz lange aufbleiben. Genauso, wie das bei euch Menschenkindern ist. Bei der kleinen Meernixe Miranda hilft am besten eine Sache. Ihr Papa, der Wassermann Neptun, muss ihr eine seiner Gute-Nacht-Geschichten erzählen. Er kennt die allerbesten Unterwasserwelt-Geschichten. Nachdem Miranda in ihr gemütliches Bett geschlüpft ist, setzt sich ihr Papa auf die Bettkante und erzählt die Geschichte von der Flaschenpost für die kleine Meerjungfrau. In der fantastischen Unterwasserwelt mitten im Ozean lebte das Meermädchen Kira. An einem sonnigen Morgen bekam sie eine geheimnisvolle Flaschenpost. Aufgeregt zog sie den Korken aus der Flasche und holte eine glitzernde Geburtstagseinladung heraus. Sofort rief sie ihre beste Freundin, das Seepferdchen, herbei. »Lilli, komm mal bitte. Wir haben eine Einladung zum Geburtstag meiner Cousine bekommen. Was sollen wir ihr nur schenken? Hast du eine Idee?« »Ja, ich weiß was Schönes. Sie mag doch so gerne Muscheln. Bei den Korallenriffen finden wir bestimmt eine wunderschöne Muschel.« »Das ist eine sehr gute Idee. Du bist die Beste«, rief Kira begeistert. Die beiden Freundinnen schwammen fröhlich durch die Wellen des Ozeans. Kiras hübscher Meerjungfrauenschwanz schillerte in allen Regenbogenfarben. Sie begegneten auf ihrem Ausflug den süßesten Wasserschildkröten. Ein Schwarm kunterbunter Fische zog fröhlich an ihnen vorbei. Am Meeresgrund verbuddelte sich ein Krebs. Dann entdeckten sie das fantastische Korallenriff. Die Korallen wogen sich sanft hin und her. Auf der Suche nach einer wunderschönen Muschel vergaßen die beiden total die Zeit. Es war bereits Abend geworden. Endlich fanden sie eine wirklich zauberhafte Muschel, in deren Schale eine Perle schimmerte. »Ja, diese Muschel ist genau das richtige Geburtstagsgeschenk für meine Cousine«, freute sich Kira. In diesem Moment ging die Sonne unter und das Meer färbte sich dunkelblau. »Wir müssen jetzt schnell nach Hause zurückschwimmen, bevor es ganz dunkel wird«, sagte Lilli etwas ängstlich. »Ja, wir haben überhaupt nicht auf die Zeit geachtet«, antwortete Kira. Da hörten sie eine freundliche Stimme. »Na, ihr beiden, was macht ihr denn noch so spät hier am Korallenriff? Habt ihr euch verschwommen?« Es war Sammy. Der Delfin, ein guter Meeresfreund. Kira erzählte, warum sie hierher geschwommen waren. »So, so, ich habe auch eine Einladung bekommen. Kommt, setzt euch auf meinen Rücken und ganz geschwind seid ihr zu Hause.« Das ließen sie sich natürlich nicht zweimal sagen. Die beiden hielten sich gut fest und genossen diesen besonderen Heimweg durch das abendliche Meer. Als sie endlich in ihren Bettchen liegen, fallen ihnen sofort die Augen zu. Sie träumen von der Geburtstagsfeier mit all ihren Freunden. Das ist das Ende der Geschichte. Der Wassermann Neptun deckt seine kleine Tochter gut zu und gibt ihr einen Gute-Nacht-Kuss auf die Stirn. Dann schleicht er leise aus dem Zimmer, denn sie schläft schon tief und fest.

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0: 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Es ist 22 Uhr.

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Gedanken zur Mitternacht von Rudolf Kraus, gelesen von Nina Quintero. 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Es ist 23.59 Uhr. 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
1: Aus Altem wieder was Neues machen und das ganz ohne Zauberei. Das klingt doch dinotastisch. Recycling macht's möglich. Aber nur, wenn wir unseren Abfall richtig trennen. Plastik, Metall, Papier, Glas. Du kennst sicher die Tonnen mit den bunten Deckeln. Aus allem, was getrennt darin landet, kann wieder Neues gemacht werden. Das ist dann eben Recycling. Nur aus dem Restmüll nicht. Der ist wirklich Müll. Also hilf auch du mit und schau ganz genau, wenn du etwas wegwirfst, in welche Tonne es gehört. Und weißt du, warum Recycling so wichtig ist? Weil wir damit die Natur schützen und wertvolle Rohstoffe sparen, wie Holz oder Erdöl. Also hilf mit und wirf Abfälle in die richtige Tonne. So kann zum Beispiel aus einer leeren Spülmittelflasche wieder eine neue Spülmittelflasche werden. Zu Hause kannst du die Abfalleimer auch aufpeppen. Male oder klebe Bilder drauf, was hineingehört. Flaschen und Joghurtbecher für Plastik, Zeitungen und Schachteln für Papier. Leider landet immer wieder Müll in der Natur. Wenn du Lust auf ein Abenteuer hast, dann werde Mülldetektiv. Rüste dich mit Handschuhen, Zange und Sackerl aus und befreie die Natur von Müll, der dort nicht hingehört. Wohin damit? Genau, in die richtige Tonne. Coole Tipps und Ideen dazu findest du im Internet auf www.ara, jetzt kommt ein Vierer, kids.at, also araforkids.at.
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2: Das ist ja interessant. Oh, hallo, Verzeihung. Ich bin die Anna und ich war gerade so vertieft in meine Zeitung. Da stehen die aktuellen Nachrichten drin. Und Nachrichten, das sind einfach total spannende Geschichten, die wirklich passiert sind. 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Und ich? Ich mache jetzt mal das Rätsel in meiner Zeitung. Tschüss!
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